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Sadrina ultraweit mit dem Thermoe Andreas Oertler im Studio der Wüstenwelle. Ja, hier im Sudhaus Tübingen. Mit Digital mit Water Bucket Remix erschien auf Function. Wir machen hier noch eine Stunde, aber schon mal im Voraus, falls ihr die Radiosendung wieder, die Wiederholung hören wollt, könnt ihr das auf Mixcloud. Ältere Sendung von Santorini Ultra gibt es auf Play FM im Internet. Da könnt ihr dann auch die Tracklisting sehen. Santorini Ultra noch bis um

Yep. Ja, vielen Dank fürs Zuhören. Sagt euch Andreas Oertlet, Hilmo A in the Mix. Die letzten 2 Stunden für euch. Jeden Samstag, 18 bis 20 Uhr. Drum Bass hier auf der Wüstenwelle. 96 6 97 4 5. Ich wünsche euch eine schöne Woche. Und wie gesagt, ihr könnt die Wiederholungssendung auch ältere auf PlayFM und neuere auf Mixcloud hören. Also dranbleiben, hier geht's weiter mit guter Musik. Electrical.

Yeah, das waren Triosphere mit Gunning for Glory von ihrer damaligen Debütscheibe Onwards, ja. Und jetzt, keine 12 Jahre nach ihrem dritten Studioalbum, haben sie im August ihr viertes Studioalbum rausgebracht, in das wir im Anschluss im Rahmen der Neuvorstellung hier bei Hart und Unabhängig natürlich dann ganz klar reinhören werden, ja. Ja, herzlich willkommen bei Hart und Unabhängig auf 96,6 MHz beim Freien Radio Reutlingen Tübingen. Was haben wir denn noch so auf dem Programm? Und zwar haben wir diesmal 1, 2, 3, 4 Hörerwünsche und zwei Kapitel ganz dicken Geschichtsunterricht, will ich mal meinen, ja. Da stehen zwei Scheiben an, die unbedingt hier die entsprechende Berücksichtigung bei Hart und Unabhängig erfahren müssen, sozusagen, ja. Insofern sie auch in meiner, sagen wir mal, Metal-Karriere, also eine sehr, sehr, sehr große Rolle eingenommen haben, ja. So. Ich würde sagen, in alter Tradition starten wir mit einem Liedwunsch meines Schwarzwaldwolfsmädchens, ja. Und zwar schreibt es: Mein lieber Radiologe Wolf, ich wünsche mir von der Band Asenblut das Lied Seite an Seite in Erinnerung an unseren grandiosen Konzertabend. Seite an Seite mit wunderbaren Menschen und Freunden. Zu wissen, dass in meinem Leben die richtigen Freunde an meiner Seite stehen, nimmt jedem Sturm die Kraft. Ich danke besonders für deine Geduld, dein offenes Ohr und dein unerschütterliches Herz. Ich sende dir alles Liebe zu, dein Schwarzwaldwolfsmädchen. Ja, mein liebes Schwarzwaldwolfsmädchen, wie immer ist mir natürlich dein Wunsch Befehl. Ja, hier sind in Erinnerung an den grandiosen Konzertabend am Donnerstagabend in Hamburg. Ja, Asenblut mit Seite an Seite.

Yeah, wer heult mit dem Wolf die ganze Nacht? Für wen war Freundschaft mehr als nur ein Wort, ja? Das waren Asenblut, die, wie gesagt, am Donnerstagabend zusammen mit zwei weiteren Bands, und zwar Sapphire aus Griechenland und den, was waren das andere? Ich glaube, Flammenmeer oder so ähnlich, ja. Die haben mir nicht so gut gefallen. Aber wie gesagt, die Asenblut, die am Donnerstagabend in Hamburg ein wunderbares Stell dich eingegeben haben und wirklich überzeugen konnten, ja, und entsprechend, ja, haben wir eine tolle Atmosphäre genossen, muss man wirklich sagen, ja, und mein liebes Schwarzwald-Mädchen, ich muss ganz ehrlich sagen, ich danke dir natürlich auch dafür, dass ich mal deine Freundinnen und Freunde kennenlernen durfte, das war für dich ganz große Klasse und natürlich ganz herzlichen Dank hier für deinen superben Liedwunsch, ja, und ich habe mir überlegt, was ich hier diesbezüglich als Antwort spiele, und zwar könnte man ja fast sagen, oder mich zumindest hat das Stage-Acting und natürlich auch die lyrische Thematik von Asenblut doch sehr irgendwie an Amon Amarth auch erinnert, ja, und entsprechend möchte ich hier im Folgenden als Antwort eins meiner Lieblingslieder von Amon Amarth spielen, ja. Hier sind sie mit The Pursuit of Vikings. Wenn's so einfach wäre, gell?

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Das war Amona Marth mit The Pursuit of Vikings, ja. Hier als Antwort gedacht auf den Liedwunsch von meinem Schwarzwald-Wolfsmädchen, Seite an Seite von Asenblut, ja. Ja, ich hoffe, du konntest was damit anfangen und bedanke mich nochmal für den wundervollen Abend, ja, in Hamburg, ja. So, damit kommen wir zu der ersten Neuvorstellung hier bei Hart und Unabhängig auf 96,6 MHz beim Freien Radio Reutlingen Tübingen. Und zwar, wie eingangs schon erwähnt, ja, haben Triosphere jetzt also 12 Jahre nach ihrem vierten Studioalbum Ende August ihre vierte Scheibe Oceans Above, Stars Below veröffentlicht, ja. Und ich muss sagen, das Ding ist dermaßen grandios geraten. Ich würde es am liebsten komplett spielen. Insofern das aber zu lang dauert und das nachher zwei weiteren Scheiben vorbehalten ist, werde ich jetzt im Folgenden erstmal vier Lieder spielen von der neuen Scheibe, die wirklich, wirklich ganz großartig geraten ist. Und zwar hören wir im Folgenden die vier Lieder Of Tyrants, Oceans Above, Stars Below, Monsters Ball und abschließend Through the Phantom Wall. Ladies and Gentlemen, this is Triosphere Number 10. Na, was ist denn hier los?

Ha, einfach nur wunderbar, sage ich nur. Also absolut abgefahren. Also das geht mir so dermaßen rein. Und ich bin so happy, dass Trice 4 überhaupt noch am Leben sind, dass die noch aktiv sind. Ich habe schon gedacht, die hätten sich irgendwie aufgelöst. Ne? Aber siehe da, nach 12 Jahren haben sie, wie gesagt, ihr viertes Studioalbum Oceans Above, Stars Below veröffentlicht. In Desper in 14 Tagen hier bei Hart und Unabhängig auf 96,6 MHz. Beim freien Radio Reutlingen Tübingen auf jeden Fall nochmal reinhören werden. Ja, so viel ist auf jeden Fall klar. So, damit kommen wir zum zweiten Hörerwunsch hier bei Hart und Unabhängig auf 96,6 MHz. Und zwar Aristides Momzides aus Ofterding schreibt: Hallo, lieber Wolf, ich wünsche mir Kingdom of Antichrist. Freue mich, dass es hart und unabhängig davon ist, ob es jemand kennt. Nun gut, dann lassen wir das mal so stehen. Und zwar, hier sind für Aristides Momzides aus Ofterding Inri Immortal mit Kingdom of Antichrist.

Jo, gar heftig zu Werke gegangen, will ich mal meinen. Ja, das war ein Inri Immortal aus Ecuador mit ihrem Titel Kingdom of Antichrist, hier gespielt für Aristides Momcides aus Ofterding. Aristides, wie immer, Efaristopoli für deinen superben Liedwunsch, ja. Und ich würde sagen, wir bleiben bei den Trios und zwar kommen wir damit zu dem meines Erachtens eigentlich bedeutungsvollsten Trios der deutschen Metal-Szene und zwar von niemand anderem als von Destruction ist die Rede, ja, und damit öffnen wir ein weiteres Kapitel unserer 40 Jahre Jubiläumsreihe. Ja, und zwar Destruction haben, wobei ich hier sogar noch ein bisschen spät dran bin, muss ich sagen. Wir haben schon September und die Scheibe hat ihr 40-jähriges Jubiläum schon im Juli hier gefeiert. Und ich habe es aber aufgrund mannigfaltiger Tätigkeiten und ja, ich habe viel um die Ohren gehabt. Ich habe es einfach nicht hingekriegt, hier mich rechtzeitig da adäquat drum zu kümmern. Ja, was ich jetzt hier natürlich entsprechend nachhole. Und zwar, Destruction haben im Juli 86 ihre dritte Scheibe Eternal Devastation rausgebracht, ja. Und nachdem sie mit dem Vorgänger Infernal Overkill die Messlatte verdammt hochgehängt haben, ja, muss ich sagen, das ist ja, mit Eternal Devastation schon erreicht haben, leicht gestreift haben, aber ich bin und bleib einfach Infernal Overkill-Fan. Nichtsdestotrotz soll das hier die Scheibe Eternal Devastation keinesfalls in irgendeiner Art und Weise schmälern, ja. Wir hören im Folgenden die Lieder Curse the Gods, Confound Games, United by Hatred, Eternal Ban und abschließend das wunderbare Instrumental, wo wir nochmal hören, wie der Mike Siffringer heißt er, hier auf der Gitarre abgeht. Das war also wirklich auch ein ganz outstanding Guitar-Player, ja, in der deutschen Metal-Szene. Der hat schon gute Sachen gemacht, kann man sagen, was man will. Anyway, hier sind Destruction mit The Eternal Devastation.

Jo, der Mike Siffringer, also der hat's schon drauf gehabt, das kann man gar nicht anders sagen, ja. Also das war schon wirklich außerordentlich begabter Gitarrist, muss man sagen. Also außerordentlich talentiert, ja. Das kann man wirklich hier dem guten Mann nur attestieren, ja. Ja, ich wollte mich an der Stelle mal entschuldigen für den beschissenen Sound. Ich habe mir sogar überlegt, ob ich das zwischendrin jetzt hier abbreche. Hätte ich gewusst, in was für einer miserablen Qualität hier die Scheibe auf Spotify zu finden ist, hätte ich meine Schallplatte aus dem Jahr 1986 mitgebracht und die hier aufgelegt. Da wäre wahrscheinlich mehr Druck rausgekommen. Ne? Naja, gut, wie dem auch sei. Das waren auf jeden Fall Destruction mit Eternal Devastation, ihrer dritten Scheibe aus dem Jahr 1986, die, wie gesagt, vor wenigen Monaten, also genau gesagt Mitte Juli, ihren 40. Geburtstag gefeiert hat, ja. So, damit kommen wir jetzt erstmal zum nächsten Hörerwunsch hier bei Hart und Unabhängig auf 96,6 MHz beim Freien Radio Reutlingen Tübingen. Und zwar, die Melanie aus Bohndorf schreibt: Hey Wolf, leider war es bei mir nichts mit UND und Chinchilla. Könntest du War Machine von Chinchilla spielen? So für alle, die den Laden, Infrastruktur, Krankenhaus, Kultur 24/7 am Laufen halten. Und für Kalle, der deine Sendung im 700 Kilometer entfernten Langwedel im hohen Norden hört. Midnight Mover von Accept? Fragezeichen. Mach weiter so und bis bald. Meine liebe Melanie, ich freue mich natürlich über deine Liedwünsche und muss sagen, schade, dass du das UND verpasst hast. Das war der absolute Hammer. Also abgesehen davon, klar, Chinchilla haben ordentlich abgeliefert, aber der Headliner am Freitag, Hi-Rez mit Britta Götz am Gesang, ah, das war absolut abartig. Das war grandios. Das war wirklich ganz, ganz großes Kino. Sowas sieht man selten. Wie dem auch sei. Hier sind für dich zunächst Chinchilla mit War Machine und dann hören wir im anschließenden Accept mit Midnight Mover.

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Ja, das war ein Accept und zuvor Chinchilla, hier gewünscht von Melanie aus Bohndorf für sich und ihren Freund im hohen Norden. Ja, Melanie, ganz herzlichen Dank für deine Liedwünsche und ich freue mich natürlich schon auf die nächsten, die ich von dir erhalten werde. Ja, so, damit vielleicht noch ein kleines Wort zu Accept, ja. Ihr habt ja vielleicht mitgekriegt, dass Accept jetzt unlängst ihre 50 Jahre Jubiläumsscheibe rausgebracht haben, auf der sehr viel Szenegrößen, illustre Gäste zu finden sind, unter anderem auch Rob Halford zum Beispiel, ja. Und ich habe mir das Ding jetzt erst, ich habe erst ein, zwei Lieder nur gehört. Ich kann also noch gar kein richtiges Urteil fällen. Aber was ich bis jetzt gehört habe, also das hat mich irgendwie nicht überzeugen können, das muss ich wirklich sagen. Und ich werde mir die Scheibe die nächsten Tage mal ausführlich und intensiv reinziehen und dann vielleicht in 14 Tagen hier bei Hart und Unabhängig auf 96,6 MHz die entsprechende Kritik hier veröffentlichen, beziehungsweise natürlich dann auch das entsprechende Lied gut spielen, ja. So, damit kommen wir zum nächsten Kapitel unseres Geschichtsunterrichts, beziehungsweise zu unserer 40 Jahre 1986 Jubiläumsreihe. Und zwar Kirith Ungol, ja, haben vor 40 Jahren ihre zweite Scheibe One Foot in Hell veröffentlicht, ja, und ich muss sagen, die gefällt mir, also wirklich, also das ist eigentlich ist meine Lieblingsscheibe von Kirith Ungol, muss ich sagen. Die Songs sind griffiger, die Jungs haben sich ein bisschen mehr gefunden als auf der Scheibe zuvor, ja, und haben halt nebenher so ein ganz eigenes Genre kreiert, ich will es mal Couch Metal oder wie auch immer nennen, ja. Leute, ihr kommt nicht drum rum. Wir müssen die ganze Scheibe hören. Es tut mir leid. Hier sind Kirith Ungol mit Blood and Iron, Chaos Descends, The Fire, Nutsucker, 100 Miles per Hour, War Eternal, Doom Planet und abschließend der grandiose Titeltrack One Foot in Hell. Ladies and Gentlemen, get ready for some couch metal from USA, California. This is Kirith Ungol.

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Ja, das waren Kirith Ungol mit ihrer Scheibe One Foot in Hell aus dem Jahr 1986, die unlängst ihr 40-jähriges Jubiläum gefeiert hat. Und wie gesagt, ich wiederhole es nochmal, also das ist eine Scheibe für mich, die würde ich mit auf die Insel nehmen, so viel ist auf jeden Fall klar, ja. So, wir haben noch ein bisschen Zeit. Zeit für einen letzten Hörerwunsch. Und zwar, mein lieber Andreas Volk aus Roddenburg schreibt: Lieber Wolf, das Wertwolfs. Das Wert. Ja, das ist eine Formulierung, die benutzt jemand anders. Ich fange nochmal an. Mein lieber Wolf, das Wertvollste in meinem Leben ist meine Familie und meine Frau Stefanie. Das Beste, was. Also, ich fange nochmal an. Lieber Wolf, das Wertvollste in meinem Leben ist meine Familie und meine Frau Stefanie, das Beste, was mir passieren konnte. Und weil ich mich sehr darauf freue, mit ihr alt und grau zu werden und sie auch dann noch mit meinen zotigen Bemerkungen zu einem resignierten Seufzen zu bringen, während ich gerade meine dritten Zähne suche, wünsche ich mir für meine Steffi This World Can Tear Us Apart von Trivium. Egal was kommt, mit ihr wird es gut. Und mich wird sie nicht los. Welch wunderschöne Worte, Andreas. Dann beglückwünsche ich Steffi natürlich an dieser Stelle nur, dass sie so einen tollen Partner wie dich an ihrer Seite hat. Hier sind für euch beide, beziehungsweise für Steffi, Trivium mit This World Can't Tear Us Apart.

Alright, das war ein Trivium mit This World Can Tear Us Apart. Gewünscht von Andreas Volk für seine wundervolle Frau Steffi. Andreas, ganz herzlichen Dank für deinen Liedwunsch. Tja Leute, 120 Minuten hart und unabhängig neigen sich im Ende zu. Ja, ich bedanke mich wie immer fürs Zuhören und die Zusendung eurer Liedwünsche. Ich hoffe, wir hören uns in 14 Tagen wieder hier bei hart und unabhängig auf 96,6 MHz beim Freien Radio Rolling Tübingen. Ja, am Mikro war euer Wolf. Genießt den Herbst und bleibt hart und unabhängig. Macht's gut. Wow!

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0: Noch einmal ein herzliches Willkommen bei der Literaturlotterie, der Sendung von und für Freunde Literatur. Ich bin euer heutiger Host, Melanie. Und ja, tatsächlich bin ich heute ganz alleine hier, denn ich habe keinen Gast. Und das ist natürlich etwas gruselig, aber das passt ja auch ganz gut zu Oktober. Also es ist ja jetzt Spooky Month, es ist ja nicht mehr lange hin bis Halloween. Also gruselig passt gut. Das wird natürlich alles sehr lustig und spaßig heute. Da wünsche ich euch auch sehr viel Spaß. Ja, ich habe tatsächlich jetzt selber kein Buch dabei, das ich selber vorstellen möchte. Allerdings habe ich mehrere Schreiberlinge, die mir bekannt sind, um Hilfe gebeten und gnädigerweise haben sie mir eine ganze Reihe von super tollen Texten zur Verfügung gestellt, damit ich sie euch heute vortragen kann. Das wird sicher auch ganz spaßig und überhaupt nicht chaotisch. Es ist ja jetzt, jetzt geht ja auch das neue Semester los. Für uns Studenten der Literatur wird es auch wieder ganz spaßig, uns mit Texten auseinanderzusetzen und Neues zu schreiben. Viele dieser Texte sind tatsächlich auch entstanden für das Lesecafé, was von uns, also von den Studenten der Literatur organisiert wird, wo wir halt unsere eigenen Texte schreiben und uns gegenseitig vortragen. Ja, und dafür sind halt sehr, sehr viele tolle Sachen entstanden, die ich euch eben heute vortragen möchte. Schreiben ist ja natürlich auch was sehr Menschliches und ja, deswegen bringe ich euch heute all diese tollen menschlichen Geschichten bei. Als erstes möchte ich dann tatsächlich auch gleich anfangen mit einer ganz tollen Geschichte von einem Autor, den ich als unter dem tollen Künstlernamen von Hannes Fischmann vorstellen möchte. Und zwar handelt es sich hierbei um den Text »Das ewige Wartezimmer«. Dann lege ich auch gleich mal los. »Was halten Sie eigentlich von Moses?« ließ die alte Frau mit der durchnässten Bandage über dem rechten Auge von ihrer Konservationskarte ab und bietet mir eine triefende Praline an. Herabrinnender Speichel, sowohl aus der Praline heraus als auch aus ihrem Sabbermaul, vermischt sich beim Reden mit den eingetrockneten Fleischresten auf ihrem geblümten Schürzenkleid. Aus ihrer neonorangenen Handtasche heraus blickt mich der Rest des Chihuahuas flehend an. Nun, ich denke, Moses lässt sich durchaus als ein Symbol des Empowerments marginalisierter Gruppen in absolutistischen Systemen lesen, antworte ich gequält. Auf meinem Konservationskartenmodifikator steht in Comic Sans: Verstehen Sie alles als Empowerment? Der Chihuahua fasst sich mit seiner verbleibenden Vorderpfote an seine Stimmbandprothese, blickt mit dem dreigelenkigen Periskopen, die aus seinen leeren Augenhöhlen hervorragen, noch einmal besorgt auf seine Konversationskarte und flüstert zitternd mit seiner Mundraum-Lippenprothese. Symbol des Empowerment ist wohl mir kaum ein passender Begriff für einen Waubärer und Demagogen, der ein ganzes Volk aus einem zwar autoritären, aber doch vor allem hochkulturellen Umfeld in die Wüste verschleppt. Die rostige Feuerschutzflügeltür des ewigen Wartezimmers öffnet sich und die drei Arzthelfer treten ein. Der Chihuahua stöhnt. Oh nein, bitte nein! Der Hund scheint immer noch zu glauben, dass Gewalt über andere Gruppen ein Merkmal kultureller Überlegenheit sei, sagt der eine Arzthelfer. Und außerdem ersetzt er stimmige Wortsilben durch Hundesilben. Da hilft alles nichts, sagt der andere mit traurig heruntergezogenen Mundwinkeln. Der Hund muss erneut in asynchrone Operation. Die Mundraum-Lippenprothese des Chihuahuas verzieht sich zu einem hündischen Angesicht und er gibt sich Mühe, weniger Hundesilben zu benutzen.
1: Nicht in die asynchrone Operation! Auf meiner Konversationskarte stand ausdrücklich polarisierende Gegenposition. Ich hatte keine Wahl. Ich musste doch ein Argument gegen Moses als Symbol des Empowerment hervorbringen Und das Adjektiv hochkulturell, das war doch gar nicht Teil meines Arguments. Das war nur eine Ausschmückung, um deutlich zu machen, dass das alte Ägypten aus der Sicht vieler eine Hochkultur war.
0: Das sagen Sie alle, meinte der dritte Arzthelfer. Kommen Sie freiwillig mit, oder müssen wir die Transportbox herholen? Der Hund windet sich gefügig aus der neonorangenen Handtasche. Sein Unterleib selbst erweist sich als eine kleinere neonorangene Handtasche, deren geöffneter Reißverschluss unterhalb der einen verbleibenden Achselhöhle ansetzt. Die Bandage über dem rechten Auge der alten Frau wird tränennass. Ihr sichtbares Auge blickt ausdruckslos in die Leere.
2: Hundus Maximus, egal was sie mit dir tun, ich werde dich immer lieben.
0: Der zweite Arzthelfer nimmt Hundus Maximus in den Arm und sie verlassen das ewige Wartezimmer durch die Feuerschutzflügeltür. Durch die entgegengesetzte Tür betreten die drei Arzthelfer mit dem Hund den Raum. An seinen Schläfen sind Brandspuren erkennbar. Sein linkes Periskopauge hat nun zusätzlich zu den drei Kugelgelenken noch ein Scharniergelenk. Er windet sich zurück in die Handtasche. Die Arzthelfer geben mir, der alten Frau und Hundus Maximus neue Konversationskarten. Auf meiner steht: Konversationsthema. Welche kulturelle Veranstaltung ist die moralisch akzeptablere? Ein Wettkampf, in dem man Spinnen möglichst viele Fliegen füttern muss, damit diese wachsen und an deren Ende diese Spinnen gegeneinander kämpfen? Oder das zur Verfügung stellen eines genetischen Modifikationsinstrumentariums, mit dem Laien chinesische Riesenmolche in möglichst wenigen Zuchtgenerationen dazu befähigen können, systematisch zu marschieren? Ich stelle die Frage. Hundus Maximus keucht und seine Mundraum-Lippenprothese öffnet sich zögerlich. Mir scheint nichts von beiden angemessen. In einem Fall werden zu allgemeinen Belustigungen Insekten wie auch Spinnentiere geöffnet, getötet. Hund, in anderem Fall ist die Veranstaltung dermaßen lang, dass sie nicht so recht als kulturelle Veranstaltung waugt. Die alte Frau wischt den Speichel von ihrer Praline und erwidert:
2: Das scheint mir eine recht einseitige Perspektive zu sein. Würdest du etwa die selektive Zucht nicht als ein bewahrenswertes Kulturgut bezeichnen?
0: Die drei Arzthelfer treten durch die Flügeltüre ein. Definitorische Ungenauigkeit bei der Dame, sagt der Erste. Eine kulturelle Veranstaltung kann nicht mit einem Kulturgut gleichgesetzt werden. Der zweite Arzthelfer erwidert: Frau Hundefrau, wie viele asynchrone Operationen muss der Herr Doktor noch an Ihnen durchführen, bis Sie Ihre Lektion erlernt haben? Wir haben doch wirklich alles versucht. Der dritte hält die Hand so vor seinem Mund, dass es sichtlich wird, dass das Folgende nur an die anderen beiden Arzthelfer gerichtet ist. Der Hund hatte früher auch Definitionsprobleme, aber die Unterleibsmutilation hat da wahre Wunder gewirkt. Arzthelfer 3, raunt Arzthelfer 1, nicht vor dem Patienten. Der Herr Doktor pflegt schließlich zu sagen: Glaub mir, liebe Arzthelfer 1, 2, 3, dieser Ding sind immer zweierlei. Die asynchronen Operation ist nicht die Remedei. Ein mutilierter Unterleib macht vor der definitorischen Unsauberkeit nicht frei. Ja, das war der Text Das ewige Wartezimmer von Hannes Fischmann. Ich finde den Text sehr schön. Also ich bin mir nicht sicher, ob ich ihn komplett verstehe, aber vielleicht soll man das ja auch gar nicht. Ich finde ihn auf alle Fälle auch sehr gut geschrieben. Also es ist genau der Effekt, glaube ich, den es erwarten soll. Und das ist, dass man am Ende sich so ein bisschen fragt, so, was? Hä? Ich finde das gut. Ich finde, mehr Texte sollten sowas schreiben. Seht dies, liebe Zuhörer, als euren Appell, auch Texte zu schreiben, was auch immer euch einfällt. Weil, und je mehr ihr schreibt, desto besser wird's. Dann fange ich auch gleich mit dem nächsten Text an. Und zwar ist dieser Text verfasst von einer Person, die mit dem Künstlernamen Waschbär genannt werden möchte. Bei dieser Geschichte handelt es sich um das Insektenhirn. Hier habe ich eine kleine Content-Warnung für euch. Und zwar ist es: Insekten befallen Gehirne und impliziert der Kindertod. Sehr spannend, sehr spannend.
2: dann lege ich gleich mal los. Der Alarm hallte durch die Korridore des Schiffes und die Wände wurden in rotes Licht getränkt. Eine Erschütterung durchfuhr das ganze Schiff, als die Außenhülle durchbrochen wurde. Der Feind war aufs Schiff gelangt. Doch wer der Feind genau war, das wusste niemand. Durch die Öffnung ertönte ein lautes Surren. Es wurde immer lauter und erreichte eine unerträgliche Lautstärke, als sich eine dunkle Wolke aus Insekten in den Korridor ergoss. Sie hatte nur ein Ziel, die Crew zu übernehmen. Einige versuchten, vom blanken Terror verschlungen, irgendwie zu fliehen. Andere hatten begriffen, dass es keinen Kommen gab und sanken von jedweder Hoffnung verlassen zu Boden. Ein Junge wurde von seinen Eltern in die Arme genommen, ein letztes Gefühl von Geborgenheit und Schutz vortäuschend. Die Insektenwolke umhüllte sie alle, ohne Ausnahme. Die Krabbeltiere ließen sich auf den Crewmitgliedern nieder. Sie waren nicht an ihrem Fleisch interessiert, zumindest nicht als Nahrungsmittel. Sie krochen durch die Nase, quetschten sich durch die zusammengepressten Lippen oder die im Schrei weit geöffneten Münder und krochen durch die Ohren, bis sie ans Gehirn gelangten. Dann stachen sie zu. Panikschreie wurden zu Schmerzensschreie und verkümmerten schließlich zu kläglichen Wimmern. Das wilde Umherfuchteln von Gliedmaßen wurde zu krampfartigen Zuckungen, bis sie reglos liegen blieben. Mit einem Mal war es nur wieder der Alarm und das rote Licht. »Erhebt euch!« hallte eine surrende Stimme im Inneren der befallenen Köpfe. Die Crew erhob sich wie Marionetten, die an ihren Fäden emporgezogen wurden. Dann marschierten sie alle im Gleichschritt durch die Öffnung ins fremde Schiff. 2 Jahre später wurde das verloren gegangene Schiff von einem Suchtrupp gefunden. In Schutzanzügen durchkämmten sie das verlassene Schiff. Doch ihre Suche nach Indizien, die ihnen hätte verraten können, was mit dem Schiff und seiner Besatzung geschehen war, blieb erfolglos. Schließlich gelangten sie zur Brücke. Nachdem sie das Schiff mit genug Energie versorgt hatten, riefen sie den letzten Logbucheintrag ab. Die mechanisierte Stimme des Kapitäns erfüllte den Raum. Computer-Logbuch der UGSS Astral, Sternzeit 2365. Wir sind im Isiterpren-Gürtel auf ein unbekanntes Schiff gestoßen. Der Versuch einer Erstkontaktaufnahme wurde mit Feindseligkeit erwidert. Dem unbekannten Angreifer ist es gelungen, unser Schiff außer Gefecht zu setzen und anzudocken. Dies ist womöglich mein letzter Eintrag. Es ist mir nicht länger möglich, meine Crew zu schützen, noch das Schiff vor einer Übernahme zu retten, geschweige denn diese zu verhindern. Falls dieser Eintrag je... Regungslos hatte der Suchtrupp dem Eintrag gelauscht. Jetzt schauten sie sich verunsichert an. Also wirklich schlauer sind wir dadurch auch nicht geworden, durchbrach einer die Stimme. Naja, wir wissen jetzt etwas mehr darüber, wie sie gestorben sind, erwiderte ein anderer. Ja, aber durch was? Eine rege Diskussion brach aus, während sie sich wieder auf den Rückweg machten. Keiner bemerkte die Insekten, die aus den Luftschächten gekommen kamen. Ja, das war das Insektenhirn von Waschbär. Bei uns im Lesecafé, wie ich vorhin auch schon erwähnt habe, haben wir tatsächlich während der Semesterzeit immer für jedes Lesecafé ein anderes Thema, zu dem wir versuchen, die Texte zu schreiben. Es ist aber nicht besonders streng. Es dient eigentlich zur Orientierung. Bei diesem Text war das Thema, wie man sich vielleicht auch ein bisschen denken kann, Insekten im Kopf. Da sind sehr viele, sehr tolle Sachen entstanden. Und das ist tatsächlich auch mein Lieblingstext von dem Abend gewesen. Deswegen wollte ich ihn euch heute auch vortragen. Ja, als nächstes habe ich ein Lied für euch. Und zwar möchte ich euch das Lied Murder at the Bingo Hall von Amigo the Devil vorspielen. Ja, und dann legen wir auch gleich mal los.
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1: Ja, das war Murder at the Bingo Hall von Amigo the Devil. Wir ignorieren einfach alle mal gekonnt den kleinen Fehler am Anfang, den ich gemacht habe. Ich mag das Lied ganz gern. Ich mag, dass es relativ dramatisch ist, dafür, dass es eigentlich einfach nur ein Bingo-Spiel beschreibt, was man ja normalerweise nicht wirklich mit Dramatik verbinden würde. Aber es kann ja alles dramatisch sein. Also ich finde, ein Teil der menschlichen Erfahrung ist ja, dass man sehr wilde Sachen macht und dass man alles um einiges dramatischer macht, als es eigentlich sein muss. Das finde ich wichtig, ja. Fast schon passend dazu, weil diese Erfahrung ja besonders im Studienalltag wichtig ist, habe ich euch noch einen weiteren Text mitgebracht. Und dieser hier wurde verfasst von Theresa. Es ist ein super, super toller Text und er heißt Brechbau-Ästhetik. Denn das ist die Ästhetik, die man besonders im Brechbau erfährt. Ganz hinten in der letzten Ecke der Bibliothek sitzen ein paar Pflanzen auf den Tischen und arbeiten fleißiger als ich. Sie fügen ihr natürliches Grün zu der allgemein eher braunen Ästhetik hinzu und ergänzen den Raum damit überraschend, aber durchaus passend. Ich kehre an meinen Platz zurück und überlege, während ich mich durch die dichten Reihen von Wissen schlängle, ob ich diesen Raum bereichere. Ich sehe in der Ferne durch die Scheuklappen der Regale meinen schwarzen Mantel über den braunen Stuhl hängen und entscheide, ja, das tue ich. Nur deswegen bin ich hier. Um meinen schwarzen Mantel wie einen Ausweis überall vorzuzeigen und unter ihm zu jeder Jahreszeit dunkle Herbstfarben zu tragen. Ich bin hier nur, um hier zu sein und hier sein zu dürfen und hier reinzupassen. Ich atme von Heizung und Teppichboden stickig gemachte Luft ein und fühle mich von der Wärme umarmt. Aber kurz vor meinem Platz bleibe ich abrupt stehen und sehe zum ersten Mal heute ein Detail in dem ganzen Gesamtbild. Ich ziehe das Buch aus dem Regal und lese die Worte, die mir sagen, dass ich in Wahrheit gar nichts hierzu beitrage. Ich kann nicht mal diesen kleinen Bruchteil des angehäuften Wissens verstehen. Wie soll ich dann etwas selbst reproduzieren können, was verdient, hier reinzupassen? Ich wäre gerne ein Name auf einem Buch, das hier einen Platz findet. Ich würde gerne ein paar kleine Worte zu der Abertausenden hinzufügen, auch wenn ich vergessen und verstaubt in der letzten Reihe stünde. Hier ist Platz für so viele verschiedene und spezifische Details. Bestimmt würde hier eine kleine Gedankenecke meinerseits nicht schaden, oder? Meine Gedanken bleiben in der Spiegelung meiner Augen im Fenster stecken und ich weiß, wenn ich einmal blinzle, sind sie weg. Eine kleine Ewigkeit bleiben sie hier mit mir, voller Bedeutung und Relevanz. Dann sind sie mit dem nächsten Wimpernschlag schon verloren. Ja, das war Brechbau-Ästhetik von Theresa. Ich finde, das ist auch ein sehr schöner Text, also auch sowohl sprachlich als auch einfach das Gefühl. So fühle ich mich eigentlich auch immer, wenn ich im Brechbau bin und versuche zu arbeiten. Ja. Habe ich auch noch einen weiteren Text und der ist verfasst von einer weiteren Person, die mit Künstlernamen gecredited werden wollte. Und allerdings habe ich keinen spezifischen Künstlernamen erhalten, also habe ich mir spontan etwas ausgedacht. Und es ist auch der beste Name aller Zeiten. Und zwar ist das Gräfin Tilly. Tut mir leid an die Person, mir ist nichts Besseres eingefallen. Aber ja, dieser Text heißt ich fange einfach mal an. Ich lese Zeitung und da steht: Es gab ein Erdbeben. Schrecklich. Irgendeine hohe Zahl. Wird wohl die Stärke sein. Noch eine hohe Zahl. Werden wohl die Opfer sein. Ich schaue Fernsehen und da sieht man: Ruinen und zerstörte Träume. Ein paar Menschen fehlen, ein paar Pflanzen fehlen, ein paar Überlebende berichten vom Verlust. Ich höre Radio und sie sagen, es werden wohl Überlebende kommen. Man braucht Helfer hier und Helfer dort. Man sagt, bewegen wir uns zusammen. Ich bleibe ruhig. Ich bleibe sitzen. In meinem Haus mit Dach auf dem Sofa. Ich gehe raus. Gehe raus, um mich mit Freunden zu treffen. Sie sagen, sie haben geholfen und sie hatten dieses aufrüttelnde Erlebnis. Sie sagen, da war dieses alte Ehepaar, die hatten nichts mehr. Nichts mehr vor sich und nichts mehr hinter sich, und es hätte sie geschüttelt, ihre Geschichte zu hören. Doch die beiden waren ruhig. Sie schienen etwas zu wissen, das meine Freunde nicht wussten. Irgendwie war es ihnen egal. So wie mir. So spielt die Symmetrie des Lebens und bringt unterschiedliche Anfänge auf verschiedenen Wegen zum selben Ende. Ja, das war der Text von Gräfin Tilly. Sie wollte deswegen nicht gecredited werden, weil sie sich nicht sicher war, ob die Geschichte gut ist. Aber ich finde, wir können alle zustimmen, dass die Geschichte absolut großartig ist. Ich finde es auch wieder sprachlich sehr schön und auch die Emotionen, die da mitspielen. Ich finde das ein super toller Text. Danke, dass ich ihn vortragen durfte. Dann würde ich wieder ein Lied spielen. Diesmal das Lied, was ich vorhin aus Versehen eine Sekunde schon angespielt habe. Und zwar handelt es sich dabei um A Castle of Rats von The Narcissist Cookbook. Auch ein schönes Lied, das ich euch jetzt einfach mal vorspielen werde.
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0: Something like that. I don't know.
1: Das war A Castle of Rats von The Narcissist Cookbook. Das ist ein Lied, das ich eigentlich ganz gerne mag. Ist auch ein relativ cooler Künstler. Ja. Dann wollte ich auch gleich mal weitermachen. Die nächste Geschichte stammt tatsächlich nicht aus dem Lesecafé, sondern die habe ich auf Instagram gefunden, verzeichnet von einer Person, die auf den wunderbaren Künstlernamen von Clint Cockwood trägt. Ja, und ich fand diese Geschichte fantastisch und faszinierend und viele andere Dinge. Und deswegen habe ich beschlossen, dass ich sie heute auch hier vortragen möchte. Obwohl sie, wie gesagt, nicht Teil des Lesecafés ist. Dann fange ich gleich mal an. Als kurze Vorwarnung, der Protagonist und ich erzähle diese Geschichte, ist eine Erfahrung, um es mal so auszudrücken. Die Geschichte heißt Der Elternabend. Es ist Montag, 16 Uhr. Mit einem Pfefferminzschnaps spüle ich die letzten 0,5 Liter meines Pils die Kehle hinab. Ich habe Zeitdruck und lasse die neuen Bier plus den Schnaps aufschreiben. Ich muss zum Elternabend. Als pflichtbewusster Vater ist das ein Muss. Ich habe 3 Kinder von 3 verschiedenen Frauen. Alle 3 sind gleich alt. Also nicht die Frauen, die sind alle unterschiedlich uralt. Klar, das war nicht meine beste Leistung, aber ein wenig jugendlicher Leichtsinn war eben dabei, als ich mit 35 Vater geworden bin. Das Auto bleibt stehen. Mit 9 Bier darf ich nicht mehr fahren. Zumindest nicht um 16 Uhr, da kontrollieren die Bullen noch. Ich werde es später holen. Ich steige in den Bus Richtung Schule. Wie soll man als normal arbeitender Mann 16 Uhr schaffen, frage ich mich nach 3 Stunden Kneipe. Elternabende sind immer ein wenig Show-off. Wer die tollsten Eltern sind, wer das krasseste Auto fährt. Es wäre schon erstrebenswert, auf so einer Veranstaltung einen versoffenen Versagervater zu haben, um die Stimmung zu lockern. Wenn ich es in diesem Fall nicht selber wäre. Ich schnipse meine Kippe in den Sandkasten im Pausenhof und schiebe mir noch 2 Snooze unter die Oberlippe, bevor ich die Aula betrete. Die Schule ist mir wohl bekannt. Hier habe ich vor 20 Jahren erfolgreich die Hauptschule ohne Abschluss abgebrochen. Es waren andere Zeiten. Mein letzter Elternabend ist 4 Jahre her, beziehungsweise trennt mich 4 Jahre Hausverbot von einer erneuten Teilnahme. Lange Geschichte, kleine Schlägerei. Sie hat angefangen, aber wer glaubt schon einem angesoffenen Vater? Aber gut, heute waren es nur 9 Bier. Was soll schiefgehen? Am Kuchenbuffet herrscht Selbstbedienung. Mühsam haben die Mütter vom Elternbeirat Leckereien für eine kleine Spende bereitgestellt. Ich wechsle den zerknüllten 5-Euro-Schein aus meiner Hose in 3 20-Euro-Scheine und einen 10-Euro-Schein aus der Kollekte sowie 3 Stück Kuchen und einen Spezi. Eine Dame spricht mich an. Sie ist die Mutter von Noah. Das weiß ich, weil ich ihrem Sohn öfter mal Zigaretten und Alkohol für eine kleine Spende aus dem Supermarkt besorge. Ich soll ihren Kuchen probieren. Gerne, sage ich und wechsle den 10er in 2 20er und ein Stück Kuchen. Der Kuchen ist staubtrocken, so wie die ganzen Frauen hier. Röchelnd lobe ich die Dame für ihren Kuchen. Um Luft zu bekommen, muss ich mehrere Züge meiner Vape nehmen. Der Raum sowie meine Fahne verlieren sich im Geruch von Blueberry Ice. Ich setze mich neben eine Gruppe Frauen. Irgendjemand referiert auf der Bühne über den untragbaren Zustand des Pausenhofs. Kippen habe man unter anderem im Sandkasten gefunden. Es lässt mich kalt. Beziehungsweise eigentlich nicht. Ich kriege Lust auf ein Kippchen. Der alten Zeiten wegen verschwinde ich auf die Schultoilette, um zu rauchen. Genüsslich pfaffe ich an meiner Zigarette in der Klokabine, während ich mit Edding an die Toilettenwand kritzle, dass die Mutter von Jörg eine kleine Schlampe sei. Jörg ist der Schulleiter. Er hat mir nichts getan, aber der Joke ist eben zeitlos. Sorry, Jörg, so läuft es halt. Warum schmecken Kippen auf Schultoiletten so gut? Das habe ich mich mit 11 schon gefragt und bis heute keine Antwort darauf gefunden. Mein innerer Monolog wird durch das Schrillen des Feueralarms unterbrochen. Wasser prasselt auf mich herab. Ich flüchte in Windeseile in die Aula. Unser Schulsystem ist so zerstört, dass mittlerweile auch das Rauchen auf Toiletten unmöglich ist. Mein 11-jähriges Ich wäre verzweifelt. Mein jetziges ist es. Nicht wegen dem Alarm, sondern im Allgemeinen. Panik bricht aus. Lautes Kreischen. Die Leute flüchten nach draußen. Das Buffet beginnt, sich mit Wasser vollzusaugen. Ich greife noch ein von durch Zuckerglasur vom Regen geschütztes Stück Torte ab und nehme mir zwei nasse Fuffis aus der Kollekte. Irgendein Möchtegern wird sie Spendenden eh wieder, um sich zu profilieren, aufrunden. Ich nehme nochmal 30 Euro. Draußen wartet die Feuerwehr. Wir sollen uns alle am Treffpunkt einfinden. Jetzt eine rauchen wäre verdächtig. Ich ziehe meiner Vape. Nach 3 Zügen gibt sie den Geist auf. Ich werfe sie zu den Kippen im Sandkasten. Was soll passieren? Sie ist doch eh leer, rede ich mir ein. Ich treffe erneut die Mutter von Noah. Was ist passiert? Frage ich. Irgendjemand muss auf der Toilette geraucht haben, meint sie. Und das an einem Elternabend. Oh Mann, sage ich, während ich die Augen verdrehe und meine Schachtelkippen in ihre Handtasche fallen lasse. Die Messe ist gelesen für heute. Die Polizei kommt an. Ich verlasse das Gelände. Einen der Polizisten stecke ich noch den Hinweis, dass ich Noahs Mutter mit den Zigaretten gesehen habe. Wenig später knallt der Kopf auf die Motorhaube des Streifenwagens. Bayerische Polizeihärte. Am nächsten Tag treffe ich Noah in der Stadt. Ich gebe dem Kind die Stange Marlboro Rot. Er meint, seine Mutter sei in Untersuchungshaft. Sie hätte in der Schule wohl geraucht. Siehst du, Noah, deswegen sage ich euch auch das auch immer mit dem Rauchmelder und der Duschhaube, sage ich stolz. Ja, das war der Elternabend von Clint Cockwood auf Instagram. Ja, es ist eine sehr wilde Geschichte und eine Erfahrung. Der Autor schreibt sehr viel in der Richtung mit absolut grundsympathischen Protagonisten, die die tollsten Abenteuer aller Zeiten erleben. Ja, ich finde sowas ganz, ganz interessant persönlich. Ich hoffe, das hat euch auch gefallen. Ja. Als nächstes hätte ich auch noch eine weitere Geschichte von Hannes Fischmann. Und diesmal wäre es die Geschichte Aquarium. Du schläfst ein, während das Licht des Aquariums zusammen mit den Wasserpflanzen aus Bizien auf den polierten Beton wirft, deines Fußbodens, deiner Wände, deiner Zimmerdecke, während dein Aquarium einer Welt, die nur du kennst, zeigt. Was es bewegt, das sind Zwergkaiser, Kardinalfische, Damselfische, Einsiedlerkrebse, Algenkrabben, Grundeln, Kegelfechterschnecken, Weichkorallen, Pilzkorallen, Anemonen und noch einige andere Wesenheiten. Aquarium, Pterotracheoidae. Das Aquarium ist 2x5 Meter und steht im Zentrum des 30 Quadratmeter großen Raums. Es ist die einzige Lichtquelle im Raum. Boden, Wände und Decke sind polierter, grauer Beton. Der aquatische Kosmos wird belebt durch Zwergkaiser, Kardinalfische, Damselfische, Einsiedlerkrebse, Algenkrabben, Grundeln, Kegelfechterschnecken, Weichkorallen, Pilzkorallen, Anemonen und noch einige andere Wesenheiten. Um das Aquarium herum stehen 4 schwarze Ledersofas, eins auf jeder Seite. Maya liebt das Aquarium und heute wird es neue Bewohner bekommen. Die befruchteten Eier der Pterotracheoidae sind angekommen. Schwimmende, semitransparente Schnecken, die bisher nicht im Aquarium angesiedelt werden konnten. Umso größer Mayas Überraschung, als auf AliExpress die Eier einer Schnecke gefunden hat, die als Pterotracheoidae altera bezeichnet wird. Einfach im Wasser einführen und sie genießen die ganze Großartigkeit von Schnecke, stand in der Beschreibung. Außerdem bei Hypersomia einführen in Wasser rein Chlor für Vermeidung schmerzhaften Enden. Diese KI-Übersetzungen. Maya gibt die Eier ins Aquarium, schenkt sich einen Weißwein ein und verbringt einen Abend, wie die meisten seiner Abende, auf dem Sofa vor dem Aquarium. Er schläft ein, während das Licht des Aquariums zusammen mit den Bewegungen der Wasserpflanzen und den Wellen an der Wasseroberfläche aus Pizien auf den polierten Beton wirft. Maya schwebt durch den flüssigen Kosmos und badet im künstlichen Licht. Das Aquarium nimmt aus der Perspektive des Inneren eine ungeahnte Riesenhaftigkeit an. Unter ihm zieht eine Kegelfechterschnecke dahin. Zu seiner Rechten überholt ihn ein Zwergkaiser. Maya sieht an sich herab und erblickt einen langgezogenen, semitransparenten, geflügelten Schneckenkörper. Ich bin Pterotracheor Idaia, Altera. Grundi kommt herangeschwommen. Sie ist die älteste Grundel im Aquarium. Einmal hat sie sich, wie auch immer das passiert sein mag, mit ihrer Rückenflosse an einer Kunstkoralle verfangen und sie sich dabei vollständig aufgerissen. Seitdem gleitet sie sehr bedacht über den Boden und wagt sich nur selten in die höheren Strata des Aquariums vor. Maya, du hättest nicht kommen dürfen! Grundis ausdrucksloses Auge starrt ihn eindringlich an. Du hast Unheil in diese Welt gebracht. Du hast uns alle befleckt. Wie? Was habe ich getan? Will Maya fragen. Doch aus seinem Schlund tritt nur ein unfreundliches Gurgeln hervor. Es ist zu spät, Maya, zu spät. Das Gleichgewicht ist gestört und du kannst nichts mehr tun, als dich selbst zu retten. Flieh, solange du noch kannst. Vor seinen Augen zerfällt Grundi. Ihre Augen werden fahl. Ihre motorischen Funktionen enden binnen Sekunden. Wie im Zeitraffer löst sich der ganze Körper auf. Kleinere Fische fressen zuerst ihre Weichteile und schließlich den Rest. Nichts ist mehr übrig. Alles wird dunkel. Als Maya am nächsten Morgen aufwacht, ist er noch der Nachhall eines unfallholen Traums tief unten im Geist, fast am Gaumen. Aber er kann sich nicht mehr erinnern. Er steht auf und betrachtet das Aquarium. Grundi ist über Nacht verstorben. Sie war ja auch schon alt, hat eigentlich jeden Tag damit gerechnet. Er hält nach den Minischnecken Ausschau. Sie könnten durchaus schon geschlüpft sein, aber es ist nichts zu sehen. Abend. Eine weitere Grundel liegt tot im Aquarium. Vielleicht ein Problem an der Schwimmblase. Sie schwimmt immer noch an der Wasseroberfläche. Vom Pterotracheoidae keine Spur. Maya füllt sich ein drittes Glas Wein und liest über tiefseevulkanische Lebensräume, während sich die Reflexionen des Aquariums neue Welten an den Betonwänden erschaffen und sie wieder niederreißen. Maya schwimmt durch den liquiden Kosmos. Etwas stimmt nicht. Wo sind die Fische, die Krebse, die Schnecken? Das künstliche Licht ist irgendwie bräunlich. Es ist dunkler als... Nein, das Licht ist nicht dunkler. Das Wasser ist trüb. Und nun erkennt Maya um sich herum die Biomasse zahlloser aufgelöster Tiere, winzige organische Stückchen, die träge dahinschweben. Der Boden ist übersät mit Schuppen, Außenskeletten und Schneckenhäusern. Aus dem trüben Dunkel sieht etwas Großes näher kommen. Ist es ein Fisch mit fehlender Rückenflosse? Das Große kommt näher. Es ist ein Stück toter, verdichteter, brauner, quellender Biomasse in Form von Grundi. Maya, warum bist du nicht geflohen? Reicht es nicht, dass du einen Kosmos zerstört hast? Aber was ist das Problem? Will Maya fragen, doch seine Stimme kommt nicht aus seinem Mund. Sie kommt von außerhalb des Aquariums. Er blickt nach draußen. Da schwebt eine 2 Meter hohe Pterotracheoidae. Und auf dem Sofa daneben liegt ein Haufen Maya-förmiger Biomasse. Maya will schreien, aber er bleibt stumm. Und Pterotracheoidaias Mundöffnung schreit an seiner Stelle. Maya wacht auf. Sein Mund ist ausgetrocknet, seine Blase voll. Er steht auf und tritt an das Aquarium heran. Die Pterotracheoidae sind geschlüpft. Er sieht ein Dutzend winziger, geflügelter Schneckchen durch das Wasser schweben. Sonst scheint alles in Ordnung zu sein. Und auch die restlichen Grundeln sehen gesund aus. Dass 2 Fische in so kurzer Zeit gestorben sind, war schon besorgniserregend. Aber das war wohl nur ein Zufall. Ja, das war Aquarium von Hannes Fischmann. Ich hoffe, sie hat euch gefallen. Mir hat sie sehr gut gefallen. Ich mag Schnecken. Deswegen bin ich immer ein sehr großer Fan von Geschichten über Schnecken. Passend dazu, dass unser Protagonist hier Maya geheißen hat, passt auch das nächste Lied, das ich euch vorschlagen möchte. Und zwar ist das Maya auf der Flucht von der Band Bauermann, Bergmann, Pokinson. Viel Spaß dabei!
0: In seiner Pause 8:50 beim Tee traf Maya eine Fee. Maya rieb sich erstaunt die Augenbrauen. Er traute seinen Augen kaum. Da saß eine Fee im Pausenraum, erleuchtend lustig anzuschauen. Und sie sprach: Maya, du bist in Gefahr. Es ist dir vielleicht nicht klar, doch du bist umgeben von Trollen, die dir Böses wollen. Vom Volontär zum Chef ein jeder, hier im Büro will die ans Leder. Gib Acht, wir sehen uns später. Und mal ging zur Tür alsbald und lugte durch den Spalt. Im Büro schien alles ruhig. Stand er echt unter der Kontorolle, zotteliger Trolle. Er atmete tief durch.

Seit 9:10 die Pause angefangen hat, sind Minuten nur vergangen. Mir scheint es wie eine Ewigkeit. Jetzt liegt er auf dem Bürgersteig, die Welt um ihn wird kreidebleich, als sich die Fee ihm wieder zeigt. Und sie sagt: Meier, du hast gut gehandelt, du hast dich komplett verwandelt, du stirbst als freier Mann und das wahres Wert. Hast all deinen Mut zusammengenommen und bist der Treuherrschaft entkommen. Du hast gekämpft und stirbst die Hand am Schwert. Die Hand am Lineal.

Ja, das war Meier auf der Flucht von Baumann Bergmann Pokinson. Auch ein sehr wildes Lied, das ich relativ lustig finde, manchmal zu hören. Ja. Als nächste Geschichte, was vielleicht auch schon die letzte heute wird, habe ich Gestaltwandler, verfasst von Kutscher, der auch bei der Sendung letztes Mal schon Gast war. Diese Geschichte ist entstanden, wie gesagt, als Konzept Gestaltwandler. Und so hat Kutscher das interpretiert. Zwar sind es mehrere ganz kurze Ausschnitte, die von ganz kurzen Geschichten, die sich in verschiedenen Genres vortasten. Es ist noch nicht aller Affenabend. Niemand interessiert sich dafür, sagte Janine und aß ein Stück Kuchen. Tschrp. Es war ein guter Tag. Die ganze Zeit schien die Sonne und alle waren froh. Doch dann, bumm, Faschismus. Alle ins Arbeitslager. Dort war es nicht schön und es gab auch keinen Kuchen. Bittere Tage waren das. Am Tage arbeitet man und nachts arbeitet man auch. Zwischendrin gab es ab und zu Kuchen. Also wenn man eine Glatze hatte und Ausländer hasste. Komm, wir spielen Drogen nehmen. Siehst du schon, wie die Stufen in dir hinabgleiten, wie die unbefleckte Hand durch Seidenraupen krampft. Auge öffnet sich und dann erblickt der Jenseits das, was du warst. Streut Krümel auf die Sitzflächen. Weiß tanzt der Staub am Abstellgleis. Zwei krümmen sich, sind eins und doch nur nebeneinander. Der Rücken spannt und aus den Ebenflügeln brechen Farben, die dich über die große Weite heben. Pfauenblau und dort in den Tiefen leuchtet dir Damokles in einer Flut der eigenen Gewalt. Der Schatten, der dir gegeben ist, wird wachsen, bis die Himmel brennen. Normales ereignet sich immer dienstags. Dienstage zeichneten sich durch ihre Normalität aus. Stickler mochte das. Dienstage waren kleine Inseln der Ruhe in einer sich zersetzenden Welt. Dienstag bedeutete, um 8 aufzustehen, müde nach der Brille zu tasten, sich aufzusetzen, in die Küche zu schlurfen und dann kalten Kaffee von gestern zu trinken. Kaffee kochte er immer montags. Stickler trat auf den Balkon. Der Aschenbecher war beinahe leer. Ein vereinzelter Zigarettenstummel lag darin. Die hatte er am Freitag geraucht. Er rauchte jetzt nur noch freitags. Er entleerte, wie jeden Dienstag, den Ascher. Dann machte er sich auf den Weg zur Arbeit. Wie immer kam der Bus zu spät. Er holte die Verspätung von Donnerstag auf.

0: jede Woche. Sein Chef blickte ihn missbilligend an, denn er kam wie immer zu spät. Wie immer war es nicht seine Schuld und wie immer schluckte der Boss seine Wut runter. Das lernte dieser am Mittwoch in seinen Cholerikerseminaren. Dienstags mit schlechtem Gewissen bemühte er sich immer, seine Vorsätze vor der Sitzung einzuhalten. Also lächelte Stickler, als er zu seinen Büroparzellen schlenderte. Heute war Dienstag und seit sie das Wochenende abgeschafft hatten, war sein Leben viel geordneter. Dienstag war der Tag, an dem alles zusammengehalten wurde. Dienstag war normal und deswegen waren alle anderen Tage das auch. Unidine. An der feuchtfröhlichen Fischakademie Feudalia Fischermenta stand Großes bevor. Nach langen Jahren hat die neue Dekanin den Tang-Tango der Gezeiten, den früher berühmten Tiefseeball, wieder eingeführt. Den damals als fischistisch eingestuften Galaabend hat man eigentlich verboten. Aber durch ein neues Dekret zum Erhalt der Kultur war es nun wieder möglich, in prächtiges Abendkleidern vor den Hallen der altehrwürdigen Fischermenta zu feiern, als gäbe es kein Morgen. Unidine saß mit ihren Freundinnen Calamarie und Rochen in ihren Zimmern und besprachen die großen Neuigkeiten. »Ja, sei unsere Pflicht oder so«, bemerkte Rochen, während sie sich einen Kugelfisch gegen die Backe drückte. »Voll ätzend«, Calamarie schwebte träge durchs Zimmer. »Lass mal den Piekser rüberwachsen«, forderte sie. Rochen passte ihr mit schwammigen Bewegungen den Kugelfisch zu und wandte sich dann an Unidine. »Was ist deine Meinung dazu?« Unidine stand am Fenster und blickte missbilligend auf die mies gepflegten Korallenhain der Studierendenanlage. »Ich sag dir, die Kanin ist eine verdammte Faschistin!« »Wow, komm mal runter!« Rochen warf besorgte Blicke zu Calamarie. »Ist doch nur ein Ball!« »Dass meine liebsten zugedröhnten Fischlis ist diese direkte Ausweitung des faschistischen Staatsapparats. Die weiten ihre Machtansprüche aus. Sie fangen klein an.« Während Unidine sich in Rage redete, schwamm sie ziellos durch das Zimmer. »Die Dekanin hat sich untergeordnet und die verdammten Absolventinnen dieser ach so tollen Akademie sollen nun abgelenkt werden mit einer verdammten Prunkveranstaltung. Die versuchen, veraltete Werte wieder salonfähig zu machen und keiner rafft es. Wie kann es den Leuten nur so egal sein? Wieso ist es euch egal?« Sie funkelte ihre beiden Freundinnen scharf an.
1: »Warum sagst du denn sowas?« blubberte Calamarie. »Es ist mir nicht egal. Ich gehe halt nicht hin.«
0: »Ja, scheiß auf die«, unterstützte sie auch hin. »Boykott allein reicht nicht aus. Wir müssen was machen, irgendwas Großes. Zeigen, dass es uns nicht egal ist. Dass wir nicht nur nicht mitmachen, sondern es besser machen. Wir müssen dahin und dann...«
1: »Bitte sag nicht, dass du vorhast, einen Anschlag...«
0: »Quatsch, ich meine alternative Veranstaltung. Wir blockieren die verdammten Tür mit einer Anlage und ziehen selber was ab.« Unidine, begeistert von ihrer Idee, streifte sich ihre Jacke über. »Muss ein paar Leute anrufen. Vielleicht die Antifi? Oder die Hochschulgruppen mobilisieren? Die sind immer so träge.« Murmelnd verließ sie das Haus. Rochen legte sich zu Calamarie auf den großen Schwamm.
1: »Meinst du, sie kriegt das hin?«
2: »Bisschen kurzfristig, aber hätte schon Bock. Piekser?«
0: »Einer geht noch.«
3: »Captain Piranha.« »Paxton Piranha«, spuckte Blut. »Na, willst du uns jetzt verraten, wo du die Waisen und die 125.000 Dukaten versteckt hast?« Charles Chicorée, der gefürchtete Kollaborateur mit dem unwiderstehlichen Profil, hob erneut zum Schlag aus. »Lieber würde ich sterben!« Die Faust sauste erneut auf das bildhübsche Gesicht Paxtons zu.
4: »Oh Gott, sie bringen ihn ja um!«
0: In ihrer Stimme lag Furcht. Furcht und Sorge.
5: »Serpina, halte dich da raus. Ich kann das aushalten. Ich muss einfach.«
0: »Ist ja rührend.« Chicorée verlagerte seine Aufmerksamkeit auf die junge Frau, die gefesselt an der Reling kauerte. Sie hatte Tränen in den Augen und blickte flehend zu den beiden Männern herüber.
1: »Vielleicht bekomme ich ja meine Antworten, wenn...«
0: Er zückte ein funkelndes, gebogenes Messer. »Die Motivation stimmt.« Er schriftete auf Serpina zu. In ihren langen Haaren schimmerten Tränen.
4: »Nein, Chicorée, sie verdammter Bastard! Wehe, sie rühren sie an!«
0: Bedrohlich schlenderte Chicorée weiter auf sie zu. Serpina schluchzte unkontrolliert, während der gefallene Captain Piranha mit seinen Fesseln kämpfte.
1: »Wollen wir mal sehen, was du da zu bieten hast?«
0: Dann schob er die Klinge unter ihre Seidenbluse und Knopf um Knopf fiel zu Boden.
4: »Sie sind ein verdammtes Monster!«
1: »Hexen Sie, alter Knabe, Sie können die Ehre von Serpina retten.
0: Verraten Sie mir nur, wo die verdammten Dukaten liegen.« Serpina weinte erstickt.
2: Paxton spürte eine Wut in sich hochkochen. Eine Wut, die ihm übermenschliche Kräfte verlieh. Er sprengte die Fesseln und sprang auf Chicorée zu.
3: »Sie haben nur eins vergessen, Chicorée. Unterschätzen Sie niemals Captain Piranha!«
2: Er traf den Kollaborateur mit voller Wucht. Er taumelte gegen die Reling und fiel kopfüber ins Meer.
0: »Oh, Herr Paxton«, hauchte sie zart. »Ich hatte solche Angst.«
3: »Serpina, solange du Captain Paxton Piranha bei dir bin, hast du nichts zu befürchten.«
2: Leider muss ich jetzt ein bisschen übereilt abbrechen, weil die Sendung fast zu Ende ist und ich die Zeit ein bisschen verlassen habe. Wohl, ich kann noch kurz den letzten Ding. Warte. »Was wird nun aus den Waisen?«
3: »Serpina, wenn ich dich habe, brauche ich keine Waisen mehr.« »Und nun Kurs auf Dukatenversteck Island.«
2: Und so segelte Captain Paxton mit dem Flaggschiff des Kollaborateurs Charles Chicorée Richtung Sonnenuntergang. »Schreiben Sie nur Müll?« Meine Agentin schaut mich ernst über den Tisch an. »Also ich meine, haben Sie nicht gesagt, ich sollte neue Zielgruppen erschließen?«
3: »Schreiben Sie wieder Horror und lassen Sie diesen Quatsch. Vielleicht mal den lachenden Mann fertig oder so.«
2: »Ja.« »Ja, okay. Verzeihung für den kurzen Ausrutscher. Ja, und damit muss ich jetzt tatsächlich auch schon abbrechen, weil wir fast fertig sind. Ich danke euch für eure Aufmerksamkeit und damit wünsche ich euch noch einen wunderschönen Tag.«

0: Liebe Leute,
1: herzlich willkommen
0: bei der Sendung Blickwinkel am Sonntagabend auf der Wüstenwelle, eurem freien Radio für Tübingen, Reutlingen und den Käfern drumherum auf 96,6 MHz.
1: Und zu hören weltweit unter wüste-welle.de.
0: Die Sendung Blickwinkel gibt's bald nicht mehr.
1: Das ist korrekt.
0: Was einerseits schade ist, aber andererseits auch irgendwie gut, weil wir nicht unbedingt bekannt dafür sind, dass wir diese Sendung mit dem nötigen Elan gestalten. Das hätte ich jetzt nicht sagen sollen. Warum habe ich das gesagt? Es ist sehr schade, dass diese Sendung nicht mehr existieren wird. Aber das Gute daran ist für euch, ist, dass wir jetzt ein zweiteiliges Sonderspecial zum Abschied vorbereitet haben. Ihr wisst ja, das ist unsere Sendung. Übrigens, ich habe noch gar nicht gesagt, mit mir im Studio sitzt der zauberhafte Simon.
1: Das ist richtig. Ja, ich sitze gerade auch hier, nämlich gefragt, wo geht die Überleitung, die Anmoderation hin und B, wann werde ich eigentlich anmoderiert?
0: Ja.
1: Mit mir im Studio sitzt die nicht weniger bezaubernde und dafür grazienhaft sich durchs Studio bewegende Miri.
0: Ja, ich bewege mich grazienhaft, indem ich hier auf diesem Stuhl sitze.
1: Ja, aber wenn du dich durchs Studio bewegst.
0: Achso, ja, sehr grazienhaft. Wie, ja. Ja, wirklich. Genau, und grazienhaft wie wir sind, haben wir diese Sendung für euch vorbereitet, indem wir uns überlegt haben, was würden wir eigentlich machen, wenn wir Königin von Deutschland wären.
1: Genau, gemäß unseres Signature-Songs, der immer am Anfang läuft.
0: Genau.
1: Von Rio Reiser.
0: Gemäß unseres Standes.
1: Glaube ich länger, ja, das auch. Ich glaube übrigens, über den Signature-Song haben wir länger nachgedacht, als über das Konzept der Sendung, aber das ist ein anderes Thema. Genau.
0: Nein,
1: also
0: das stimmt überhaupt nicht. Wir haben richtig lange über das Konzept der Sendung nachgedacht. Wir haben sie auch wirklich die ersten zwei Jahre sehr gut umgesetzt.
1: Ja.
0: Also ich muss uns schon loben.
1: Ich finde
0: an
1: auch.
0: An dieser Stelle. Wir haben es gut gemacht.
1: Und wie lange haben wir die Sendung jetzt gemacht? Schon 3 Jahre, oder?
0: Länger. Wir haben sie seit 6 Jahren.
1: Was?
0: Bundestagswahl, vor der letzten Bundestagswahl, also vor der vorletzten Bundestagswahl haben wir damit angefangen.
1: Krass, das heißt, wir haben angefangen in einer Zeit, in der man sich dachte, ist auch gut, wenn die Merkel jetzt mal weg ist. Und enden in einer Zeit, in der man sich denkt, wo Merkel? Schade eigentlich, ne? So also wie sich so manche Sachen überleben. Naja.
0: Ja, wirklich ist, also ja, keine Ahnung. Ich würde schon so die guten alten Zeiten und bla bla bla. Das sind ja meine Kopfhörer, die suche ich schon ganz lange.
1: Ja, das ist, ja, gut. oder informier die Leute darüber, wo deine Kopfhörer sind.
0: Hier im Studio, ich habe sie offensichtlich hier vergessen.
1: Großartig. Okay.
0: Chaotisch wie die letzten 4 Jahre dieser Sendung waren, ist halt jetzt auch das letzte Doppel-Special.
1: Die zwei Sendungen, ja.
0: Genau. Unser Signature-Song, Rio Reise.
1: König von Deutschland.
0: Haben wir sehr gerne gehört über diese 6 Jahre, jedes Mal wieder.
1: Ja.
0: Ich habe immer mitgekriegt.
1: Also ich wollte gerade sagen, ich auch immer doppelt, weil was ihr nicht wisst, ist, dass Miri immer laut und sehr schlecht dieses Lied mitsingt im Studio.
0: Ja, voller Enthusiasmus.
1: Ja, ist toll.
0: Ja, und jetzt endlich kann ich euch auch mitteilen, warum ich so enthusiastisch darüber bin, weil natürlich fühle ich's.
1: Genau.
0: Und du fühlst es auch, aber du singst trotzdem nicht mit.
1: Meine Idee, nee. Weil ich ja weiß, im Gegensatz zu dir, dass ich schlecht singe. Also.
0: Ich weiß schon, dass ich schlecht singe, aber es macht ja fröhlich. Das wäre jetzt noch ein Take, den ich mir aufschreiben könnte.
1: Also, ich versuche seit ungefähr 4 Minuten auf das Thema zurückzuleiten, aber es klappt irgendwie nicht. Also. Wir haben unseren Signature-Song König von Deutschland genommen und also eigentlich war es meine Idee. und
0: herzlichen Glückwunsch.
1: Einmal gegendert und dann beschlossen, ihn zum Motto der letzten 2 Sendungen zu machen, nämlich was macht man, wenn man Königin oder König von Deutschland wäre? Und die Idee war, dass jede und jeder, also wir beide uns jeweils 5 Sachen aussuchen dürfen pro Sendung, die wir ändern würden, wenn wir KönigInnen von Deutschland werden. Und da gibt es eine, die sich ganz besonders doll drüber freut, die nämlich schon in einem Anflug von Wahnsinn angefangen hat, Dinge mir als ein Thema verkaufen zu wollen, das eigentlich 5 Sachen sind, aber na gut. Also Miri hat eine lange Liste geschrieben. Ich habe, wie früher in der Schule auch, Miri hat vorgearbeitet, ich habe das per Minimum gemacht. Ja.
0: Ja,
1: und verkaufst jetzt trotzdem so, als ob ich das besser gemacht hätte als du. Ja.
0: Es war immerhin deine Idee. Also ich muss sagen, Shoutout für diese Idee. Es war eine gute Idee.
1: Mega kreativ auch. Ja.
0: Übrigens, das Lied ist ja schon gegendert, möchte ich an dieser Stelle einmal, also der Titel nicht, aber Rio singt ja, wäre ich Kanzler, Kaiser, König oder Königin, was ja schon cool ist.
1: Ja, das stimmt.
0: Ja, das wollte ich nur ganz kurz zu Rios Gunsten sagen. Was würdest du machen, wenn
1: Rio
0: du Königin...
1: Rio Reiser hat schon Woke Kacke gemacht, bevor es cool war.
0: Ja.
1: Und wieder out.
0: Ja. Rio Reiser, OG, Woke.
1: Mhm.
0: Ja. Simon, was würdest du machen, wenn du Königin von Deutschland wärst?
1: Mich wundern, warum ich Königin bin. und da. Huch! Ich meine, die Krone, okay, wo kommt die wohl her? Aber was da. Na egal. Also, ja, genau, jeder von uns hat sich fünf Sachen überlegt. Wir haben, muss man vielleicht einmal kurz einleiten, wir haben ein bisschen gesagt, oder meine Idee war, wir lassen jetzt so. Standard-Takes mal ein bisschen weg. Also es ist irgendwie klar, dass jeder von uns beiden irgendwie, also bestimmte Sachen, da kann man sich, glaube ich, könnten sich eh alle drauf einigen. Also Dinge wie die AfD verbieten zum Beispiel, ist, haben wir jetzt mal gesagt, sowas klammern wir jetzt mal aus, so obvious Takes oder so Sachen wie den Klimawandel beenden oder Armut abschaffen oder sowas, was natürlich höhere und gute Ziele sind und mal wichtig wäre zu tun, aber wir haben jetzt mal so das.
0: Wir haben uns jetzt eher auf
1: gefasst.
0: Das Niveau jeden Morgen ein Glas Shampoos trinken begeben.
1: Genau.
0: Was ich auf jeden Fall tun würde, aber was ich mir nicht aufgeschrieben habe.
1: Ja.
0: Aber vielleicht würde ich es auch nicht tun, weil Alkohol ist nicht so gut für unseren Körper, wie wir heutzutage wissen.
1: Ja, und vielleicht würde ich auch nicht Champagner trinken.
0: Ich schon.
1: Ein bisschen
0: geil.
1: Komisches Getränk. Also, ich fange an. Fängst du
0: ja.
1: an?
0: Ja, nee, ich habe dich doch gefragt.
1: Ich fange an, okay. Mein erstes Ding ist, mein erster Take, meine erste Amtshandlung als euer neuer König ist, Bundesländer zusammenfassen, habe ich mir plump nur aufgeschrieben. Und was ich damit meine ist, und ich fühle mich jetzt wieder da bestätigt, denn ich schaue gerade eine heiß diskutierte Dokumentation im ZDF, die da heißt Inside CDU, da läuft jetzt gerade die zweite Staffel und ihr habt es bestimmt mitbekommen, Philipp Amthor hat einen Strandkorb, ojemine, wie kann er nur? Nicht, dass ich Philipp Amthor besonders toll finde, aber ich finde diese Strandkorb-Debatte total irritierend.
0: Ich check die nicht, muss ich ehrlich sagen.
1: Nicht.
0: Es ist so irrelevant. Naja.
1: Es ist ein bisschen, ich bin auch noch nicht an der Folge angekommen, wo er sich den Strandkorb hinstellt, aber es ist halt so ein bisschen, also vielleicht mal so zur Info, so so Bundestagsabgeordnete tendieren immer total dazu, in ihrem Büro, auch ein bisschen für den Fall, dass mir jemand kommt und ein Foto macht oder jemand kommt und sieht, irgendwas hinzustellen, was so Heimatverbundenheit ausdrückt. Vielleicht ein bisschen um wegen Außenwirkung, vielleicht auch wirklich so ein bisschen mit, da komme ich her, das ist meine Heimat, weil Bundestagsabgeordnete ja schon einen Großteil ihres Lebens in Berlin verbringen. Und Philipp Amthor kommt aus dem schönen Bundesland Mecklenburg-Vorpommern und da sind Strandkörbe irgendwie, gehören so ein bisschen mit dazu. Und ich glaube, dass er ursprünglich die Idee, ohne das jetzt bewerten zu wollen und sowas, aber ich glaube, seine ursprüngliche Idee war ehrlich gesagt immer mal, damit drücke ich totale Heimatverbundenheit aus. Das war ein richtiger Schuss in den Ofen, wie Team Rocket sagen würde. Und deswegen machen das ganz viele Bundestagsabgeordnete, dass sie irgendwelche Sachen irgendwo sich hingehängt haben, was aus ihrer Heimat kommt. Und es gibt eine Bundestagsabgeordnete, ich weiß ihren Namen nicht, aber die hat sich hinten in ihrem in ihrem Büro steht ein kleiner, in einem Regal steht ein kleiner Esel, denn sie kommt aus Wesel. Ich finde es witzig. Gut, also, ja, mein eigentlicher Take ist, Bundesländer zusammenlegen. Wie gesagt, in der Dokumentation Inside CDU geht es da auch viel um Landtagswahlen. Und eines der großen Probleme, die ich da sehe, ist zum einen, die Bundespolitik wird permanent davon aufgehalten. Ständig kann man irgendwas nicht machen, weil es steht in der Landtagswahl bevor. Jetzt vor den Landtagswahlen in Baden-Württemberg und Rheinland-Pfalz hieß es, da keine Reform machen, unabhängig, was man von der einzelnen Reform hält. Aber bloß keine Reform machen, weil es sind wichtige Landtagswahlen, denen nicht in die Parade fahren mit irgendwelchen Reformen. Am Ende sind sie noch unbeliebt und verschlechtern das Wahlergebnis in irgendwelchen Landtagswahlen. Dann danach hieß es wieder, jetzt stehen aber die Landtagswahlen im Osten kurz bevor, jetzt nicht die Rentenreform machen, weil die ist gerade im Osten besonders unbeliebt. Gibt es ja auch Gründe für, warum die im Osten besonders unbeliebt ist. Aber dann eben auch wieder das Aufhalten. Außerdem führt es auch dazu, dass unsere Politnasen permanent damit beschäftigt sind, irgendwo Wahlkampf zu machen. Und auch bei denen hat ein Tag eine begrenzte Anzahl an Stunden und auch die müssen immer mal schlafen. Das heißt, ein nicht unerheblicher Teil der Ressourcen, die sie nutzen könnten, um Politik zu machen und ihren Job zu machen, geht dafür drauf, dass sie ständig Wahlkampf machen müssen, weil ständig droht irgendein Bundesland oder in der Landtagswahl verloren zu gehen. Also der Höhepunkt der Blödheit ist dann, wenn irgendwelche Bundeskanzler, und das ist wirklich schon auch, passiert ja immer mal wieder, irgendwelche internationalen Termine absagen bei der UN oder sowas, weil, es ist Landtagswahl. Da muss der Kanzler aber hin oder die Kanzlerin. Das ist ja so dermaßen gaga und sowas von nicht mehr zeitgemäß. Und in einer globalisierten Welt sollten wir uns diese Bundesländer sparen. Deswegen meine ich, könnte man nicht zumindest mal anfangen, die Sachen zusammenzulegen. Braucht es wirklich ein Bundesland, ist ein einfacher Take, aber braucht es wirklich das Bundesland Saarland? Braucht es wirklich das Bundesland Bremen? Muss wirklich Hessen, Thüringen, Sachsen, Sachsen-Anhalt, muss das alles ein einzelnes Bundesland sein? Brandenburg, Meckpomm, in Brandenburg und Meckpomm zusammen leben weniger Menschen als in Hamburg. Gute Güte, warum sind es eine Bundesländer?
0: Okay.
1: Und man könnte dann gleichzeitig noch was machen und dann bin ich auch fertig, wie in den USA, nämlich die Wahltermine zusammenlegen. Dann gibt es einmal so eine Midterm, muss ich nicht alles von Amerikanern abgucken, aber das finde ich gar nicht so schlecht, gibt es einmal Midterm-Elections, da können die Leute sagen, bin ich zufrieden oder nicht zufrieden mit der Bundesregierung und dann ist aber auch wieder gegessen, dann kann wieder durchregiert werden.
0: Wir haben nicht darüber gesprochen, soll ich jetzt deinen Take challengen oder sollen wir einfach so
1: Sag mal, was du dazu denkst. Ich challenge deine anyway.
0: ich weiß nicht, meine Idealgesellschaft ist ja genau das Gegenteil. Die ist ja möglichst also von unten nach oben regiert. Also das möglichst kleinteilige, also nicht möglichst klein, das ist Quatsch, aber
1: möglichst kleinteilig. Ich will, dass im Franzviertel entschieden wird über die deutsche Außenpolitik. So nämlich. Ja.
0: Nein, aber dass im Franzviertel die Leute darüber reden, was fürs Franzviertel wichtig ist und die Leute auf WHO darüber, was für WHO wichtig ist. Und dann kommen sie in einem Tübingen-Gremium zusammen und tragen ihre Erkenntnisse zusammen und dann kommen die Tübingen-Gesandten zu einem, weiß ich nicht, keine Ahnung, Großraum-Stuttgart-Gremium zusammen und tragen ihre Erkenntnisse zusammen und so weiter und so fort, sodass wir irgendwie quasi von klein nach groß regieren. Insofern finde ich so kleinere Einheiten wie etwa Länder, Bundesländer ganz sinnvoll. Also das finde ich eigentlich, mag ich auch unser föderales System insofern, als dass man näher dran ist irgendwie an mehr Politik. Also ich finde zum Beispiel Kommunalpolitik wahnsinnig spannend und wahnsinnig underrated.
1: Fair, ich auch.
0: Ja.
1: Aber das ist also zum einen, das ist ja schon was passiert. Also es ist ja schon so, dass Leute in kleinen Gruppierungen, meistens über Parteien, irgendwie zusammentragen, was ist wichtig für meine Region, für meinen Kreis, für meine Gemeinde, für meinen Wahlbezirk, was auch immer.
0: Und Moment, in meiner idealen Vorstellung machen das halt keine PolitikerInnen, keine BerufspolitikerInnen vor allem, sondern halt wechselnd alle.
1: Ja,
0: das wäre so ein Unterschied, aber ist ja wurscht, wir müssen jetzt nicht über mein ideales Gesellschaftssystem diskutieren, die können wir auch gerne. Aber
1: in meiner Version sind die Bundesländer, haben ja sogar noch mehr Macht quasi, weil sie ja noch mehr Leute unter sich vereinen.
0: Mhm. Ja, aber Macht finde ich ja gar nicht mal so gut.
1: Ja, aber sie sind ein, weil du gesagt hast, das föderale System findest du gut, die sind ja ein noch besseres Gegengewicht zu der Bundesregierung, so Checks and Balances mäßig.
0: Ja, aber es ist halt eben, wenn mein Bundesland jetzt irgendwie so München inkludiert oder keine Ahnung wen alles, dann habe ich vielleicht weitere Wege, um die Abgeordneten kennenzulernen. Ich weiß es nicht. Ich bin mir nicht sicher, was ich davon halte. Ich habe keine klare Meinung. Ich verstehe deine Punkte, ich finde deine Argumentation auch sinnig. Ich finde zum Beispiel eben dieses, mein Take wäre eher vielleicht Wahlkampf abschaffen.
1: Dein Take ist Diktatur. Cool.
0: Nein, Moment, das ist nicht der Take. Der Take ist Wahlkampf im Sinne von Wahlkampfveranstaltungen, die extra für den Wahlkampf sind und Wahlplakate und Wahlwerbespots abschaffen und stattdessen halt sich an der Politik messen lassen, die man macht.
1: Ist aber nicht dein Take.
0: Nein, das ist nicht mein Take.
1: Sag doch mal deinen ersten.
0: Ich sage, der ist komplett anders. Also das ist ein ganz anderes Themawechsel.
1: Aber ihr könnt ja, also die Leute können sich ja jetzt selber entscheiden, ob sie das gut finden mit den Bundesländern oder nicht.
0: Ja, ich möchte sagen, ich bin mir nicht sicher. Also grau ist auch eine
1: Farbe. Und das Schöne
0: Farbe.
1: Ist, es ist ja egal.
0: Ja, weil
1: ich
0: leider
1: bin dann ja König.
0: Bist du,
1: Da zählt deine Meinung.
0: Dazu kommen wir noch. Ja. Mein erster Take, wenn ich Königin wäre, ich würde die Rundfunkgebühren, also GEZ-Gebühren, die ihr alle so blöd findet, würde ich sogar erhöhen. und dann ausschütten an alle nachrichtlichen Medien. Also nicht, also im Moment gibt es Rundfunkgebühren für den Rundfunk, für Radio, für Fernsehen. Und ihr zahlt auch Rundfunkgebühren. Wir zahlen alle Rundfunkgebühren auch zum Beispiel für unseren Internetanschluss. Aber eben nicht für Printmedien oder Nachrichtenmedien, die online veröffentlichen. Was dazu führt, dass Zeitungen zum Beispiel privatwirtschaftlich agieren. Und das bedeutet, dass Zeitungen eben zum Beispiel in einer schlechten finanziellen Situation, wie jetzt gerade im Moment oder in der Zeit, in der Papierpreise höher werden oder Mindestlohn ansteigt, was ja an sich eine sehr, sehr gute Sache ist. Ich bin absolut dafür, dass der Mindestlohn ansteigt. Und es ist auch wichtig und gut.
1: Das sagt sie immer im Radio, aber hintenrum, Leute.
0: Ah!
1: Entschuldigung, ich weiß nicht, was heute los ist. Ich bin im Boykott-Modus.
0: Ja, voll. Also, Mindestlohn, sehr wichtig.
1: Ja.
0: Mindestlohn sollte höher sein. Full stop. Aber das bedeutet eben, dass es, wenn Zeitungen als privatwirtschaftliche Unternehmen agieren, dass sie dann ein Problem haben. Wie jetzt gerade aktuell Zeitungskrise. Das finde ich nicht richtig, weil ich finde, verschiedene Formen von Journalismus sind wichtig. Es ist wichtig, dass es Radios gibt. Es ist wichtig, dass es Fernsehen gibt. Aber es ist eben auch wichtig, dass es Zeitungen gibt. Und die Zeitung sollte genauso eben unabhängig sein können und dürfen wie andere Medien. Und deswegen würde ich Rundfunkgebühren eben erhöhen, wahrscheinlich, damit
1: aber
0: sie auch für
1: alle Zeitungen.
0: Nicht für alle, ja, das ist halt die Frage. Es ist
1: Frage für einen Freund aus dem Springer Verlag.
0: Es gibt ja den Medienrat, der auch überlegt, welche, also es gibt dann vielleicht so öffentlich-rechtliche Zeitungen, so in der Art. Oder, also ich fände es ja gut, wenn es nicht nur große öffentlich-rechtliche Medien gäbe, aber zum Beispiel freie Radios bekommen auch einen klitzekleinen Teil aus diesem Rundfunkgebührentopf und es könnte ja auch freie Zeitungen geben im Sinne von freie Radios. Das ist natürlich auch so ein bisschen heikel, weil was ist, wenn dann die Nazis ihre freien Radios oder ihre freien Zeitungen machen? Aber es ist ja nicht so, dass das komplett ohne Kontrolle alles passiert. Also wir dürfen hier diese Sendungen machen. Wir haben diese Lizenz gekriegt, weil wir uns halt schon an die freiheitlich-demokratische Grundordnung halten, weil wir keinen rassistischen Quatsch hier erzählen zum Beispiel. Und so sollte es natürlich dann auch bei anderen Medien sein. Also ich finde schon, dass es dann eine nicht staatliche, aber eben auch nicht in den Medien zugehörige Instanz wie die Landesanstalt für Kommunikation, die ist so. Also sie ist keine staatliche, sie gehört nicht zur Landesregierung, was wichtig ist, damit eben, also es ist historisch so passiert, damit eben nicht Medien zu Propagandainstrumenten werden können, wenn ich weiß nicht, zum Beispiel eine faschistische Partei regiert. Und so sollte es auch weiterhin sein. Ich finde, das ist ein sehr guter Mechanismus. Und genau, aber ich fände es gut, wenn es ausgeweitet würde auf weitere Medienformen.
1: Also, GZ-Gebühren für die Bildzeitung.
0: Eben nicht.
1: Eben nicht.
0: GZ-Gebühren für guten Journalismus.
1: Ja, ja.
0: Und was guter Journalismus ist, müsste ich dann als Königin gar nicht beurteilen, weil es gäbe ja diese unabhängige Instanz.
1: Großartig. Verantwortung abgeschoben. Nein, aber finde ich einen, kann ich keinen großen Dissens aufmachen. Ich habe gerade überlegt, ob ich einen finde, aber es ist einfach so, Lokaljournalismus ist wichtig und ich glaube, alles Relevante, was man dazu sagen kann, es gibt eine Folge Fun Facts, findet ihr auf YouTube, mit, ich glaube, Fred Kostea zum Thema Lokaljournalismus und warum der so wichtig ist. Schaut euch das an, dann ist es wirklich relevant und es passiert einfach mehr Scheiß, wenn Leute das Gefühl haben, es wird nicht richtig hingeguckt und man kann machen, was man will und wird dabei nicht erwischt, fragt Jens Spahn. Nächster Take von mir. Zweite Amtshandlung wäre bei mir Newsticker und Umfragen verbieten in Medien. Also bei mir, das wird vielleicht noch ein, zwei Mal, also ich habe viel Medienverbot bei mir reingeschrieben. Nein, aber ich finde ja tatsächlich, das ist wieder so ein Ding, man kriegt es um die Ohren gehauen, seit der Ampelregierung, eigentlich schon seit der letzten Regierung von Angela Merkel, die ganze Zeit. irgendwelche News-Ticker, jetzt ist die Beliebtheit wieder runter, jetzt ist die AfD wieder einen Prozentpunkt höher, jetzt ist die SPD wieder einen Prozentpunkt runter, jetzt ist die SPD einstellig, jetzt ist sie wieder zweistellig, jetzt sind die Grünen vor der SPD, jetzt ist die AfD vor der CDU, jetzt ist dies, jetzt ist das, jetzt sind die Beliebtheitswerte von schon Scholz wieder 2% runter, jetzt sind die Beliebtheitswerte von Merz wieder 2% runter, Carsten Linnemann wechselt ins Gesundheitsministerium, ist so und so beliebt bei den und so gut an bei den Leuten oder auch nicht und was weiß ich was. Also im Moment, worauf ich hinaus will, das ist passiert in einer Schlagzahl, diese Umfragen, permanent auch verbunden mit diesen Tickermeldungen. Es ist unmöglich geworden, da noch normale Politik zu machen. Es ist auch unmöglich geworden, sich normal in Ruhe eine Meinung zu irgendwas zu bilden, weil man die ganze Zeit voll bombardiert wird mit Informationen aus den Medien darüber, wie man Sachen zu finden hat.
0: Ich bin bei dir, ich würde
1: auch,
0: ständig Breaking News mit einschließen.
1: Ja, übrigens. Das ist ja News-Ticker quasi, oder?
0: Ja, News-Ticker sind ja, da hast du dann verschiedene News zu einem Thema. In einem Artikel zum Beispiel. Und Breaking News ist zum Beispiel dann eben auch irgendwie, du hast eine ungeklärte Situation, keine Ahnung, Flugzeug stürzt ab oder sowas. Und natürlich willst du schnell die Leute darüber informieren, aber was dann passiert, je schneller die Leute informierst, desto schneller sind die Leute auch so, hä, warum ist denn jetzt noch nicht der Grund da? Das war bestimmt eine Entführung und mutmaßen irgendwas. Und das Problem ist, Dinge sind einfach oft ganz am Anfang noch nicht klar. Und also,
1: kennen wir auch alle aus dem Privatleben, ne? Also es kommt eine Meldung rein, irgendjemand aus dem privaten Umfeld hatte einen Unfall oder sowas, ja. Und es ist halt, die ersten Stunden ist vielleicht teilweise noch ein bisschen unklar für alle Beteiligten. Was Eigenverschulden, Fremdverschulden, was genau ist überhaupt passiert, wie schlimm sind die Verletzungen, was auch immer, ne? Ihr kennt das Spiel alle zu Hause. Und da hilft es auch überhaupt nicht, wenn dann einer aus dem Freundes- und Bekanntenkreis da sitzt und die ganze Zeit rummutmaßt und sagt, aber es könnte dies sein, es könnte das sein und vielleicht ist es tödlich, vielleicht ist es aber auch nicht tödlich, weil am Ende ist er querschnittsgelähmt. Also das hilft ja auch überhaupt niemandem weiter und ich möchte noch ein tatsächliches Politikbeispiel bringen, was meiner Meinung nach der Gipfel der Verblödung ist. Bei diesen News-Tickern wird ja auch offensichtlich nicht mehr überprüft, A, ob sie Sinn machen und B, auch der Wahrheitsgehalt nicht. Oder zumindest wird auch überhaupt keine Rückfrage gestellt. Also es werden Sachen einfach so rausgespammt und das hilft Rechtspopulisten und Wahnsinnigen, wie zum Beispiel Donald Trump, natürlich massiv, weil der behauptet irgendwas und es wird rausgehauen. Ich gebe ein Beispiel aus Europa. Vor einer Weile war diese, was war das, Ceuta heißt das? Ihr habt es alle mitbekommen, da sind Leute angekommen und die europäischen Regierungen haben darüber beraten, wie man jetzt damit umgehen soll. Und Giorgia Meloni, die Ministerpräsidentin von Italien, hat sofort reagiert, harte Frau, die sie ist, und hat verkündet, sie schließt die Grenzen zu Spanien. Und das war eine Tickermeldung. Meloni schließt Grenzen zu Spanien. Was die Leute sich denken, ah, krass, harte Frau, die zieht durch da, die macht die Grenzen zu Spanien direkt zu. Und jetzt, Leute, guckt ihr alle nochmal auf eure Karte zu Hause und fragt euch, welche Grenze eigentlich zwischen Spanien und Italien diese Frau zugemacht haben soll. Also, dass da nicht ein Journalist, also, dass man sich da nicht hinsetzt und sagt so, das ist doch keine Meldung. Das ist ja einfach nur irgendwas geschrieben, weil sie halt irgendwas gebrabbelt hat und man muss nicht jeden Bullshit immer reproduzieren. Das macht einen irre.
0: Ja, also 100% agree. Ich glaube, dass das Tempo, mit dem wir heutzutage Medien konsumieren und eben auch Medien machen, nicht gut ist.
1: Ja.
0: Also Geschwindigkeit rausnehmen halte ich für auf jeden Fall eine sinnvolle Idee, auch eben, weil wenn du in diesem Tempo, so wenn du überhaupt gar keine Zeit mehr hast, also wenn du denkst, Giorgia Meloni sagt, Grenzen zu Spanien schließen, wir müssen die Ersten sein, die das raushauen, dann denkst du natürlich nicht drüber nach, macht das Sinn? Also du solltest drüber nachdenken, aber
1: ja,
0: faktisch
1: also
0: passiert
1: jetzt würde
0: es
1: ich
0: halt
1: von
0: nicht.
1: Jedem Journalisten, der bei der dpa oder so arbeitet, erwarten, dass der die europäische Karte im Blick hat und weiß, ob es eine Grenze zwischen Spanien und Italien
0: gibt. Ja, aber die Leute in den Redaktionen sind IdiotInnen, sorry. Ja. Also es ist leider einfach so. Und ist schon, glaube ich, richtig, was ich gerade gesagt habe. Ich will mich nicht davon distanzieren.
1: Du darfst
0: es stehen
1: lassen, du bist Königin.
0: Ja.
1: Sie können dir gar nichts.
0: Ja. Also nein.
1: Außerdem würde mich mal ernsthaft wirklich interessieren, wenn der Bundestagswahl ausgehen würde, wenn man mal 4 Jahre lang keine Umfragen hat.
0: Mhm, ja. Wäre interessant.
1: Also jetzt mal ganz ehrlich, wäre die AfD bei 28 oder was auch immer, wo sie jetzt gerade steht, XY%, wenn nicht alle paar Minuten eine neue Umfrage rauskommt mit AfD wieder ein Prozentpunkt höher, wieder ein Prozentpunkt höher und jedes Mal gibt es hier wieder eine Maischberger oder Illner oder wie Markus Lanz, wie die ganzen Fressen heißen, Sondersendung, das sind nicht, ja egal, und ständig muss ich auch irgendein Politiker dann dazu verhalten. Das heißt, du merkst, wenn ich in den Umfragen sage, ich wähle AfD, dann drängel ich quasi, also dann zwinge ich meine Politnasen quasi dazu, ihre Politik zu ändern. Und vielleicht muss man PolitikerInnen auch mal Sachen machen lassen.
0: Ja, maybe. Ja.
1: Gut, du darfst mit deiner zweiten Verordnung.
0: Meine zweite Verordnung wäre auf jeden Fall AI-Slap verbieten. Ich finde verbieten immer schwierig, weil es ist einfach auch schwierig umzusetzen. Ich weiß nicht genau, wie ich es machen würde, aber ich würde auf jeden Fall dafür sorgen, dass in der Schule keine KI verwendet werden darf. Und damit meine ich vor allem von den LehrerInnen. Von den Kindern am liebsten auch nicht, aber so, ich habe jetzt vor kurzem mitbekommen, dass an einer Tübinger Schule ein Lehrer eben Aufgaben mit KI macht und es ärgert mich ganz arg, weil ich mir denke, wir verblöden doch eh schon so arg, weil wir überall dieses Zeug lesen, diese Texte, die alle genau gleich klingen, die so langweilig sind und wir sehen überall diese genau gleichen Bilder und unsere Gehirne sind hier nur noch Matsch und ich fände es wirklich gut, wenn es zumindest in der Schule nicht so wäre. Ich würde auch auf jeden Fall dafür sorgen, dass es keine Kinderbücher oder generell vielleicht keine publizierten Bücher gibt, die mit KI geschrieben sind. Und dass, also keine Ahnung, dass auch so Selbstpublishing oder sowas mit KI nicht möglich ist. Ich weiß nicht, wie ich es machen würde. Aber das würde ich gerne machen. Und eben auch, dass man zum Flyer erstellen und diese ganze Scheiße, ich will einfach nicht mehr diesen KI-Slop überall sehen. Nirgends. Und stattdessen, weil ich ja auch positiv bin, würde ich so Messi-Kunst subventionieren. Also egal was. Also Leute, die mit so alte Zeitungsbuchstaben ausschneiden und damit ihre Flyer machen. Oder Leute, die selbst ihre, keine Ahnung, irgendwas so schief und krumm ihre Lieder komponieren. Denen würde ich Geld geben, damit sie das weiterhin tun können. Weil ich möchte menschliche Kunst und ich möchte die Imperfektion, die menschliche Kunst hat, weiterhin erleben dürfen. Und da würde ich sehr viel Geld reinstecken für.
1: Ich habe eine gewisse Sympathie für die Idee. Ich will aber auch nicht lügen. Ich habe gerade, während du geredet hast, habe ich kurz darüber nachgedacht, ob dieses unser Verhältnis zu KI in ein paar Jahren das ist, was wir heute ESO-Boomer nennen. Weißt du, was ich meine? So dieses, ich will das Menschliche wieder haben, ich will das Natürliche haben und so, weißt du?
0: Checke, ich habe da viel drüber nachgedacht, aber ich habe mich bislang nicht für eine Technologiefeindin gehalten. Ich war immer so excited, wenn irgendwie eine neue mediale Revolution uns überrollt hat und ich habe mich immer gefreut, so geil, jetzt gibt es Smartphones, jetzt haben wir die und die Möglichkeit. Ich war am Anfang auch schon neugierig, als es diese KI gab, aber also das, was wir KI nennen, das ist ja auch so albern. Es ist halt ein Wörtergenerator, der Wahrscheinlichkeiten berechnet. Also es ist keine KI im Sinne von, was wir uns unter KI vorstellen. Auch diese ganzen Diskussionen, die wir im Moment haben. In 5 bis 10 Jahren wird die KI die Menschheit auslöschen. I doubt it. Also ich bin froh, dass ich da nicht diesen nicht diese furchtbaren Vorstellungen glaube.
1: Wo wir übrigens wieder bei News-Tickern sind.
0: Aber ehrlich gesagt, es ist wirklich einfach technologisch nach meinem Verständnis nicht so, dass diese so-called KI irgendwie nah dran ist, selbst ein Bewusstsein zu entwickeln. Es ist schon möglich, dass mit KI die Gesellschaft sich krass verändert, das glaube ich, passiert.
1: Hat sie ja auch schon.
0: Und es ist auch möglich, dass Menschen KI nutzen, um schlimme Sachen damit zu machen. Das sind Szenarien, klar, die kann man nicht ausschließen. Menschen machen die ganze Zeit schlimme Sachen. Und natürlich nutzen sie auch Maschinen dafür, um schlimme Sachen zu machen. Und das kann natürlich durch solche Technologien wie die so-called KI vielleicht amplifiziert werden. Das ist eine reale Gefahr. Und eine reale Gefahr ist eben auch, dass unsere kognitiven Fähigkeiten immer weniger werden und unsere Fähigkeit, kritisch nachzufragen und nachzudenken. Das ist in verschiedenen Studien nachgewiesen, dass je mehr Leute KI, also je mehr eine Person generative KI benutzt, desto mehr sinken kognitive Fähigkeiten ab. Also es ist auch nicht in einer Studie nachgewiesen, es ist in mehreren Studien nachgewiesen.
1: Man merkt es ja auch an sich selber ein bisschen, oder?
0: Total. Also ich habe es auch gedacht. Ich habe eine Zeit lang noch KI benutzt. Das mache ich jetzt einfach aus Prinzip nicht mehr. Aber man wird fauler. Also ich bin fauler geworden auf jeden Fall. Ich habe dann so Sachen wie, ich habe, glaube ich, Glück, weil ich nie Probleme damit hatte zu schreiben. Ich schreibe gerne. Also für mich war E-Mail schreiben zum Beispiel nie ein Ding. Ich weiß, dass es viele Leute gibt, für dieses Mords aufwendig zu überlegen, wie schreibe ich jetzt eine E-Mail im angemessenen Tonfall in diesem, also keine Ahnung, an den Chef ja anders als an eine Geliebte oder so, und das ist für manche Leute schwierig.
1: Ja, und schreibt wahnsinnig viele E-Mails an die Geliebte. Ja.
0: I don't know. Ja. An Bestie, die weit weg wohnen. Ja. Keine Ahnung. Ja, und also es gibt Leute, die haben Schwierigkeiten damit, und es gibt ja auch faire Gründe, so wenn man noch nicht gut Deutsch kann und auf Deutsch eine E-Mail verfassen muss, ist es super hilfreich, das einfach maschinell übersetzen zu lassen. So.
1: Ja, oder auch wenn man einfach irgendwie will, dass mal kurz ein Text nochmal gecheckt wird oder vielleicht ein bisschen so letztes Feintuning an einem Text gemacht wird oder sowas. Das ist schon verführerisch, das zu benutzen. Aber ich finde es auch ein bisschen, oft ein bisschen drüber so.
0: Ja, und ehrlich gesagt, gerade so letztes Feintuning, als Person, die schreibt, muss ich sagen, Texte werden schlechter mit KI.
1: Finde ich nämlich auch.
0: Und zwar auch alle Texte, also auch Texte von Leuten, die nicht so gerne schreiben. KI ist langweilig, KI schreibt langweilig und vor allem halt auch oft falsche Sachen. Und einfach auch, es sind immer die gleichen Muster. Es klingt... Also ich war neulich in einer Ausstellung, und das ist auch so ein Ding, was mich dann sehr beschäftigt hat. Eine Ausstellung, wo die Leute, die diese Ausstellung gemacht haben, sich, glaube ich, schon sehr viel Mühe gegeben haben. Es war in Konstanz, zum Konzil von Konstanz. Und das war von, ich weiß nicht, Yadiga Assisi heißt der Künstler, der macht so diese sehr riesigen digital irgendwie erstellten Bilder von historischen Ereignissen. Also er hat zum Beispiel auch was... ich glaube, zu Luther gemacht und keine Ahnung, zu anderen Sachen. Und da ist man dann in seinem Turm, und der Turm, also außenrum ist quasi ein gigantisches fotorealistisches Bild von Konstanz aus dem Jahr, ich weiß nicht, wann der Konzil von Konstanz war, ich jetzt mir merken kann, 1415 oder so.
1: Ich weiß es auch nicht auswendig, aber ja.
0: Aber genau, und dann hast du so verschiedene so Audio-Sachen, die dich dann eben in diesen Moment reinbringen. Und das war wirklich mit sehr, sehr viel Aufwand gemacht. Das war auch dokumentiert irgendwie. Es gab ein Video, wie die das vorbereitet haben und so weiter und so fort. Und dann waren aber die Texte, die da zugestellt haben, fast alle bis auf einen KI generiert. Und das hat mich so wütend gemacht, weil ich habe den ersten Text gelesen und ich habe gedacht, ihr habt euch so viel Mühe gegeben für diese scheiß Ausstellung, und jetzt steht da so ein fucking KI-Text, den wirklich so eine Grundschülerin wahrscheinlich spannender, also natürlich hätte es eine Grundschülerin spannender geschrieben, aber und wahrscheinlich auch korrekter. Also so.
1: Und sich trotzdem weniger Sachen ausgedacht als die KI im Teil 2.
0: Genau. Und dann habe ich, es gab einen Text, der war nicht von der KI geschrieben, das fand ich wirklich, es hat mich so physisch erleichtert, den zu lesen. Genau.
1: Es sind immer die gleichen weichgespülten Versatzteile, die verwenden. Und
0: es ist nicht das, sondern es ist das.
1: Ja.
0: Es ist so furchtbar.
1: Also man kann natürlich, kann man immer argumentieren, wird auch viele Leute geben, die jetzt sagen, man kann die KI ein bisschen in eine gewisse Richtung trainieren und sowas. So, ja, stimmt schon alles. Aber ich finde, ich bin da schon ein bisschen, ich glaube, ich war am Anfang, war ich weniger überzeugt von deiner Idee, aber je länger du geredet hast, umso überzeugter war ich. Weil es stimmt schon, ich kriege das auch mit, wie viel mit KI gearbeitet wird, auch gerade wenn es um Texten geht oder sowas. Ich habe das neulich im Arbeitsumfeld mitbekommen, wenn es um Newsletter geht oder sowas, ja. Da wird gar nicht mehr groß selber sich überlegt, wie man denn irgendwie cool schreiben kann oder sowas, sondern einfach zack, macht die KI. Ist ja unter dem Schlagwort effizienter und produktiver, und natürlich stimmt es bei einem kleinen Unternehmen, wo Arbeitszeit begrenzt und so, aber irgendwie ist es auch irgendwie auch schade.
0: Und man
1: ich.
0: Verliert halt auch das Vertrauen in sich selbst. Also ja. So, man vertraut, man denkt halt, ah ja, diese KI wird es eh besser machen als ich, was in den meisten Fällen einfach nicht stimmt oder eigentlich nie, würde ich sagen.
1: Good point. Ich habe tatsächlich jetzt ja eine, also ich hatte jetzt eine Phase, wo ich mich bewerben musste und weil ich hasse Bewerbungen schreiben, weil ich nichts schlimmer finde, als mich selber darzustellen. Ich finde es wahnsinnig unangenehm und sich selber so hoch zu jubeln irgendwie und das auch noch selber zu schreiben. Jesus. Und deswegen habe ich es KI machen lassen. Und ich bin da auch über diesen Prozess, ich bin immer fauler geworden. Ich war immer mehr so, ja, nimm den Text, ändere den, hier, schick ab und so. Und da fand ich es noch nicht so schlimm, weil ich finde Bewerbungen schreiben wirklich was wahnsinnig Beschissenes. Ich habe das diesen Effekt bei mir, diesen Prozess bei mir schon selber ein bisschen beobachten können. Es hat mich schon gegruselt von mir selber teilweise.
0: Ja. Da fällt mir noch ein Aspekt ein. Ja. Du hast ja mehrere Leute in deinem Umfeld, zum Beispiel mich, die gerne schreiben und die auch gerne für dich dir helfen und zum Beispiel eine Bewerbung für dich schreiben, in der sie dich loben. Also auch dieses, so, also es ist vielleicht nicht so üblich, dass man Friends fragt, hilfst du mir bei dem Bewerbungsschreiben? Aber es ist möglich und es ist auch so was Zwischenmenschliches, was ja schön ist, dass man sich gegenseitig um Hilfe fragt und was mir jetzt dann halt wahrscheinlich auch wenig. Also was ich ganz schlimm finde, ist ja, dass Leute dann, weiß ich nicht, Geburtstagskarten mit KI schreiben oder irgendwelche Gedichte für Hochzeiten oder sowas.
1: Ist wahnsinnig interessant, dass man, jetzt gibt es dieses Tool, was einem wahnsinnig viel nervige Sachen abnehmen könnte. Und die Leute benutzen es primär dafür, habe ich das Gefühl, ihnen die coolen Sachen im Leben abzunehmen. Die Kreativarbeit, Bilder erstellen, ja. Fotos bearbeiten, Videos erstellen, Texte schreiben, so alles, was so kreativ ist und eigentlich Spaß macht und das Hirn mal auch eine andere Art und Weise anregt, als es normalerweise angeregt wird. Nämlich so wie wir arbeiten, meistens in einem Bürojob oder was heutzutage ganz viele Leute ja irgendwie so rumhocken, ist es doch eigentlich schön, mal was Kreatives zu machen. Und ausgerechnet das lagern wir jetzt aus an die KI. Super ja. Dumm von uns.
0: Finde ich auch. Und was mir auch in letzter Zeit immer öfter passiert ist, ist, wenn ich über persönliche Probleme, habe ich mit Friends gesprochen und dann haben die mich gefragt, hey, hast du schon die KI gefragt? Ich war so, nein, nein.
1: Bei persönlichen Sachen?
0: Also so
1: echt?
0: bei verschiedenen, jetzt nicht unbedingt Liebesprobleme, aber vielleicht sowas wie, keine Ahnung, ich denke.
1: Zwischenmenschlicher Streit oder
0: ja,
1: sowas.
0: Ja,
1: und krass, auch, Alter.
0: Ja, und also und es ist mir so mehrmals passiert, dass ich dann nicht die Antwort von meinen Friends gekriegt habe, was sie denken, sondern sie waren so, ah ja, hast du da schon mit Chatty drüber geredet?
1: Ja.
0: Also, wow. Ja, keine Ahnung, das finde ich schon sehr, sehr gruselig.
1: Würde ich im Leben nicht auf die Idee kommen, sowas über KI zu klären, ehrlich gesagt.
0: Ja, aber offensichtlich immer mehr Leute schon.
1: Hättest du mal mich gefragt?
0: Ja. Mache ich nach der Sendung. Ja.
1: Okay, wir haben 1940, jeder noch ein. Ja, wir gucken mal, wie wir durchkommen.
0: Ja.
1: Ich glaube, mein nächster geht auch schnell. Drittes Gesetz, das dritte Gesetz des Mon. Es lautet Tarifvertragpflicht. Ich habe viel über sozialpolitische Sachen nachgedacht, was ich da so aus der Richtung damit reinpacken würde, weil ich gerne was reinpacken wollte. Und da wir so allgemeine Sachen ja so ein bisschen ausgeschlossen haben, habe ich gedacht, Tarifvertragspflicht ist eine gute Sache, weil ich glaube, es gibt, wir haben da schon mal in der Sendung drüber geredet, es gibt so ein strukturelles Problem, finde ich, in diesem Land, dass der Staat immer mehr zur Verantwortung gerufen wird, auch von den Bürgerinnen und Bürgern, und es auch selber versucht, Probleme des Kapitalismus auszugleichen. Also die Mieten sind zu hoch, also müssen wir das Wohngeld erhöhen. Die Lebenserhaltungskosten werden zu hoch, also muss das Arbeitslosengeld hochgesetzt werden. Versteht, worauf ich hinaus will? Es sind immer Sachen, bei denen die Privatwirtschaft wahnsinnige Gewinne abrufen kann und der Staat gleicht quasi aus, weil der Lohn der Leute nicht hinterherkommt und and so on. Ja? Und zum einen finde ich das, also nicht falsch verstehen, ich bin jetzt nicht dafür, das Wohngeld zum Beispiel jetzt zu kürzen, aber es hat auch schon auch was Entwürdigendes, weil Leute gehen arbeiten und man geht ja auch arbeiten, nicht nur, aber schon auch in dem Wunsch, sich sein Leben selbst finanzieren zu können und dadurch selbstständig auf einem Bein zu stehen und unabhängig zu sein. Und dann geht man arbeiten und dann muss man am Ende des Monats, weil die Kohle nicht reicht, auch noch zum Sozialamt oder zu Jobcenter, Agentur für Arbeit, sonst wohin rennen, latschen, unendlich viele Seiten an Papier ausfüllen, um sich Geld zu holen, um die Miete und das Essen zu bezahlen zu können oder das Auto oder was auch immer. Und das ist, finde ich, völlig absurd. Und die da staatlich vorgegebene Löhne irgendwie eine schwierige Sache sind, abgesehen von dem Mindestlohn, der total richtig ist, wie wir ja schon festgestellt haben. Aber habe ich gedacht, was kann dem gut entgegenwirken? Und das sind Gewerkschaften. Gewerkschaften sind eine wahnsinnig große Errungenschaft, glaube ich. Ich bin auch Mitglied bei einer Gewerkschaft. Wenn ihr das nicht seid, tretet Gewerkschaften bei. Gewerkschaften sind eine gute Sache.
0: Gewerkschaften!
1: Ja, tatsächlich, weil sie in ganz vielen Bereichen unterstützen können. Und in einem Tarifvertrag ist auch das Allerwichtigste nicht automatisch nur der Lohn, sondern ganz viele andere Sachen auch. Da kann auch Sachen wie Arbeitssicherheit ein Thema sein, auch wie viele Pausen, also wie viele Stunden müssen liegen zwischen der einen und der anderen Schicht zum Beispiel. Wie viele Urlaubstage hat man, gestaltet sich konkret das Machtverhältnis zwischen Arbeitgeber und Arbeitnehmer aus. All diese Sachen kann eine Gewerkschaft total gut verhandeln und eine Gewerkschaft und Betriebsrat kann ja auch eine Stütze und eine Hilfe für einen Chef sein, sofern er in der Lage ist, oder eine Chefin, sofern sie oder er in der Lage ist, das anzunehmen, diese Unterstützung. Von daher finde ich eine Tarifvertragspflicht eigentlich eine gute Sache, wenn es das überall gäbe in Deutschland und es da kein Weg dran vorbei gäbe, dann würde es, glaube ich, den diversen Dienstboten und Dienstbotinnen, die wir alle so gerne nutzen, wenn wir unsere Amazon Prime-Bestellung machen, sehr viel besser gehen.
0: Ja, finde ich auf jeden Fall einen guten Take. Habe ich, glaube ich, dem einfach.
1: Kann man nichts dran meckern, oder? Ja. Ja, der König wird wieder gewählt.
0: Der König wird nicht gewählt.
1: Ja. Ja, du darfst den nächsten machen.
0: Ja, jetzt, ich glaube, ich nehme nicht meinen ganz großen.
1: Nee, nimm den mal nicht. Nimm mal was.
0: Dann nehme ich eben den, den ich sehr, sehr, sehr kompliziert formuliert habe. Eigentlich ist es Luft- und Seebrücke einführen. Also ich habe geschrieben, kostenlose und gut organisierte Einreise für alle Menschen, die aus humanitären Gründen herkommen. Also Flucht erleichtern im Prinzip. Und ich würde auch humanitäre Gründe erweitern, um also einerseits die Gründe, die in der Genfer Fluchtkonvention aufgeführt sind, aber also zum Beispiel Klima ist nicht in der Genfer Fluchtkonvention aufgeführt, weil es damals halt einfach noch nicht so ein großes Thema war. Und ich würde auch viele Leute, die als sogenannte Wirtschaftsflüchtlinge herkommen, würde ich sagen, die haben einen guten Grund, warum sie hierher kommen, nämlich weil die Wirtschaft in ihren Ländern scheiße ist. Dieser Punkt natürlich kann der gechallenged werden mit, naja, wir haben ja hier gar nicht Arbeitsplätze und Wohnungsplätze und sowas für alle. Natürlich würde damit einhergehen, dass man auch eine gute Außenpolitik macht, die eben nicht andere Länder ausraubt, die nicht einen Krieg, also die sich gegen Kriege allgemein richtet, die auch dafür sorgt, dass die wirtschaftlichen Situationen überall besser sind und die sich natürlich auch gegen die Klimakrise richtet. Also all das würde natürlich mit passieren, aber solange die Welt noch so ungerecht und scheiße ist und als Königin von Deutschland könnte ich halt erstmal dann nur die deutsche Außenpolitik und was Deutschland halt an sich macht, beeinflussen. Deswegen würde ich eben möglichst aus den Leuten, die hierher kommen, um in Sicherheit und Frieden und Würde zu leben, gerne erleichtern wollen.
1: Es könnte ja auch so einen Effekt haben von einer geht voran und andere werden folgen.
0: Mhm.
1: Also ich glaube, dass möglicherweise ein positives Gegenbeispiel, das vielleicht auch gut funktioniert, ja auch durchaus einen Nachahmer-Innen-Effekt haben kann. Ja? Also siehe zum Beispiel Kanada, denen immer nachgesagt wird, dass sie ein sehr gutes da geht es weniger um Asyl, sondern Migration, vor allem auch Arbeitsmigration, denen sagt man nach, dass sie ein sehr gutes Prinzip haben, ein sehr gutes Konzept haben und das wird ja auch versucht von vielen Ländern quasi nachzuahmen, unter anderem Deutschland, unter der Ampelregierung hat man versucht, in so eine Richtung zu gehen mit dem Einbürgerungsgesetz, von daher könnte es auch so einen Effekt haben.
0: Ja, genau und ich glaube, also so, was ich schon ziemlich paradox finde im Moment ist eben, wie nebeneinander existiert dieses einerseits diese wirklich schlimme Hetze gegen Geflüchtete auf so einer medialen und gesellschaftlichen Ebene und auch gleichzeitig politisch die Verschärfung von Asylgesetzen die zum Teil einfach nicht mit dem Grundrecht auf Asyl inzwischen mehr einhergehen. Und gleichzeitig aber der Situation, dass eben sich um ausländische Fachkräfte beworben wird, bemüht wird, meine ich, also dass ausländische Fachkräfte angeworben werden, was ja gut so ist, so wir brauchen Fachkräfte, bla bla.
1: Auch nicht
0: aber,
1: nur sogenannte Fachkräfte. Ja. Also, ja.
0: Aber also so, es ist ja alles schön und gut. Ich finde es schön, wenn verschiedenste Leute hier leben und arbeiten und chillen, aber ja, dieses komische irgendwie so, als ob geflüchtete Menschen nicht auch Leute mit vielen Skills wären und so, aber also und,

0: oder an der Gesellschaft teilnehmen, und das drückt sich in unterschiedlichsten Formen aus. Bei manchen ist es harte Arbeit und Unternehmensgründung, bei anderen Leuten ist es Kunst, was auch immer. Ne? Also
1: oder Ehrenamt.
0: Oder Ehrenämter zum Beispiel, auch da. Ja, ich weiß gar nicht mehr, wollte ich gerade noch dazu, ist mir gerade dazu noch eingefallen. Ah ja, genau, das wollte ich noch sagen. Und zwar, ich finde es auch krass auffällig, wie wir seit ein paar Jahren, geht es nur noch um die Zahl. Also es geht nur noch darum, die Zahl der Geflüchteten muss runter, muss runter, muss runter, muss runter. Und man rückt damit ja so ein bisschen ab von so einem, also aber grundsätzlich war das Asylrecht ja schon als individuelles Recht gedacht. Ne? Also es ist irgendwie so ein, ja, die Zahl der Geflüchteten muss weniger werden, die Zahl der Geflüchteten muss weniger werden. Teilweise wird dann die Zahl der Migration im Allgemeinen noch damit reingepanscht, irgendwie so, was man sich dann auch denkt. Aber also Ihr habt diese Rentenproblematik und so, das habt ihr schon auch mitbekommen. Also wir brauchen auch Leute, die arbeiten, um eure Renten zu bezahlen. Also es ist so ein völlig absurde, die Zahl muss runter, Diskussion. Ja,
1: und ich finde den wichtigsten Punkt eben dieses, das Grundrecht auf Asyl ist ein individuelles Recht. Also voll.
0: Genau, du kommst halt nun mal schlicht und ergreifend nicht drum herum zu sagen, also auch wenn du einem gewissen humanitären Anspruch einfach auch gerecht werden willst an dich selber als Mensch und als Land, zu sagen, so, okay, man muss halt schon irgendwie gucken, warum ist die Person da so und wie gefährlich ist es individuell für sie oder für ihn eben oder für die, ich weiß sogar noch Kinder. Ja.
1: Und ja, und auch dieses, dass Fluchtgründe eben dann sehr restriktiv, sagt man da restriktiv, ich glaube schon, ausgelegt werden, finde ich auch wirklich problematisch, weil Leute, also so es gibt dieses Narrativ in unserer Gesellschaft, dass irgendwie alle Geflüchteten irgendwelche SozialschmarotzerInnen werden oder sowas. Also es ist Bullshit. Also,
0: was? Nicht?
1: Also Leute verlassen ihre Heimat nicht aus einfach grundlos, aus Jux und Tollerei und lernen eine komplett neue Sprache, also lassen ihre Friends und ihre Family hinter sich. Es ist einfach so eine Quatschvorstellung, zu sagen, ja, die haben halt gehört, dass es hier Bürgergeld gibt. So,
0: Ja, ich bezweifle ehrlich gesagt auch, dass in Ländern wie Eritrea zum Beispiel es einen großen News-Ticker gibt, in dem steht, wie hoch das Bürgergeld in Deutschland jetzt ist. Also
1: ich glaube schon, dass in Ländern wie Eritrea dann Leute, die aus Europa zurückgekommen sind, erzählen, so wie es hier ist und sowas. Und dass dann auch vielleicht Gerüchte entstehen.
0: Ob das jetzt 50 Euro mehr oder weniger ist.
1: Ja, genau. Das ist nicht der Punkt. Der Punkt ist, wenn du halt in Armut lebst zum Beispiel, dann denkst du halt, vielleicht kann ich irgendwo anders besser leben. Und wahrscheinlich hast du damit einen Punkt, weil halt Reichtum und Ressourcen sehr, sehr ungerecht verteilt sind auf unserer Welt. Hm.
0: Es gibt natürlich auch immer das Argument von Leuten, die sagen, es ist ja auch nicht gut für die Länder quasi, wenn alle Leute, die in dem Land was aufbauen wollen, wegziehen quasi. Und ich finde in dem Zusammenhang, worüber man auch relativ wenig spricht, ist so eine Bildungsmigration, habe ich gerade überlegt. So. Mhm. Also ein Argument könnte ja auch sein zu sagen, hey, ist doch gut, wenn Leute aus ärmeren Ländern, meistens aus dem globalen Süden, zu uns kommen, hier einen guten Universitätsabschluss, gute Ausbildung machen. Und dann in ihr Land zurückfahren und da irgendwas verbessern, weil das langfristig strukturell das Problem ja dann auch quasi löst.
1: Ich glaube, dass das Problem eben nicht allein dadurch gelöst werden kann, dass kluge Köpfe in diesen Ländern sind, sondern dass
0: natürlich
1: zum Beispiel eben so auch neokoloniale Strukturen abgeschafft werden müssen.
0: Nein, aber es kann natürlich ein Versatzstück sein, ein positives Element, das wollte ich damit sagen. Ja.
1: Ja, jetzt haben wir beide drei von unseren fünf, aber wir können ja vielleicht nächstes Mal einfach wieder drei.
0: Genau, jeder kriegt einen neuen.
1: Ja.
0: Und das bis zum nächsten Mal.
1: Ja, das ist doch toll. Das war die Sendung Blickwinkel.
0: Ich hatte noch überlegt, ob wir noch einen Honorable Mention oder sowas haben.
1: Ja.
0: Ja, das habe ich mir gedacht.
1: Also, was ist dein Honorable Mention?
0: Sag du mal, ich muss noch überlegen.
1: Mein Honorable Mention wäre, weil wir vorhin darüber gesprochen haben, als es um unsere Hymne ging, um König von Deutschland, meine Honorable Mention wäre, ich würde auf jeden Fall Leute dazu ermutigen, schief zu singen. Das würde ich machen, indem ich eine schiefgesungene Nationalhymne komponieren würde.
0: Auch ermutigen, du bist Königin. Ich würde Leute dann zu ermutigen, ja?
1: Ich zwinge sie,

0: schief zu singen.
1: Auch die Leute, die singen können.
0: Ja.
1: Also Mariah Carey zum Beispiel.
0: Muss schief singen, damit
1: weiß nicht,
0: ich nicht
1: dir
0: mehr.
1: Als erstes einfällt, ehrlich gesagt.
0: Also Mariah Carey, wenn sie auf, in Deutschland auf Staatsbesuch ist, muss schief singen. Die deutsche Nationalhymne wird schief gesungen sein. So wie damals ist Jimi Hendrix die US-amerikanische Nationalhymne auf der E-Gitarre gespielt hat bei Woodstock. Dieses sehr verzerrte. So wird die deutsche Nationalhymne, weil dann wird niemand mehr merken, dass ich schief singe, weil es ja normal ist. Geil, oder?
1: Großartig. Ja. Ich habe mir gerade was überlegt, wenn du geredet hast. Ich bin über Nationalhymne drauf gekommen. Ich will eine neue Nationalhymne. Ich finde die deutsche Kacke. Die klingt doof. Die Nazis haben sie eh im Prinzip kaputt gemacht. Ich finde, die ist nicht geil.
0: Wie wäre so die neue deutsche Nationalhymne?
1: Irgendwie ein bisschen lässiger, ein bisschen mehr wie... Ich finde Freude, Schöne, Götterfunke finde ich gut. Das hat die EU schon. Aber es ist eigentlich so ein guter Song.
0: Ja, also mein Kind denkt immer, dass, also immer wenn wir über die deutsche Nationalhymne sprechen, fängt sie an zu singen, Freude, Schöne, Götterfunke.
1: Ja, ist auch richtig so. Ist auch ganz genau richtig so. Nationalstaaten eh kacke, EU eh besser. Aber ja, schon.
0: Naja, also ja.
1: Ich bin König.
0: Bist du ein König von der EU eigentlich?
1: Ja.
0: Ah. Okay.
1: Naja, auf jeden Fall, naja, aber ich finde zum Beispiel die britische Nationalhymne klingt eigentlich auch cool.
0: God save the Queen.
1: Nein. Ja.
0: Ja, oder halt so Lieder, die man, also keine Ahnung, Frankreich sollte auf jeden Fall ein Lied aus dem Amelie-Soundtrack haben.
1: Ja. Gut, aber als, ich weiß nicht, ob als Königin von Deutschland das dir so, also ob du dann auch die französische, aber ich finde die deutsche Nationalhymne ist einfach kacke.
0: Ja,
1: jetzt nicht, dass ich groß was mit Nationalhymnen anfangen könnte, so an sich schon nicht, aber ich finde die besonders scheiße.
0: Ja, du würdest bestimmt auch nichts dagegen haben, wenn You'll Never Walk Alone die deutsche Nationalhymne wäre.
1: Das
0: von,
1: richtig.
0: In der Interpretation von den Toten Hosen.
1: Das spielen wir aber nicht.
0: Ach, was?
1: Wir müssen das nächste Mal.
0: Ach so, oh nein, was spielen wir denn jetzt? Das war so eine gute Überleitung.
1: Das war wirklich die perfekte Überleitung. Ich hätte sie gerne genutzt. Wir spielen auch von Toten Hosen Trink aus, vom aktuellen Album. Letzter Song ist ein super, ist einfach eine gute Nummer.
0: Mehr ist auch eine gute Nationalhymne.
1: Bisschen zu traurig für Nationalhymne vielleicht.
0: Ah,
1: ja.
0: Na gut.
1: Ihr hört, und das war die Sendung Blickwinkel. Ihr
0: die
1: hört
0: vorletzte.
1: Uns wieder. Die vorletzte Sendung.
0: Für
1: Mann
0: immer.
1: Und ihr hört uns wieder am
0: 1.11.
1: Das ist ein Sonntag, wie immer.
0: Um 19 Uhr. Und das wird dann die letzte Blickwinkel-Sendung aller Zeiten sein, wahrscheinlich. Außer wir beschließen, irgendwann diese Sendung wieder aufleben zu lassen. Aber
1: es wird die letzte sein.
0: Es wird die letzte sein.
1: Keine Hintertürchen.
0: Keine Hintertürchen. Aber es wird nicht das letzte Mal sein, dass ihr uns zusammen im Radio hört.
1: Das nicht.
0: Okay, da das geklärt wäre,
1: Trink
0: aus.
1: Genau.

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4: Und damit hallo und herzlich willkommen hier zum Lokalmagazin live am Montagvormittag von 10 bis 12 und in der Wiederholung dann am Dienstag zwischen 6 und 8 in der Frühe. Ihr hört das einzig freie Radio in der Region Tübingen, Reutlingen und Umgebung auf UKW 96,6 MHz und weltweit via Livestream über die Website würste-welle.de. 2 Stunden Lokalmagazin liegen vor euch und auch vor uns. Hier im Studio an der Technik sind
5: Carlos
4: und ich, Noah. Ab 11 Uhr erwarten wir eine Wiederholung von dem Interview mit Cora Miro zu psychischer Gesundheit und wie das in Schulen aufgearbeitet wird. Aber auch schon davor haben wir ein spannendes Programm für euch. Wie immer gibt es die Nachrichten rund um die Region, Veranstaltungstipps und einen Beitrag. Jetzt hören wir aber auch erstmal Musik. Troye Sivan hat sein neues Album rausgebracht. Ich bin ganz begeistert davon und hier ist FF von Troye Sivan. Viel Spaß!

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1: Wettbewerb mit Quietschfaktor. Am Samstag starteten 3.800 Badeenten zum traditionellen Tübinger Entenrennen. Besonders schnell ging das Rennen aber nicht voran. 2015 waren die gelben Badefreunde nach 35 Minuten schon angekommen. Dieses Jahr brauchte die schnellste Quietscheente knapp anderthalb Stunden bis zum Ziel. Um den Neckar herum warteten zahlreiche Schaulustige. Einige hatten mit einem Los auf eine Ente gesetzt. Mit den Spenden unterstützter Roundtable Tübingen, die Kinder- und Jugendfarm, die Bahnhofskommission Schwimmen für alle Kinder, die Tübinger Sonntagsküche und den Zirkus Zambaioni.
2: 2000 Bäume für Zukunftsforschung im Rottenburger Wald. Ab 8. Oktober wird die symbolische Übergabe von 2000 Bäumen an die Stadt Rottenburg am Neckar statt. Gespendet wurden die jungen Bäume von der Stiftung Umwelt und Natur der Sparda-Bank Baden-Württemberg. Diese setzt sich seit ihrer Gründung im Jahr 2020 unter anderem aktiv für den Schutz des Baden-Württemberger Waldes ein. Dafür sollen im Jahr 2026 insgesamt 20.000 Bäume gepflanzt werden. Die Schutzgemeinschaft Deutscher Wald e.V., Landesverband Baden-Württemberg, ist dabei Kooperationspartnerin und findet geeignete Flächen in interessierten Kommunen.
1: 25 Jahre Bürgerstiftung. Bei der Feier zum 25. Jubiläum der Bürgerstiftung Tübingen war so einiges los. Bekannte Namen besuchten die Feier, unter anderem die ehemalige Tübinger Oberbürgermeisterin und Mitbegründerin der Bürgerstiftung Brigitte Ross-Scherer, die neue Regierungspräsidentin Isabel Kling und der ehemalige nordrhein-westfälische Ministerpräsident Armin Laschet. Bei der Anmoderation sprach Oberbürgermeister Palmer von einem herausragenden ehrenamtlichen Engagement der Stiftung in Tübingen. Armin Laschet appellierte in seiner Rede eindringlich daran, in der Demokratie mitzuwirken. Parlamente und Bürgermeister seien nicht als Lieferservice zu sehen, stattdessen sei Demokratie die Möglichkeit, im Staat Einfluss zu nehmen. Die Bürgerstiftung Tübingen hat seit ihrer Gründung 230 Projekte mit einer Gesamtfördersumme von 850.000 Euro unterstützt. Sie fördert Projekte aus den Bereichen Soziales, Kultur, Bildung, Sport, Natur- und Umweltschutz.
2: Toskanischer Markt in Reutlingen. Am Wochenende konnte an 15 Ständen von HändlerInnen aus Reutlingers Partnerschaft Pistoia eingekauft werden. Der Markt rund um die Marienkirche begeistert die BesucherInnen mit einer großen Auswahl an Spezialitäten. Als der Reutlinger Oberbürgermeister Thomas Keck am Freitag den Markt eröffnete, sprach er von dem kulinarischen Highlight im Reutlinger Veranstaltungskalender und die langjährige Freundschaft mit Pistoia. Der Markt wird seit 2005 vom italienisch-deutschen Kulturverein Stammtisch Pistoia und dem Reutlinger Städtefreundschaftsverein Amicizia Pistoia Reutlingen organisiert.
1: Paläontologischer Überraschungsfund im Archiv der Universität. Batynomus tübingoboricensis heißt eine bisher unbekannte Riesenasselart, die eigentlich bereits in den 80ern nach Tübingen kam. Das Exoskelett der über 32 Zentimeter langen Assel wurde damals von dem 2014 verstorbenen Fossilienforscher Dolph Seilacher in Puerto Rico erstanden und für Lehrzwecke mit nach Tübingen gebracht. Als es nun in der Sammlung der Universität wiederentdeckt wurde, haben Paläontologiestudent Benedikt Kestle und Ingmar Werneburg nach einigen Tests herausgefunden, dass diese sogar noch lebende Asselart bisher nicht offiziell klassifiziert wurde. Den wissenschaftlichen Namen, den die Riesenassel nun trägt, vergaben die beiden Wissenschaftler mit dem Gedanken, Tübingen mit Boriken, der indigenen Taino-Bezeichnung für Puerto Rico, zu verbinden.
2: Internationaler Weltmädchentag. Zum Internationalen Weltmedientag fand im Reutlinger Spitalhof eine Aktion statt. Teilgenommen haben daran unter anderem Vertreterinnen des Jugendgemeinderats, SozialarbeiterInnen und VertreterInnen der Stadt. Gemeinsam wollen sie über Sexismus, Schönheitsideale und auch die Angst vor dem Heimweg im Dunkeln informieren und darauf aufmerksam machen. Denn Sexismus ist ein Alltagsthema, sei es Catcalling oder auch ein ungefragtes Anfassen im Club, sagt die Jugendgemeinderätin Helena Gessert. Eine der aufgebauten Stationen wurde von Christiane Kors von der städtischen Jugendabteilung betreut. Sie erzählt, dass sie sich die Station mit dem Rodeo-Simulator bewusst ausgesucht hat, denn das Bullriding wird stark sexualisiert. Durch die Aktion wollen sie sich den Spaß daran zurückerobern und einen sicheren Raum bieten. Das war's mit den Nachrichten. Jetzt kommt eine Musikpause mit Was jetzt von Ikmel und Barré. Viel Spaß!

0: Und hier sind wir wieder mit den Veranstaltungstipps für diese Woche. Für Montag, den 12. Oktober. Ab 16.30 Uhr im Gemeinhaus Lamm das Neinhorn. Im Herzwald kommt ein schnickeldicks, schnuggeliges Einhorn zur Welt. Alle sind ganz lila lieb zu ihm und futtern es ständig mit gezuckerten Glücksklee, aber das Tierchen benimmt sich trotzdem ganz und gar nein-einhornmäßig. Es sagt einfach immer Nein, sodass seine Familie es bald nur noch das Neinhorn nennt. Eines Tages bringt das Neinhorn aus seinem Zuckerwattewelt aus. Es trifft einen Waschbären, der nicht zuhören will, einen Hund, dem echt alles Schnuppe ist und eine Prinzessin, die immer wieder Worte gibt. Die vier sind ein ziemlich gutes Team, denn sogar bockig sein macht manchmal sogar so sehr Spaß. Das Handpuppenspieltheater ist für Kinder ab 2 Jahre geeignet, ab 16.30 Uhr im Gemeindehaus Lamm in Tübingen.
1: Ab 17.30 Uhr im Aboheim Repair Café. Bei diesem besonderen Café dreht sich alles um kaputte Geräte. Gemeinsam mit RepateurInnen werden defekte Alltagsgeräte repariert, auch um ein Zeichen gegen die Wegwerfpraxis zu setzen. Ab 17.30 Uhr im Aboheim in Rottenburg.
0: Ab 18 Uhr in der Volkshochschule Reutlingen, Vortrag, ist ein nachhaltiger und fairer Kaffeekonsum möglich. Die Referentin Prof. Dr. Heidi Elisabeth Megerle arbeitet seit 2011 in und mit Burundi und leitet seit 2019 das Agroforst-Projekt, welches sich mit nachhaltigem Kaffeeanbau mit Schattenbäumen beschäftigt. Bei dem Vortrag wird sie sich damit beschäftigen, ob es gerechtfertigt ist, in einem Land wie Burundi mit sehr hoher Ernährungsunsicherheit das Exportprodukt Kaffee anzubauen. Ab 18 Uhr in der Volkshochschule Reutlingen.
1: Ab 19 Uhr in der Alten Anatomie Tübingen, Vortrag über Zwangsarbeit und die Gestapo in Württemberg. Im Verlauf des Zweiten Weltkrieges mussten über 13 Millionen Zwangsarbeiter, Kriegsgefangene und Häftlinge im Deutschen Reich arbeiten, um die Versorgung mit Lebensmitteln und die Rüstungsproduktion zu erhalten. Zu den NS-Opfern, die zwischen 1933 und 1945 in die Tübinger Anatomie gebracht wurden, gehören auch 41 polnische Zwangsarbeiter, die in der Regel wegen sozialen Kontakten zu deutschen Frauen dorthin kamen. Die betroffenen Frauen mussten öffentliche Demütigung über sich ergehen lassen. Die Veranstaltungsreihe, die die Initiative Erinnerungsort Gräberfeld XEV organisiert, wird auf das besondere Schicksal dieser Gruppe von Opfern der NS-Gewaltherrschaft, die auf dem Tübinger Anatomiegräberfeld verscharrt wurde, aufmerksam machen. Die Teilnahme ist kostenlos. Ab 19 Uhr in der Alten Anatomie Tübingen.
0: Ab 21 Uhr im Blauen Salon Cosmic Kitten. Die Band Cosmic Kitten tritt mit ihrem Punk-Post-Grunge-Musik auf. Dabei haben sie keine Angst davor, sich tief in die rohen Emotionen ihres Sounds zu stürzen. Mit ihrer introspektiven Lyrik begeistert sie die Band ihrer Fans. Begeistert die Band ihre Fans, Entschuldigung. Ab 21 Uhr im Blauen Salon in Tübingen.
1: Wir gehen weiter zum Dienstag, den 13.10. Ab 16 Uhr in Reutlingen, Führung durch den Neubau Oberamtaistraße 34. Die historische Häuserzeile Oberamtaistraße 28 bis 32 gehört zu den ältesten zusammenhängenden Fachwerksensembles Süddeutschlands aus dem frühen 14. Jahrhundert. Während die Gebäude für ihre künftige Nutzung als Museum saniert werden, öffnet der Neubau bereits seine Türen. Der in den 1970er Jahren abgerissene vierte Teil der Häuserzeile wurde als tragende Stütze der historischen Bausubstanz neu interpretiert. Erleben Sie die Architektur des Neubaus mit seinem historischen Kern im Untergeschoss. Ab 16 Uhr in Reutlingen.
0: Ab 17 Uhr Führung durch das französische Viertel Tübingen. Das besondere Stadtquartier Französisches Viertel im Süden Tübingens ist auf dem Areal der ehemaligen Hindenburg-Kaserne entstanden, nachdem die französische Garnison 1971 abgezogen war. In die Planung in den 1990er Jahren sind viele Erkenntnisse über Stadt, Urbanität, lebendige Stadtkultur und Funktionen des städtischen öffentlichen Raums eingeflossen, die im Zuge von 20 Jahren Altstadtsanierung von 1970 bis 1930 im Stadtsanierungsamt gesammelt wurden. Sehr gerne nimmt Diplom-Geograf Fabian Betzi mit auf den Rundgang. Er wohnt seit rund 30 Jahren vor Ort und war in den 2000er Jahren an dem Forschungsprojekt Evalo zur Untersuchung der integrativen Wirksamkeit der in besonderen Strukturen des französischen Viertels beteiligt. Ab 17 Uhr im Mörpelgartenweg 10 in Tübingen.
1: Ab 17 Uhr im Kloster Bebenhausen, Vesper bei Königs. Sie waren beliebt, der Herr König und seine vornehme Frau. Viele Menschen in Württemberg hingen lange noch am letzten Königspaar, das den Menschen so freudig und ohne Machtpose zugewandt war. Bei einem zünftigen Vesper im grünen Saal des Schlosses hört man Geschichten aus der Zeit, als hier in Schönburg das letzte württembergische Königspaar ein- und ausging. Ab 17 Uhr im Kloster Bebenhausen.
0: Ab 19 Uhr in der Volkshochschule Tübingen Poesie als Vision, die Essaybände von José Olivo. In dem Vortrag werden die drei Essaybände des Lyrikers aus dem Schwarzwald besonders unter die Lupe genommen. In ihnen thematisiert er auf vielfältige Weise das Leben mit und in der Sprache. In seinen poetischen Reflexionen aus fast 20 Jahren wird das Gestern und Heute aufbewahrt und weist in die Zukunft, in der es mit immer neuen Bedeutungen gefüllt werden kann. Ab 19 Uhr in der Volkshochschule Tübingen.
1: Ich würde sagen, wir machen eine kleine Musikpause, bevor wir zum Mittwoch übergehen. Viel Spaß mit Come and Get Your Love von Redbone.

0: Und hier sind wir wieder mit den Veranstaltungstipps für Mittwoch, den 14. Oktober. Ab 10 Uhr in den Pfullinger Hallen Jobforum Reutlingen. Dieses Forum bietet allen Menschen die Möglichkeit, mit über 40 Unternehmen aus der Region in Kontakt zu treten. Dabei werden offene Stellen aus unterschiedlichen Branchen und Tätigkeitsbereichen angeboten. BesucherInnen erwartet auch vielfältiges Rahmenprogramme, etwa persönliche Beratungsgespräche, Bewerbungscheck-ups oder Bewerbungsfotos. Ab 10 Uhr in den Pfullinger Hallen in Reutlingen.
1: 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Ob freiwilliges soziales Jahr, freiwilliges ökologisches Jahr oder Bundesfreiwilligendienst, wir finden die passende Stelle für dich in Tübingen und der Region. Erfahre mehr über die Voraussetzungen, Vorteile und Abläufe und entdecke unsere spannenden Einsatzorte. 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
0: Ab 17 Uhr in Reutlingen Lesung im Gewächshaus. Die Vorleserin Beate Kiefner liest im Gewächshaus das Projekt Queer Querbeet Kluge, nachdenklich humorvolle und weise Geschichten aus dem erzählbaren Paradiesfedern von Alexandra Lüschen. Auch für Getränke und Snacks ist gesorgt. Ab 17 Uhr in Reutlingen.
1: Ab 19 Uhr im Old Hamburg in Rottenburg Open Mic. Open Mic, wir spielen, du singst. Die Band Acoustic Storm lädt zu einer außergewöhnlichen Live-Karaoke ein. Das Konzept? Die Gäste wählen ihren Lieblingssong, die Band spielt live und jeder kann und darf ans Mikrofon. Von Rockklassikern über Pop-Hits bis zu Evergreens ist alles dabei. Vorkenntnisse sind nicht nötig. Der Spaß am gemeinsamen Musizieren steht im Vordergrund. Ab 19 Uhr im Old Hamburg in Rottenburg.
0: Für Donnerstag, den 15.10. Ab 14 Uhr im Umweltbildungszentrum Listhof schnitzt dir was. Bei dieser charmanten Veranstaltung werden gemeinsam kleine Kunstwerke aus Holz geschaffen. Johanna Biegelmeier leitet den künstlerischen Mittag, an dem man seine Fantasien freien Lauf lassen kann. Ab 14 Uhr im Umweltbildungszentrum Listhof in Reutlingen.
1: Ab 15 Uhr in der Stadtbibliothek Rottenburg Roboterführerschein. Die spannende Welt der Roboter bietet für Jung und Alt interaktive Möglichkeiten, sich auszuprobieren. Beim Roboterführerschein werden TeilnehmerInnen mit den Dash-Robotern bekannt gemacht. Man lernt die passenden Apps kennen und bearbeitet erste Programmieraufgaben. Wer den Roboterführerschein besitzt, kann dann die Dash-Roboter während der Öffnungszeiten der Technothek verwenden. Anmeldung vorab bei der Stadtbibliothek per Telefon oder online. Ab 14 Uhr in der Stadtbibliothek Rottenburg.
0: Ab 20 Uhr in der Stadthalle Reutlingen, Kaleidoskop Spanien trifft Amerika. Zum Auftakt der Kaleidoskop-Reihe hat die Dirigentin des Württembergischen Philharmonie Reutlingen sonnige Klänge für das Publikum herausgepickt. Das brasilianische Gitarrenkonzert wird umrahmt von Orchesterwerken, die die Musik Südamerikas und Spaniens widerspiegelt. Ab 20 Uhr in der Stadthalle Reutlingen.
1: Ab 20 Uhr im Franz K. in Reutlingen, Ranzig-Tunden-Show. Jetzt kommt die Polit-Tunterie auch nach Reutlingen. 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
0: Und jetzt kommen wir zur nächsten Musikpause. Hier ist Oscar Winning Tears von Ray. Viel Spaß!
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1: So, und hier sind wir wieder. Wie wahrscheinlich schon einige mitbekommen haben, haben wir bei der Wüstewelle es läuft gerade ein Wettbewerb mit, nicht ein Projekt von uns, aber mit unseren fremdsprachigen Sendungen. Und wir nehmen da eben an einem Wettbewerb teil. Und da haben wir jetzt ein Interview geführt mit Anna, die da noch ein bisschen genauere Infos zu hat. Und genau, hören wir einfach mal rein. Ganz viel Spaß!
2: Also die Wüstewelle hat sich schon vor ein paar Monaten beworben bei so einem Wettbewerb, der heißt Social Startup Pitch Teilhabe schaffen. Das ist ein Förderprogramm der Fritz-Henkel-Stiftung und die fördern eben Projekte mit Menschen mit Flucht- und Migrationserfahrungen. Und das Coole aber an dieser Ausschreibung ist, dass es eigentlich keine, also normalerweise muss man immer sich irgendwas ausdenken, sowas Kleines, was man noch nie vorher gemacht hat. Am besten soll das auch sonst noch nie jemand vorher gemacht haben. Und dafür beantragt man dann Projektgelder. Und das ist oft nicht so nachhaltig, weil dann hat man eben eine kleine Sache gemacht und dann ist das Geld alle und dann geht es irgendwie nicht weiter. Und die fördern eigentlich die Arbeit, die man macht und wollen sozusagen mit ihrer Förderung eine Anschubfinanzierung geben, um das Ganze auf sicherere finanzielle Füße zu stellen. Und wir haben uns da beworben, ganz allgemein mit dem Teilbereich Radioarbeit für Menschen mit Flucht- und Migrationserfahrung, was im freien Radio eine lange Tradition hat und auch ganz unterschiedliche Sachen betrifft. Also im freien Radio können ja schon seit den Anfängen gehört es zum Selbstverständnis, dass Menschen in allen Sprachen senden können. Also dass Menschen, die hier leben, aber eine andere Muttersprache haben, eben auch in dieser Muttersprache senden können und auch für ihre Communities senden können. Und das gibt es ja auch bei der Wüstenwelle, gibt es schon einige Sendungen eben in anderen Sprachen als Deutsch. Und dann gibt es seit 2016 gibt es die Sendung Newcomer News. Das war eben ein Jahr nach 2015, war das ein freier Sendeplatz für Menschen, die neu in Freiburg angekommen sind, also vor allem für Menschen auf der Flucht. Und die haben zusammen eine mehrsprachige Sendung gemacht, also wirklich auf ganz unterschiedlichen Sprachen gemeinsam miteinander gesendet und ein ganz offenes Sendekonzept auch gehabt. Und aus dieser Sendung heraus sind dann immer wieder unterschiedliche Projekte mit Menschen mit Fluchterfahrung entstanden. Und da, wofür wir uns jetzt drauf bewerben, ist so ein bisschen der Versuch, die Bereiche in der Wüstenwelle besser zusammenzubringen und mehr Sichtbarkeit überhaupt für migrantische Stimmen im Radio und sozusagen on-air zu schaffen.
1: Das klingt nach einem richtig coolen Projekt, was ihr da generell macht. Und wenn du gerade auch so die Prozesse beschreibst, wie so Wettbewerbe normalerweise ablaufen, ja, eine richtig, richtig gute Chance, um da wirklich das Geld gut nutzen zu können und nicht, dass es ins Leere läuft. Wie kann man denn abstimmen? Also wie kann man jetzt unterstützen, wenn man das hört? Was kann man machen?
2: Also wenn ihr das jetzt hört, es gibt halt jetzt zurzeit läuft ein sogenanntes Community Voting. Also es sind 8 Organisationen in der Endrunde und es sind alles ganz tolle Organisationen, keine Frage, die machen alle wichtige Arbeit. Trotzdem sollt ihr jetzt natürlich für uns stimmen. Und zwar, wenn ihr auf die Website geht von der Wüstenwelle, dann erscheint eigentlich ziemlich oben auf gleich ein Poll, also ein Beitrag zu dem Community Voting und in diesem Beitrag findet ihr den Link. Da könnt ihr einfach Wüstewelle als bestes Projekt wählen. Ihr dürft nicht vergessen, dass ihr dann eine E-Mail kriegt und das noch bestätigen müsst. Manchmal dauert die E-Mail auch ein bisschen, man muss ein bisschen Geduld haben, haben wir jetzt schon festgestellt. Das wäre ganz toll, wenn viele Leute dafür stimmen und ihr könnt es auch gerne weiter teilen. Also wenn ihr auf die Seite von der Wüstenwelle geht, wo ihr auch den Link zur Abstimmung findet. Da findet ihr auch Sharepics in allen möglichen Sprachen. Also auf Englisch, Französisch, auf Kurdisch, auf Farsi, Türkisch und Arabisch, glaube ich, und Spanisch. Also gerne fleißig teilen, auch in internationalen Communities. Das würde uns sehr helfen.
1: Gibt es sonst noch irgendwelche Möglichkeiten, wenn Leute sagen, hey, ich würde da eigentlich total gerne mitmachen bei dem Projekt? Wie kann man euch denn sonst erreichen?
2: Also ihr könnt halt, also das ist ja eben eigentlich kein Projekt, sondern das ist eigentlich ja das, was ihr immer im Radio machen könnt. Ihr könnt Radio machen. Und falls wir das Geld kriegen, dann würde das aber für die mehrsprachigen Sendungen auch bedeuten, dass ihr vielleicht nicht einfach nur einen Sendeplatz kriegt, sondern wir versuchen auch Sachen zusammen zu organisieren und einfach die Menschen, die in anderen Sprachen senden auf der Wüstenwelle, ein bisschen besser miteinander zu vernetzen und auch sozusagen ihre Präsenz im Radio etwas zu stärken. Also wenn ihr Lust habt, Radio zu machen, dann könnt ihr jederzeit einfach ans Büro eine E-Mail schreiben. Ihr könnt einfach zu den Bürozeiten vorbeikommen und wir connecten euch dann mit dem, was für euch gerade gut passt.
1: Und hier sind wir wieder. Wir haben gerade leider eine ganz kleine technische Panne. Deswegen machen wir noch mal eine Musikpause mit Mr. Blue Sky von Electric Light Orchestra. Viel Spaß!

0: So, unsere technischen Probleme haben sich hoffentlich jetzt geklärt. Ich bin gerade am gucken. Okay, sollte klappen. Dann viel Spaß.
1: Ja, das Buch Starke Kommunen stellt dar, wie Kommunen in Zukunft aussehen könnten, auch an Beispielen aus anderen Ländern. Dann haben wir das untersucht und haben dann, und wir haben ein Modell gemacht, wie könnte das Modell starke Kommunen in Deutschland aussehen, berechnet, auf das richtig durchgerechnet bis auf das Jahr 2024, als gäbe es das Ganze schon, und mit welche Demokratie, welche Aufgaben sollen die Kommunen haben, welche Finanzierung. Und das Ganze ist auch in einem Modellrechnung und alles durchgerechnet, was das kostet, welche Steuern wohin geschoben werden nach dem Modell. Und das steht alles im Internet. Also wir haben, dieses Buch hat 120 Seiten, dieses kleine Büchlein, aber in Wirklichkeit hat es mehr als 300 Seiten. Wir haben bloß den ganzen Rest, die ganzen Dokumente, die Recherchen, die gestellt worden sind, haben wir alle auf einer Homepage ins Internet gestellt, damit das Buch, weil das ein Kampagnenbuch ist, unter 15 Euro bleibt. Es kostet nur 14. Genau. Das Buch soll ein Diskussionsbeitrag dazu sein, wie Deutschland wieder handlungsfähig und gerechter werden kann. Das ist die Grundidee. Und wir wollen damit eine Diskussion anstoßen. Wir behaupten nicht, das ist jetzt das perfekte Modell. Es ist ein Denkmodell und daran kann man arbeiten. Anstoß für das Ganze ist die Allianz für Vermögenssteuer. Das ist ein Bündnis. Mit dem sind jetzt, glaube ich, schon fast an die 30 Organisationen dabei. Also Schwerpunkt sind die Gewerkschaften, DGB, Verdi, IG Metall ist mittlerweile auch dabei. Wir haben Sozialverbände wie den VDK, Misere, Sozialverband Deutschland, AWO, Paritätische. Wir haben die Kirchen, wir sind mit im Boot, Boot für die Welt und Miserior für die Katholischen. Und Oxfam für Entwicklungspolitik, Greenpeace und 350.org und Klimaallianz für die Klimapolitik und so weiter. Das ist also ein breites Bündnis, das sich gebildet hat, um zu sagen, wenn wir Deutschland vernünftig voranbringen wollen, wenn wir die Klimapolitik machen wollen, wenn wir die Misere, dass überall Schulen nicht mehr repariert werden, hinkriegen wollen, dann müssen wir die Kommunen handlungsfähig machen. Und dazu ist das Ziel des Bündnisses, die Vermögensteuer wieder zu aktivieren, ist das Hauptthema. Aber die Vermögensteuer soll nicht an die Kommunen gehen, sondern die soll an die Länder der und so weiter. Und die Kommunen sollen dafür dann eine Grundfinanzierung kriegen, da komme ich drauf. Wir wollen ein neues Modell der Vermögensteuer, Weiterentwicklung, da komme ich noch zu, das progressiv ist. Progressive Vermögensteuer und mit höheren Freibeträgen. Weil wir wollen, im Grunde soll es eine Besteuerung der großen Vermögen sein. Wir machen gerade, planen eine Bürgermeisterkampagne, wo wir Bürgermeister werben, die mit einsteigen und mit unterschreiben sollen für dieses Modell starke Kommunen. Das heißt, im Wesentlichen geht es darum, die Kommunen zu stärken, dadurch, dass wir die Vermögenssteuer wieder reaktivieren. Und es ist auch eine Homepage im Internet. Und die haben mich dann gebeten, die haben mich dann angesprochen, ob ich nicht dazu das mal ein Buch machen würde. Und jetzt habe ich dieses Buch zusammen mit einem Gewerkschaftsaktivisten aus Köln, mit einer Reihe von Leuten, die Recherchearbeit und Rechenarbeit und so weiter, das alles gemacht haben, die zugearbeitet haben, und mit dem Geschäftsführer von Mehr Demokratie e.V., der hat die Demokratiefragen beigesteuert für dieses Buch. Daraus ist dieses Buch entstanden. Die Kommunen haben jahrelange Einsparrunden hinter sich und die Investitionen sind zurückgefahren worden, was leider dazu geführt hat, dass wir einen Investitionsrückstand von über 200 Milliarden mittlerweile haben. Größte Lücke ist in die Schulen, aber Straßen auch und alles mögliche sonstige. Seit Jahren wird gespart. Die Kommunalpolitiker sind frustriert, weil sie immer wieder sparen müssen und dann Ärger mit ihren Nachbarn kriegen, die sagen, was macht ihr für Mist? Und das beschädigt die Demokratie. Und im letzten Jahr waren es sogar 32 Milliarden Euro Defizite der Kommunen. Also ein Großteil der Kommunen in Deutschland ist mittlerweile ins Minus abgerutscht. Und zwar beträchtlich. Und es ist nicht abzusehen, wie das gelöst wird. Und es wird zurzeit auch in Berlin eher beiseite geschoben. Und das wird aber in den nächsten Jahren, jetzt werden die Zahlen für dieses Jahr kommen, die werden wieder so hoch sein. Das heißt, das Thema wird dramatisch sein. Interessant ist, und das war der Ausgangspunkt dafür, dass ich mich vor mittlerweile fast 20 Jahren angefangen habe, mit dem Thema zu beschäftigen, mit der Frage der Kommunalfinanzierung, dass ich festgestellt habe, dass es international extrem große Unterschiede gibt, wie der Staat aufgebaut ist und welche Rolle die Kommunen spielen. Das ist geradezu frappierend. Wenn ich mal gucke in Frankreich, das ist jetzt mit der klassischen Zentralstaat, da liegen die Kommunen mit ihrem Anteil unter 20% der Staatsausgaben, während der Großteil wird von der Zentralregierung bezahlt. Auch die Departments und Arrondissements und so weiter haben keine eigenen Finanzquellen, sondern das entscheidet der Zentralstaat. Und nur für die EU wird ein kleiner Teil abgegeben. EU, UNO, WTO, Entwicklungshilfe und ähnliche Dinge. Man sieht, das ist eine Mini-Geschichte hier. Also da müsste noch viel, viel mehr passieren, damit wir eine gerechte Welt kriegen. Ja, Deutschland sieht es ähnlich aus mit einem Unterschied, dass wir hier noch die Länder haben, die eigene Steuern, eigene Einnahmen haben und damit eine eigene Verfassungslegalität. Das ist der Unterschied. Aber ansonsten ist es auch in Deutschland so, dass die Kommunen bei 18% liegen und der Zentralstaat liegt über 60%. Und damit kommen wir zu den Skandinaviern. Finnland liegt bei 40% kommunalen Ausgaben. Das ist also mehr als das Doppelte, was Deutschland hat. Schweden liegt bei über 50%, die Schweiz, wenn man die Kantone dazu rechnet, das ist praktisch die Kreise, das entspricht ja den Kreisen in Deutschland von der Größenordnung. Das ist ähnlich, wir rechnen natürlich auch in Schweden die Länder dazu und in Deutschland die Kreise und Großstädte. Ja, in der Schweiz liegt es bei fast 60% und in Dänemark liegt bei 64%. Das heißt, in Dänemark werden 2/3 der Staatsausgaben vor Ort von den Kommunen getätigt. Ein völlig anderes System als bei uns. Ich nenne die Sache immer, die Königin von Dänemark sitzt nicht in Kopenhagen, sondern das sind die BürgermeisterInnen. Das sind die wahren Könige. Und alles, was vor Ort passiert, wenn die Bürger irgendwas haben, sich über irgendwas beschweren, irgendwas zu tun ist, dann wenden sie sich an ihren Bürgermeister, ihre Bürgermeisterin. Das ist ein völlig anderes Gesellschaftsmodell. Und wir werden nachher sehen, worauf das hinausläuft. Ja. Ich will mal kurz auf die 7 Ebenen der Gesellschaft eingehen. Das ist so ein gängiges Modell, was in der Wissenschaft verwendet wird. Das heißt, die gesellschaftliche Organisation findet in 7 Ebenen statt. Die untere Ebene, das ist die Nachbarschaft. Das ist auf dem Lande das Dorf. In der Stadt der Ortsteil, ein kleiner Ortsteil, ja, also in einer Kleinstadt. Das sind Größenordnungen zwischen 100 bis ein paar tausend Einwohnern. Das ist praktisch eine Ebene, die ist politisch kaum besetzt. Da gibt es mal Beiräte, da gibt es auch auf dem Dorf Bürgermeister, aber keine Verwaltung, keine staatlichen Etats. Das gibt es auf der Ebene alles nicht. Das ist eher eine Ebene, auf der im Krisenfall, wenn Stromausfall ist oder Überschwemmung, in solchen Fällen die Menschen sich gegenseitig helfen, Resilienz herrscht, es werden Feste organisiert. Also das ist sozusagen die untere Ebene, die unterhalb der eigentlichen staatlichen Ebene liegt. Dann kommt die eigentliche kommunale Ebene, das ist der Ort, das ist die Kleinstadt, eine Gruppe von Dörfern, ein Stadtteil zwischen um die 10.000 Einwohner, manchmal nur 5.000, manchmal auch bis 30. Ja, das ist die dritte Ebene. Die zweite Ebene ist die Ebene, auf der die Bürger sich politisch am meisten einmischen. Wir haben in den Kommunen 200.000 Gemeinderäte in Deutschland, aber nur 2.000 professionelle Politiker in Land und Bund. Das heißt, die Ebene, wo wirklich viele Menschen ehrenamtlich Politik machen, das ist diese Ebene vor allem, die Dörfer und Kleinstädte, die Ebene ist meistens politisch etwas in den größeren Städten unterbesetzt, während sie da in den Kleinstädten sehr aktiv ist. Da funktioniert sie am besten. Auf dem Lande haben wir das Problem, dass diese Verwaltungseinheiten der Dörfer meistens keine eigene Vertretung haben und deswegen auch nicht politisch günstig besetzt sind. Da ist also starker Nachholbedarf in der Demokratie. Man kann aber sagen, ein Großteil alles dessen, was in dem gesellschaftlichen Leben ist, vom Altenheim bis zur Schule, bis zum Schulsystem, bis zu den Kindergärten, Einkaufszentren, Ärztezentren und so weiter und so fort, findet sich auf der Ebene 2. Und die Ebene 3 ist der Backup. Dort finden die Sachen statt, wofür die Ebene 2 zu klein ist, zum Beispiel Müllabfuhr in der Regel, Theater, also Funktionen, die nicht in jeder Kleinstadt existieren. Ja, da kommt die Region, das ist in Deutschland der Bundestag, aber Staaten wie diese Ebene mit 1 bis 20 Millionen Einwohnern, dazu gehören dann auch Staaten wie Dänemark oder die Schweiz oder eben auch Metropolen wie Hamburg und Berlin. Dann kommen die Regionalmächte, das sind in Europa, ja, also West-Mitteleuropa, Großbritannien, Deutschland, Frankreich, Italien, Spanien und Polen. Und dann kommen die Großmächte, USA, Russland, da gehört die EU zunehmend zu, da gehört die Afrika-Union zunehmend zu, wenn sie politisch aktiv sind, was sie jetzt immer mehr macht, Südamerika oder Südostasien. Diese Ebene ist noch völlig unterentwickelt, außer bei den Großmächten wie China und Russland, die schon eine eigene Nation bilden. Und dann haben wir die Welt als Gesamtorganisation der Welt mit der UNO. Ja, das ist der Überblick. Und man muss sagen, wenn ich eine demokratische Verwaltung haben möchte, wenn ich die Gesellschaft optimal organisieren wollte, dann kann man nachweisen, dass die ideale Ebene, wo ein Großteil der gesellschaftlichen Aufgaben erledigt wird, die Aufgabe 2 ist und der Backup die Aufgabe 3. Also auf dieser Ebene findet in Dänemark über 50% auf Ebene 2, über 10% auf Ebene 3 und dann noch ein Teil auf Ebene 4, die Ebene 5

0: unterstehen volle Transparenz. Viele Kommunen lagern aber ihre Gesellschaften aus in sogenannte kommunale Einrichtungen privaten Rechts, was aber erhebliche Probleme bringen kann. Das ist erstens ist teurer, zweitens kriegen die Leiter dieser Gesellschaften meistens das 4- bis 5-fache Gehalt wie der Bürgermeister und 19% Mehrwertsteuer, das geht dann nicht an die Kommune zurück, sondern geht an Land oder Bund. Man glaubt, dass es flexibler ist, ist es manchmal auch, aber es ist umstritten. Das sind die Gesellschaften, die hauptsächlich für die Kommune arbeiten, also über 50%. Und dann gibt es Gesellschaften, die nur zum Teil für die Kommune arbeiten, aber überwiegend auch anders. Das sind private Einrichtungen im Auftrag der Kommunen, die zählen nach der internationalen Statistik nicht mehr zum kommunalen Gesamthaushalt. Die werden außen vor gehalten. Das ist so die rechtliche Definition, wie sie von der OECD vorgegeben wird. Und dann gibt es Kommunalverbände, das heißt, Kommunen schließen sich zusammen zu einem Zweckverband, zu einem Kreis, zu einer Region und so weiter. Wichtig ist, dass die Kommunen die Kontrolle über die Haushalte behalten. Sozialstaat. Ganz wesentlich bei Dänemark, wenn ich jetzt vergleiche Dänemark oder Schweden im Vergleich mit Deutschland, der ganz große Unterschied besteht darin, dass die einen wesentlichen Teil des Sozialstaates kommunal organisieren und nicht zentral über Geldtransfersysteme, sondern vor Ort. Also zum Beispiel, es gibt in Dänemark keine Pflegeversicherung. Die Kommunen machen ein Altenheim. Das Altenheim ist für die ambulante Pflege zuständig, das ist für die stationäre Pflege zuständig, das ist für die Betreuung zuständig. Und das organisiert die Kommune als Institution und hat nicht ein Umlagesystem, nach dem irgendwie Geld verteilt wird und wie das irgendwie finanziert werden soll. Heute ist es so, dass 2/3 der staatlichen Ausgaben Soziales und Bildung sind. Das heißt, der Sozialstaat und die Bildung, das sind die entscheidenden Dinge heutzutage eines modernen Staates. Und die Frage, wie die organisiert sind, ist ganz entscheidend dafür, wie unsere Gesellschaft funktioniert. Ja, das ist das Beispiel Dänemark, dass man mal einen Überblick hat in den Kommunen. 25% der kommunalen Ausgaben gehen ins Gesundheitssystem. Das liegt daran, dass Dänemark kein privates Gesundheitssystem hat, sondern die Kommunen haben Ärztehäuser und die Angestellten sind bei der Kommune angestellt. Und wenn du da hingehst, wirst du behandelt, aber die Ärzte haben keinen Anreiz, auch keine Notwendigkeit, Krankheiten zu generieren. Und dann hinterher die Frage ist, war das notwendig oder haben die dadurch eine Nachfrage generiert? Das ist natürlich in solchen Systemen anders. Man kann das so oder so sehen. Man kann aber feststellen von den Gesundheitssystemen, dass die Gesundheitssysteme, die am meisten privat organisiert sind, was ist das privateste Gesundheitssystem der Welt?
1: USA,
0: ja. Das USA-System, das ist das teuerste. Die geben 17% des Bruttonationaleinkommens für Gesundheit aus. 17%. Kein Staat der Welt gibt so viel Geld wie die USA für Gesundheit aus. Da denkt man, das muss ja unglaubliches Idylle sein. Aber die Versorgung ist für die unteren Schichten teilweise schlecht. Und das System ist auch nicht effizient, da geht viel Geld verloren. Die Skandinavier geben weniger Geld aus als wir liegen ja ungefähr bei 11, die liegen bei 8 bis 10. Ja, das ist Gesundheit, dann kommt der gesamte sonstige Sozialteil, das macht die Hälfte der kommunalen Ausgaben aus und dann kommt Gesundheit noch dazu, dann kommt der Bildung, Unterricht und Kultur. Also man sieht, wenn man jetzt die Grafik eben gesehen hat, sieht man, warum die Kommunen in Dänemark so viele Aufgaben haben. Das liegt daran, weil sie eben viele dieser Dinge bewältigen. Ein Beispiel ist zum Beispiel auch die Arbeitsverwaltung. Die Arbeitsverwaltung wird bei uns ferngesteuert aus Nürnberg. Mit Regeln, die in Nürnberg gemacht werden. Meine Nachbargemeinde, ich komme ja aus Schleswig-Holstein oben an der Küste, meine Nachbargemeinde, die hat vor 5 Jahren einen alten Handwerksmeister eingestellt als Berufscoach. Dieser Berufscoach hat die Aufgabe an der Gemeinschaftsschule dafür zu sorgen, dass alle Kinder, die die Schule verlassen, hinten entweder eine Lehrstelle haben oder eine neue Schulstelle, wo sie weiter zur Schule gehen. Und das Erstaunliche ist, dass das funktioniert. Seit 5 Jahren ist kein Kind abgegangen, das nicht hinterher wusste, wo es hingeht. Dafür fühlt sich ein Arbeitsamt, das von Nürnberg gesteuert wird, natürlich nicht so richtig zuständig. Und vor allem wichtig ist ja auch, wenn irgendwelche Probleme auftreten, wer ist zuständig, wer ist verantwortlich? In Dänemark ist es immer der Bürgermeister, weil der ist ja der Chef, der sozusagen für das Ganze. Und natürlich passieren auch Mist, genauso wie bei uns. Und kein Mensch ist fehlfrei. Aber es funktioniert, es gibt mehr soziale Kontrolle, auch innerhalb der Institutionen. Weil im Ort mit ein paar tausend Einwohnern kennt man sich. Im Ort weiß man, was abläuft. Im Ort redet man über das, was passiert. Wenn eine Institution mit einem riesigen Arbeitsamt, bei uns in Kiel, es ist ein riesiges Gebäudekomplex, dann geht man da irgendwo hin und ist hilflos auf im 3., 7. Stock auf irgendeinem Flur. Das ist natürlich eine ganz andere Situation.

0: Generation, ja. Bis 1988 waren bei uns nach dem Krieg, hatten wir ja sozialen Wohnungsbau. Da wohnten drei Leute in einer Wohnung, drei Familien in einer Wohnung. Jedes Zimmer war eine ganze Familie. Und da musste unbedingt gebaut werden. Und dann war das ganz klar öffentliche Aufgabe und der Staat hat Sozialwohnungen gebaut. Und hat natürlich die Mieten niedrig gehalten. Ergebnis war, dass wir in Deutschland, 1988, als das umgebaut wurde, 7 Millionen Sozialwohnungen hatten. Heute haben wir noch 1 Million. Und die reichen nicht. Man schätzt, dass wir mindestens 2, 3, 4 brauchen. Damit wir den Druck auf den Wohnungsmarkt haben, damit die Preise nicht hochgedrückt werden können. So, und das passierte. Die haben die Gemeinnützigkeit, die waren gemeinnützig, diese sozialen Wohnungsbaugesellschaften. Das heißt, die zahlten keine Steuern, die waren verpflichtet, keine Gewinne zu machen, sondern die Gewinne wieder anzulegen. Das ist also ein Recycling-System. Das war die Grundlage dafür, dass wieder neue Sozialwohnungen gebaut wurden. Die Bindungszeit war unendlich, das heißt, die mussten nicht wieder freigegeben werden, sondern die konnten selber entscheiden, ob sie die auf dem freien Markt freigeben oder nicht. Das System ist abgeschafft worden. Und dann kam die Philosophie, da bin ich wieder bei dem Gleichen, was wir mit den Gesundheit und was wir mit den Altenheimen und so hatten. Was passierte mit diesen Wohnungen? Kohl, damals der Bundeskanzler Kohl, erklärte, wir stellen um von der Objektförderung auf die Subjektförderung. Wir fördern also nicht mehr Wohnungen, damit sie bezahlbar sind, sondern wir fördern jetzt die Leute, die armen Leute kriegen, wenn sie zu viel Miete zahlen müssen, kriegen sie Wohngeld. Heute ist es so, dass wir 21 Milliarden Euro jedes Jahr in Wohngeld gezahlt werden und nur 3 Milliarden in Wohnungsbau. Das 6,5-fache geht in den Wohnungsgeld. Und warum ist das so? Die Wohnungen sind nicht in gutem Zustand häufig. Die Wohnungen sind stark überteuert. Der Durchschnitt der Wohnungen, die mit Wohngeld bezahlt werden, ist schlechter als die Wohnungen, die nicht bezahlt werden. Und die Mieten sind wesentlich höher. Weil die Vermieter können ja nehmen, was sie wollen, weil der Staat bezahlt ja. Ein völlig irres System. Ja? Auch das ist ein Beispiel. Öffentliche Institutionen. Also es ist nicht so, dass alles, was eine Öffentlichkeit macht, schlecht ist. Es ist nur eine Frage der sozialen Kontrolle. Und es ist besser, wenn man öffentliche Einrichtungen hat, dass die kommunal sind und vor Ort sind, weil man dann sieht, was passiert, als wenn man die diese sozialen Einrichtungen auf einer zentralstaatlichen Ebene hochbeamt und dann über größere Fördergelder macht, wo dann keiner mehr durchblickt, wie bei der neuen Heimat. Es war eine Gewerkschaftswohnung, aber es hatte eine Dimension angenommen, wo die soziale Kontrolle nicht mehr stattfand. Gut, nehmen wir mal an, wir würden tatsächlich mehr Geld für die Kommunen mobilisieren. Wo soll das Geld hin? Nicht für die Kommunen. Wir würden für den Staat, für die staatliche Aufgaben, mehr Geld mobilisieren. Die Bürger wollen ja nicht so gerne mehr zahlen, aber nehmen wir mal an. Wurden die Bürger gefragt, wer sollte das kriegen? 7% sagten der Bund, 13% sagten die Länder, 81% sagten die Kommunen. Das heißt, das, was in Skandinavien Realität ist, würden in Deutschland auch 4/5 aller Einwohner befürworten. Dass die Kommunen gestärkt werden und nicht der Zentralstaat. Sehr spannend.
1: Hallihallo. Ich muss uns leider entschuldigen, wir müssen an der Stelle die letzten 5 Minuten von dem Beitrag cutten. Wir haben nicht mehr so viel Zeit. Wir haben außerdem vergessen, das anzumoderieren. Es war sehr hektisch heute. Das war Karl-Martin Hentsche. Das war aus einer Buchvorstellung im Epplehaus, die er gemacht hat, über starke Kommunen. Das Herz der Demokratie schlägt vor Ort. Sarah und ich waren da, das war ein sehr spannendes Thema, bevor wir aber volle Stunde haben. Wir machen jetzt weiter mit einer Wiederholung von einem Interview mit Cora Miro. Wir haben über Verrückt na und gesprochen, ein Programm, bei dem Schultage organisiert werden, bei denen Kinder über mentale Gesundheit aufgeklärt werden und das Ganze in einem entstigmatisierten Rahmen passiert. Wir wünschen euch ganz, ganz viel Spaß dabei und einen super Start in die neue Woche. Bis bald!
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0: Und damit herzlich willkommen zurück zur zweiten Stunde vom Lokalmagazin heute am Freitagmorgen. Hier im Studio und an der Technik sind immer noch
1: Noah
0: und Luisa. Und wir haben einen InterviewpartnerIn. Wir haben Cora Miro heute bei uns von der Regionalgruppenkoordination Verrückner und Tübingen. Schön, dass du da bist. Herzlich willkommen. Magst du vielleicht erstmal was dazu erzählen, wer du bist und warum du heute hier bist?
1: Ja, gerne. Danke für die Einladung. Ich bin, wie gesagt, Regionalgruppenkoordinatorin von dem Projekt Verrückner und wir machen Präventionsarbeit an Schulen zu dem Thema mentaler Gesundheit. Ich bin heute hier, weil wir heute Abend eine besondere Veranstaltung haben. Wir zeigen einen Film. Da geht es um eine Familie und deren Geschichte. Und zwar eine Familie, in der ein Elternteil psychisch erkrankt ist. Und genau, deswegen hat es sich heute sehr gut ergeben, dass die Wüstewelle mich eingeladen hat und ich ein bisschen zu meiner Arbeit erzählen kann und auch zu dem Film einladen möchte.
0: Ja, genau. Wer die erste Stunde gehört hat, hat es auf jeden Fall auch schon bei den Veranstaltungstipps gehört und mitbekommen. Ein paar von uns sind heute Abend auch da und daraus wird dann auch ein Beitrag für Montag entstehen. Also alle, die da auch danach nochmal einen tieferen Einblick haben wollen, können am Montag dann zwischen, vermutlich so 9:30 und 10:00, zwischen 10:30 und 11:00 im Lokalmagazin einschalten. Aber vielleicht erst nochmal zurück zu Verrückner und. Was genau steckt denn hinter dieser Gruppe oder diesem Projekt?
1: Verrückner und ist ein Projekt, das gegründet wurde, um für mentale Gesundheit aufzuklären. Und das Projekt gibt es deutschlandweit. Das gibt es schon seit 25 Jahren. Und in Tübingen wurde eben ganz neu eine Regionalgruppe gegründet. Ich bin angestellt als Bildungsreferentin beim BDKJ, also wir machen Bildungsarbeit. Meine Zielgruppe sind Kinder und Jugendliche und die Regionalgruppe, das bedeutet, dass wir eben in Tübingen selber an Schulen gehen und mit den SchülerInnen und auch den Lehrkräften über mentale Gesundheit sprechen und einen Schultag gemeinsam gestalten.
2: Ist die Gestaltung dann so eine Art von Workshop eher oder wie sieht denn eure Arbeit da dann genauer aus?
1: Genau, ich würde schon sagen, dass es eher ein Workshop ist. Wir kommen an die Schule, das heißt, wir haben immer eine ganze Klasse. Es ist uns auch wichtig, dass wir alle Schülerinnen und Schüler erreichen. Und wir sind da immer als Tandem. Das bedeutet, wir sind zu zweit und wir kommen da aus unterschiedlichen Expertisen. Die Idee von Verrückner und war, dass es eben sehr wichtig ist, aus einer fachlichen Perspektive auch über mentale Gesundheit sprechen zu können. Und was aber genauso wichtig ist, ist, dass es eben auch Menschen gibt, die selber biografische Erfahrungen haben und deswegen auch ihre eigenen Expertise haben, weil sie eine psychische Krise erlebt und damit umgegangen sind. Das heißt, jeweils eine Person ist immer dabei, die auch so persönlich aus ihrer Geschichte erzählen kann, was so ein bisschen der Höhepunkt auch des Schultages ist, weil das einfach für die Schülerinnen und Schüler nochmal von diesem sehr Abstrakten, was vielleicht auch mittlerweile schon viel bekannter ist, dass es viele Worte gibt und viele Diagnosen gibt, aber wenn da wirklich ein Mensch sitzt und seine Geschichte erzählt, gibt es einfach nochmal einen anderen Austausch und ich glaube, dadurch wird auch das Hauptziel eher erreicht, weil wir wollen vor allen Dingen Stigmata abbauen und dass junge Menschen lernen, Dinge anzusprechen und genau, das ist so unser Ziel. Ich kann gerne noch was zu dem Ablauf des Tages sagen.
0: Ja, voll gern.
1: Genau, also wir kommen an die Schule, wir sind den ganzen Tag da, das heißt, wir haben auch den Luxus, wirklich in das Thema ein bisschen tiefergehend einzusteigen. Die Zielgruppe sind Klassen in der Mittel- und Oberstufe, das heißt, jetzt in dem ersten Halbjahr waren wir vor allen Dingen in 8. Klassen und dafür haben wir eben auch den Tag so abwechslungsreich wie möglich gestaltet, dass die SchülerInnen nicht nur wie in der Schule sonst frontal da sitzen, sondern dass sie auch merken, dass es ein anderer Rahmen ist, in dem wirklich wir ihnen auch zuhören und wir für ihre Fragen da sind. Und damit haben wir den Tag eben auch in so unterschiedliche Bereiche aufgeteilt. Wie schon gesagt, ist das eine der biografische Bericht von einer Person. Und darum herum gibt es dann sowohl fachliche Impulse, wo wir ja wie so ein bisschen Basiswissen über was ist eigentlich die Psyche, das ist ja auch ein relativ abstrakter Begriff, wo wir mit Modellen arbeiten und auch das Wissen der Schülerinnen selber so mit ins Boot holen. Und dann geht es eben auch so darum, ich sag mal, praktisch ins Tun zu kommen. Das heißt, wir machen Gruppenarbeiten, wir arbeiten auch mit der ganzen Klasse und stellen so ein bisschen Fragen, wo sie sich einfach positionieren können und ihre eigene Haltung finden, aber auch nochmal ja so ihre Ideen von psychischer Erkrankung hinterfragen, weil es eben auch immer noch so ist, dass viel über psychische Gesundheit gedacht wird vielleicht und geredet wird, aber das Wissen ist doch ja eingeschränkt. Zum Beispiel machen wir am Anfang so ein kleines Spiel, wo sich die ganze Klasse aufstellt zu Ja- oder Nein-Fragen. Und eine Frage ist, dann können Sie eine Seite wählen sozusagen. Was würdet ihr lieber wählen, wenn ihr müsstet? Das ist keine so schöne Frage, aber ich finde es immer sehr spannend. Und zwar die eine Möglichkeit ist, einen nicht tödlichen Herzinfarkt zu erleiden oder eine mittelschwere Depression. Was da dahinter steckt, ist eben, dass die meisten SchülerInnen sich zu dem Herzinfarkt stellen, weil sie so große Angst davor haben und weil sie auch teilweise nicht wissen, dass beide Krankheitsbilder schon drastisch sind, aber auch eben Möglichkeiten zur Behandlung und zu einem guten Weiterleben haben. Und damit kommen wir dann eben so ins Gespräch, was auch so ein bisschen, genau, es darf auch gelacht werden und es ist spielerisch.
0: Ja, klingt voll gut, gerade auch wenn es 8. Klassen sind, wo die SchülerInnen ja dann so 13, 14 ungefähr sein müssten, dass man da irgendwie einen Zugang zu findet, womit die auch gut was anfangen können. Gerade bei Dingen wie psychischen Krankheiten, wo eben auch viele Begriffe im Raum stehen, die vielleicht gar nicht so klar sind. Wie lange macht ihr das jetzt schon an Schulen hier in Tübingen?
1: Also in Tübingen ist wirklich noch ein ganz neues Projekt. Wir haben letzten Herbst gestartet. Das heißt, wir haben jetzt im letzten Jahr, wir sind auch eine Gruppe von mir als hauptamtliche Person mit meinem Kollegen. Wir machen eben auch die Organisation und Kommunikation und haben dann noch ein Team von Ehrenamtlichen. Das heißt, Menschen, die wirklich in ihrer Freizeit diese Arbeit machen, und dadurch sind unsere Kapazitäten jetzt auch nicht unendlich und wir haben angefangen, es war schon erfolgreich, die Schulen wollen uns alle haben. Ich würde jetzt sagen, wir waren so an bis zu 10 Klassen, wo wir jetzt mal so gestartet sind, und dann geht es jetzt eben weiter im neuen Schuljahr.
0: Krass, das heißt, ihr seid quasi 2 Personen, die das hauptamtlich tragen und der Rest macht das komplett ehrenamtlich.
1: Ja.
0: Boah.
1: Mein Respekt an die Ehrenamtlichen.
0: Ja, total.
2: Wie viele Ehrenamtliche seid ihr dann circa?
1: Wir sind ungefähr eine Gruppe von 8 Ehrenamtlichen gewesen. Jetzt haben tatsächlich sich noch weitere Interessierte gemeldet. Das heißt, ich würde mal sagen, wir haben dann so einen Pool von 15 Personen. Und das ist dann eben unterschiedlich. Also genau, wer möchte das wie oft machen? Es kann eben auch einfach eine sehr anstrengende Arbeit sein. Ich weiß nicht, wie viele Menschen in ihrem Alltag Erfahrung haben, mit einer Schulklasse von Pubertierenden zu arbeiten. Macht riesigen Spaß, aber genau, wirft einen manchmal auch ein bisschen zurück. Und die Menschen arbeiten eben auch. Das heißt, teilweise müssen sie sich dann halt die Tage auch freinehmen oder Kapazitäten schaffen.
2: Aber das ist krass, also gerade auch mit Freinehmen und so weiter, weil ich meine, es ist ja nicht nur 1-2 Stunden, sondern so ein gesamter Schultag. Dieses Engagement, also das ist wow.
0: Hut ab dafür.
2: Ja, sehr beeindruckend.
1: Was glaubt ihr, warum die Menschen das freiwillig machen?
2: Ja, krass.
0: Das sind dann die Menschen, die das ehrenamtlich machen, sind es vor allem dann auch welche, die persönliche Erfahrungsberichte teilen?
1: Also wir versuchen halb-halb aufgestellt zu sein. Wir brauchen gerade tatsächlich ein bisschen mehr noch fachliche ExpertInnen. Ich würde sagen, das wird auch uns viel rückgemeldet, dass eben Menschen, die selber eine psychische Krise erlebt haben, ein hohes Anliegen haben, zu sagen, wir möchten gerade die jungen Menschen besser informieren, wir möchten irgendwie ein gutes Vorbild sein und dazu beitragen, dass Menschen sich frühzeitig Hilfe holen. Es gibt auch ganz tolle fachliche ExpertInnen. Da ist es halt einfach, ja, wie ihr schon gesagt habt, wenn man sich halt von einer Vollzeitstelle zum Beispiel freinehmen muss, einen Tag, ein bisschen begrenzt, wie oft sowas dann gemacht werden kann.
2: Wie macht ihr das? Also so klar, du und wahrscheinlich auch dein Kollege, ihr habt das studiert, eine Ausbildung gemacht, seid da irgendwie, habt da einen wissenschaftlichen oder einen fachlichen Hintergrund. Wie ist es bei den anderen Ehrenamtlichen, die da irgendwie diese fachliche Expertise zu geben? Ist das dann durch Workshops oder durch Fortbildung, oder wie kommt es zustande, dass diese fachliche Expertise da ist?
1: Also die anderen fachlichen ExpertInnen, da ist quasi unser Kriterium, dass sie im Gesundheitsbereich arbeiten. Und dann wird eben schon auch in einem vorher so einem kleinen Gespräch auch erfragt, was quasi ihre Erfahrungen sind und welche Bereiche sie abdecken. Ich würde schon sagen, weil wir auch, wir haben so einen kleinen Ausbildungsworkshop, den dann alle immer machen, wenn sie bei uns starten. Und da werden schon so die Grundkenntnisse einfach vermittelt, sodass alle auch wissen, wovon sie reden, auch wenn nicht alle zu selben Teilen diese fachlichen Input machen. Aber genau, Menschen, die jetzt bei uns sind, arbeiten in Beratungsstellen, haben selber irgendwie Erfahrung in der Sozialarbeit oder arbeiten eben auch gerade mit Kindern und Jugendlichen und bringen da teilweise ein größeres Wissen als ich mit als junger Mensch. Ich habe eben Theatertherapie studiert und jetzt noch nicht so lange berufliche Erfahrung, was einfach nochmal genau ein anderer Hintergrund ist.
0: Voll spannend, gerade wenn ich so an meine eigene Schulzeit zurückdenke, die jetzt noch nicht mega lange zurückliegt, aber ich kann mich an keine Situation erinnern, wo psychische Krankheiten irgendwie aufgearbeitet wurden, geschweige denn von außen, weil ich das Gefühl habe, in einem schulischen Kontext mit den Lehrkräften, die man halt immer hat, die irgendwie Autoritätspersonen sind, die einen auch benoten, dass es schon nochmal was anderes ist, als wenn eine Gruppe von außen kommt und da irgendwie einen anderen Raum nochmal schafft, um drüber zu sprechen und aufzuklären.
2: Ich hatte, als du jetzt gerade erzählt hast, mit, dass eben auch eine Person mitkommt, die dann einen Erfahrungsbericht hat und so weiter, dann muss ich mich dran erinnern, dass ich glaube tatsächlich in der 10. Klasse, ich weiß nicht, ob es genau, also ob es verrückt nach und war, aber ich meine, dass wir in der 10. Klasse mal jemanden da hatten oder zwei Menschen da hatten und ich fand es wirklich cool damals. Also ich muss gerade dran denken und ich habe wirklich gute Erinnerungen dran und dass es echt spannend war. Also ich glaube, mein Klassenlehrer ist damals auch sehr hinterher gewesen. Ich glaube, wir sind auch die einzige Klasse gewesen in unserer Schule. Aber ja, wenn ich jetzt so dran zurückdenke, war es echt cool und es war echt spannend und ich glaube, ich habe auch einiges daraus mitgenommen. Also danke.
0: Wie ist denn euer Feedback bisher, was ihr so bekommen habt jetzt aus dem letzten Jahr, sei es von Lehrkräften oder von SchülerInnen selbst?
1: Also ich bin sehr begeistert, weil das wirklich super angenommen wird. Ich glaube, Tübingen ist da, haben wir auch ein bisschen Glück. Andere Schulen in den letzten Jahren war es teilweise auch so, dass die so ein bisschen Berührungsängste auch mit dem Thema hatten. Und hier ist es wirklich so, dass sie sagen, hey, wir wollen dazu Informationen, wir wollen den Input. Die Lehrkräfte sind größtenteils sehr begeistert und unterstützen uns eben auch, weil es auch ein bisschen Engagement braucht und Organisation, da mit uns zu sein und eben auch eine Lehrperson mit der Klasse mit im Raum ist. Der Hintergrund da ist, dass wir einerseits sowas wie Aufsichtspflicht noch mal ein bisschen besser absichern wollen, aber vor allen Dingen auch denken, die Lehrkraft, die die Klasse schon kennt, hat die Chance, noch mal die Klasse ein bisschen anders kennenzulernen. Und was natürlich das Wichtigste ist, ist, wie ist das Feedback von den Schülerinnen und Schülern? Da, ja, finde ich es sehr spannend, weil ich bin auch schon aus dem Schultag gegangen und war so, entweder war es total gut und alle waren beeindruckt und deswegen so ruhig, oder es war so ruhig, weil irgendwas total komisch war. Wenn wir aber von SchülerInnen angesprochen werden, und das finde ich wirklich berührend und auch irgendwie bewegend, ist es wirklich teilweise, dass die sich nochmal extra bedanken am Ende des Tages. Und was man eben auch merkt, ist einfach so ein bisschen die Stimmung und das, was sie uns auch erzählen und mitteilen. Also da ist ein hohes Anliegen, da ist auch viel Wissen und Neugier. Und ansonsten machen wir auch noch so Umfragen, die funktionieren mal so, weil es dann halt einfach nach 6 Stunden ist und wir dann irgendwie alle nochmal wissen wollen, und war alles gut und was war nicht gut. Das ist dann manchmal, glaube ich, ein bisschen langweilig.
0: Ja, fair, gerade nach einem Schultag, aber ja trotzdem wichtig, dass man es macht, insbesondere wenn so ein Projekt gerade anläuft und man ja auch noch ein bisschen wahrscheinlich ausprobieren muss, was klappt denn gut mit 8. Klassen und was klappt vielleicht noch nicht ganz so, wie man sich das vorgestellt hat.
1: Ja, genau.
0: Seid ihr da in ganz verschiedenen Schulen oder seid ihr vor allem zum Beispiel auf Haupt- und Realschulen oder auf Gymnasialschulen, auf Sonderschulen?
1: Wir sind auf verschiedenen Schulen. Jetzt gerade waren es eben Gemeinschaftsschulen, das heißt eben Klassen auch, die Haupt- und Realschulklassen sind, aber auch Gymnasialklassen. Und es gibt noch so ein bisschen die Ausweitung, dass es für SPBZ-Schulen, also ehemals genannte Förderschulen, auch nochmal ein extra Konzept gibt, um da zu schauen, okay, nach welchen Bedarfen können wir uns noch richten, und da würden wir auch sehr, sehr gerne unser Programm hin ausweiten, sind aber auch noch am Lernen, weil wir wirklich jetzt alle noch so frisch gestartet sind und genau, erstmal so das, die Ersterfahrungen an den Regelschulen sammeln.
0: Total spannend. Dann würde ich vorschlagen, kommen wir direkt zur ersten Musikpause. Du hast einen Song mitgebracht, Verrückt von Okay, Danke, Tschüss. Magst du kurz was dazu sagen, warum du dir den ausgesucht hast?
1: Der passt so schön zu unserem Projekt. Okay, danke, tschüss, ist aus Tübingen und erheitert mich sehr.
0: Dann hören wir jetzt mal gemeinsam rein. Viel Spaß dabei.
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0: Mutter!
1: Wir sind zurück im Studio mit Verrückt Na Und haben gerade schon ein bisschen über die Projekte an Schulen gesprochen. Bevor wir konkret zu der Veranstaltung auch heute Abend kommen, vielleicht noch ein paar Fragen zu der Gruppe an sich. Habt ihr sowas wie Verhaltensgrundlagen oder eine Art Wertekodex oder was ist euch da insgesamt auch als Gruppe wichtig?
2: Wenn wir als Gruppe in Tandems arbeiten oder wenn wir in der Schule mit der Klasse sind?
1: Sowohl als auch.
2: Okay.
1: Also quasi, was ist euch für auch Menschen, die mit euch zusammenarbeiten, für die Ehrenamtlichen? Habt ihr da eine Art Kodex oder auch kommuniziert ihr den am Anfang mit der Klasse? Wie wird dieser Raum auch auf eine Art geschaffen?
2: Ja, voll die gute Frage. Also ich würde sagen, tatsächlich in meinem Team ist es jetzt kein Kodex, den wir am Anfang irgendwie festgelegt haben. Ich habe aber schon beim Kennenlernen an unserem Ausbildungstag die Erfahrung gemacht, dass ich mit sehr offenen und sehr feinfühligen Menschen, die auf ihre mentale Gesundheit achten, zusammenarbeite. Ja. Und dadurch ist es mir relativ leicht gefallen, da auch ein gutes Teamklima zu schaffen. Und ich leite eben das Team. Ich mache so Teamsitzungen. Wir machen Check-in-Runden. Das heißt, mich interessiert das, wie geht es euch wirklich mit der Arbeit? Gab es irgendwelche Dinge, die verändert werden sollen? Es wird sehr viel darauf geachtet, dass gerade die Menschen, die jetzt ErfahrungsexpertInnen sind, auch den Raum haben zu sagen, okay, in der und der Phase kann ich jetzt gerade nicht Schultage machen, die können relativ kurzfristig absagen. Das geht einfach darum, auch diese Menschen zu schützen, weil die ja sich da wirklich auch mit ihrer eigenen Biografie und ihrer Verletzlichkeit zur Verfügung stellen. Und ich glaube, das ist so im Hintergrund was ich auch im Team offen kommuniziere. Es gilt natürlich für alle, die da mitarbeiten. Es ist ein Ehrenamt, das machen alle freiwillig und aus ihrer Motivation. Aber da gut aufeinander zu achten und sensibel zu sein. Und dann haben wir jetzt so im ersten Durchlauf wie so einen Ablauf nochmal erarbeitet, wo es einfach darum geht, wie läuft denn unsere Kommunikation gut und was brauchen auch die Tandems, weil da bin ich ja nicht dabei. Das sind immer auch mal unterschiedliche Konstellationen, damit nicht irgendwie Dinge am Anfang so holprig sind und dann übergangen werden, sondern es gibt halt Vorbesprechungen, es gibt Nachbesprechungen und versucht da irgendwie die Menschen miteinander gut zu verankern. Was den Schultag angeht, das finde ich auch spannend, weil wir tatsächlich nicht, wie wenn ich sonst mit jungen Menschen arbeite, sowas machen wie am Anfang Gruppenregeln aufstellen. Ich meine, wir sind einfach in der Schule, das heißt, es gibt schon mal einen Verhaltenskodex, den sie in der Schule und in der Klasse haben. Es ist schon so, dass viel am Tag eben die Möglichkeit gibt, nochmal, was ich an die Klasse gebe und was ich jetzt auch von den anderen so erfahren habe, ist, uns ist ein Anliegen, dass die SchülerInnen gut auf sich achten. Das heißt, die können wirklich immer rausgehen. Die können sagen, es ist mir gerade zu viel. Die können uns sagen, was sie brauchen. Und was witzigerweise, glaube ich, so eine sehr einfache Intervention ist, wir haben so Skills dabei, das heißt so Spielzeug, was einfach auf unterschiedliche Arten, man kann das einfach in der Hand haben, das sind so kleine Bälle, die man drücken kann, das sind so Ringe, die den Finger massieren und das dürfen sich die Jugendlichen nehmen und ausprobieren, einfach weil es darum geht, Themen, die aufwühlend sind, Emotionen, die hochkommen, da hilft es, den Körper zu spüren und ins Hier und Jetzt zu kommen und ich finde das enorm, weil das einfach total gerne genutzt wird und wirklich auch hilft. Und ich glaube, das sind so kleine Zeichen quasi so über den Tag verteilt, auch schon alleine, dass jemand da seine persönliche Geschichte erzählt, wo wir sagen so, hey, wir kommen hier auch mit einem persönlichen Anliegen, das sind irgendwie private Themen und wir motivieren so, nutzt auch, dass wir da sind und achtet aufeinander, sodass es irgendwie ein sicherer Raum sein kann. Und das funktioniert erstaunlich gut. Also ich habe das Gefühl, dass es ja, wie so ein Verhaltenskodex einfach gibt, weil das Thema gut gerahmt ist.
1: Voll spannend. Das klingt richtig gut, dass sich das dann vielleicht der Verhaltenskodex da auch auf eine Art natürlich ergibt und dann natürlich auch die Schule als Raum einen gewissen Rahmen vielleicht auch gegeben hat.
2: Mir fällt noch was ein.
1: Ja,
2: bitte. Wir haben einen Verhaltenskodex für LehrerInnen.
1: Ah ja, okay.
2: Weil wir da ja eigentlich in deren Raum kommen und in das manchmal so ein bisschen schwierig ist, die Rolle zu klären. Das heißt, wir laden die LehrerInnen ein, dabei zu sein. Ihr Auftrag ist aber auch, wirklich wach dabei zu sein, also sich nicht irgendwie anders zu beschäftigen. Ein bisschen als Absicherung für uns, weil wir kennen manche SchülerInnen nicht. Das ist sehr schwierig, das an einem Tag so abzustimmen. Und mittlerweile sagen wir auch, wir möchten aber nur, dass die LehrerInnen quasi eingreifen und irgendwie sagen, jetzt ist es genug, oder auch teilweise sagen, ah, ich nehme die Schülerinnen jetzt raus, wenn wir das sagen, weil es uns eben wichtig ist, auch zu signalisieren, hey, es kann ja sein, dass das für manche sehr aufwühlend ist und dann wird irgendwie mal kurz alles laut oder es wird halt, manchmal wird auch einfach so viel provoziert und Scherze gemacht, weil da eine Unsicherheit da ist. Und wir wollen das eigentlich lieber aushalten, anstatt zu sagen, okay, ich würde jetzt mal auch unterstellen, SchülerInnen, die das Thema eigentlich brauchen, weil sie da teilweise gar nicht wissen, wie sie drüber reden können oder weil sie sehr emotional sind, die sollten an dem Tag auch nicht rausgenommen werden.
0: Wisst ihr denn, bevor ihr in die Klassen geht, also wisst ihr irgendwas über die Klassen oder ist es jedes Mal eine komplette Überraschung?
2: Also beides. Wir erfragen immer, ob es eben besondere Bedarfe oder Vorerfahrungen gibt. Und erfahren dann schon auch oft sowas wie, ja, eine Schülerin hatte schon einen Klinikaufenthalt oder vielleicht auch einfach von so, das Thema ist gerade sowieso präsent, weil und dann auch sowas, da muss ich tatsächlich noch mehr darauf achten, weil ja, wir sehen die Klasse nur einmal und wir wissen gar nicht, was ist so Phase, wie lernen die SchülerInnen und dann auch was über Barrieren zu erfahren, weil ich komme auch aus einem Studiekontext, wo ich sehr viel rede und manchmal auch viel zu kompliziert rede. Und SchülerInnen, deren Erstsprache nicht Deutsch ist, dann auch mitzunehmen und zu wissen, ah, wenn Leute dann ruhig sind, kann das sein von so ruhig, ich höre zu, oder ruhig, naja, du redest einfach gar nicht gut genug in meinem Tempo. Und da so ein bisschen mehr drauf einzugehen, das ist tatsächlich noch so ein Ziel, was ich habe, das ein bisschen besser vorzubereiten. Das fällt mir gar nicht so leicht.
1: Was sind denn vielleicht so die größten Herausforderungen, wenn ihr in eine Klasse kommt? Also was ja gerade schon so ein bisschen angeklungen ist, ihr kennt die Klasse natürlich nicht gut, so ein paar Rahmendetails kriegt ihr wahrscheinlich, aber insgesamt sind völlig neue Menschen, auf die man sich ja immer erstmal einstellen muss, um da irgendwie auch den Bedürfnissen gerecht zu werden. Was sind sonst Herausforderungen so in eurem Alltag, in der Arbeit mit den Klassen?
2: Das Erste, was mir einfällt, ist danach auch wieder zu gehen und das loszulassen, weil das kann manchmal sein, dass wirklich ein sehr persönlicher Raum entsteht und entweder die ganze Klasse auch bei einem Thema sehr interessiert ist oder vielleicht auch sagt so, hey, bei meinen Eltern, bei mir zu Hause ist gerade schwierig oder so, was häufiger passiert, dass SchülerInnen in den Pausen kommen und man merkt wirklich so, boah, ich wünschte, ich könnte dir direkt einen Therapieplatz geben, was wir nicht können und was auch nicht an dem Tag die Aufgabe ist, aber trotzdem macht es so ein bisschen was mit einem, weil ich das auch einfach einen extremen Vertrauensbeweis finde, so mir als fremder Person irgendwie zu erzählen, so hey, kann ich bitte mal mit dir reden, weil das und das beschäftigt mich und ich traue mich gar nicht, jemand anderen das zu sagen, was auch ein bisschen unser Ziel ist. Also wir sind da schon bewusst, dass diese Themen aufkommen können und was wir dann eben gut aussteuern müssen, ist so dieses eine, wir hören zu und können vielleicht auch noch mal so ein bisschen ein Feedback geben von so, hey, das hört sich an, dass du vielleicht schon noch mal nach Hilfe suchen solltest oder vielleicht auch beruhigen können und sagen so, hey, ja, ist eine schwere Zeit, aber hast du vielleicht ein paar FreundInnen, mit denen du reden kannst? Und ein Großteil von dem, was wir quasi so dalassen, sind Materialien zum Hilfesystem und dass wir wirklich mehrmals betonen, es gibt einfach viele Stellen, an denen alle Menschen, aber vor allen Dingen Kinder und Jugendliche, sich anonym wenden können und sofort mit Menschen reden können, die das auch nochmal einordnen oder unterstützen. Genau, weil das eben auch eine Erkenntnis ist, warum es Verrückter und gibt, dass Menschen sich viel zu spät Hilfe holen. Und da war ich wirklich geschockt. Es dauert im Schnitt bis zu 7 Jahre, wenn eine Person von dem Zeitpunkt, wo sie eine psychische Krise hat oder erkrankt ist, bis sie sich zum ersten Mal Hilfe holt, professionelle Hilfe holt. Das ist einfach krass.
0: Und da ist die Wartezeit noch nicht mit eingerechnet, oder?
2: Nee, das ist das ist der Hilferuf.
0: Oh Gott.
2: Ja.
1: 7 Jahre ist immens lang.
2: Das ist einfach zu lang. Und auch genau gerade für Menschen, die dann in so einem, ich will es jetzt nicht so drastisch sagen, aber schon so, es gibt so quasi so ein Risikoalter, wo man sagt, in der Pubertät, da sind so viele Herausforderungen und körperlich auch nochmal ein großer Umbau. Und ja, wenn Menschen dann mit 13 vielleicht irgendwie da eine Krise haben und mit 17 in Therapie kommen, ist in den Jahren schon viel passiert. So. Und andersrum, wenn sie sich in dem Zeitpunkt Hilfe holen, das ist ja meine große Motivation, das muss dann ja auch nicht mal sein, ein Klinikaufenthalt. Das kann wirklich sein, nochmal aufzuklären. Ist es jetzt wichtig, da eine Diagnose zu machen oder brauche ich eigentlich einfach nochmal eine bessere Strategie, als jetzt mich zu Hause irgendwie immer zu verstecken vorm Handy? Ist jetzt auch ein Klischee, aber ist auch ein Fakt.
1: Was sind denn eure Ziele oder habt ihr, Ziel ist wahrscheinlich irgendwie auch blöd formuliert, man geht ja erstmal rein und versucht irgendwie aufzuklären und da zu sein, aber habt ihr vielleicht auch Dinge, die jetzt konkret noch auf der Agenda stehen, die ihr noch angehen wollt, die noch verändert werden sollten oder wo ihr einfach noch dran seid? Habt ihr da Projekte, Ideen?
2: Also konkret für den Schultag haben wir tatsächlich quasi so zwei Aufgaben. Das eine ist gerade das, was ich gesagt habe, es ist nie zu früh, sich Hilfe zu holen. Und das andere ist Entstigmatisierung, das heißt irgendwie das Tabu zu brechen und ein Vorbild darin zu sein, wir können darüber sprechen und es ist auch total hilfreich, darüber zu sprechen. Ich habe dich jetzt auch so verstanden, quasi projektintern, noch Ziele für die Zukunft. Muss ich ehrlich sagen, dass ich da noch nicht so sehr drüber nachdenke. Was mich bewegt, ist so ein bisschen dieses... Ich habe das Gefühl, es gibt eigentlich schon sehr viele tolle Projekte und Stellen, die an diesem Thema arbeiten und wo auch viel Wissen ist. Und teilweise fehlen noch so ein bisschen die Brücken. Und ich finde es bei Verrückt.na und tatsächlich toll, dass sie über die 25 Jahre ein Konzept entwickelt haben, das standardisiert ist, wo sie auch sagen, das funktioniert in dieser Altersstufe. Und es setzt sehr, sehr niederschwellig an, aber auch mit dem Selbstbewusstsein von, hey, wenn wir das schaffen zu etablieren an möglichst vielen Schulen, dann gewinnen wir total was. Und das heißt nicht, dass wir jetzt irgendwie, also ja, gerne möchte man das System verändern. Ich habe heute auch gedacht, ach ja, vielleicht können wir das als Schulfach einführen. so Dinge, glaube ich, da denken viele Menschen drüber nach. Und gleichzeitig denke ich, es wäre total schön, wirklich noch an mehr Stellen auf dieser sehr Basic-Ebene anzufangen und zu sagen, wo können überall diese Gespräche stattfinden? Wie können wir, das nächste wäre wahrscheinlich Lehrerinnen und Eltern besser zu informieren, weil dass die Kinder Probleme haben in ihrem Aufwachsen, ist natürlich bedingt durch ihre Lebensbedingungen. Und da würde es total helfen, wenn LehrerInnen und Eltern nicht erschrecken würden und zu sagen, nicht, hoffentlich ist mein Kind nicht psychisch krank, am besten denke ich nicht drüber nach, was ich absolut verstehen kann, weil das beängstigend ist, aber eben ja, wie die Erfahrung bei uns ist, zu sagen so, hey, wenn du ein offenes Ohr hast und wenn du das auch aushältst mit dem Menschen, der dir anvertraut ist, dann ist das manchmal genug Unterstützung. So.
0: Du hast ja schon erzählt, dass es ein total schönes Gefühl ist, wenn irgendwie dann währenddessen oder danach SchülerInnen zu dir kommen und erzählen, ach, es war so toll und dann nochmal auf dich zukommen, aber gibt es so ein Highlight oder so irgendwelche Momente, wo du sagst, genau dafür mache ich das? Oder irgendwie ein Schritt, den ihr gegangen seid, irgendwas, wo du immer wieder dran zurückdenkst und denkst, ja, das war's.
2: Also ich habe 3 Schultage schon gemacht. Das heißt, ich habe noch nicht einen krassen Erfahrungspool. Mir fallen jetzt eher mehrere Momente ein. Was ich tatsächlich irgendwie, ich glaube, weil es einfach so ein direkter Moment war, ich glaube, das war die 2. Klasse. Da war es irgendwie so, nach dem Bericht von der Expertin, die dabei war, sehr ruhig und ein bisschen angespannt. Ich habe mir auch ein bisschen Sorge gemacht. Und am Ende waren schon alle SchülerInnen gegangen und eine Person kam zu mir von den SchülerInnen und hat mir die Hand gegeben und hat sich bedankt und ist dann gegangen. Und das war irgendwie so sehr, ich hatte so das Gefühl, ich bekomme gerade voll das Geschenk. Und auch nochmal für mich so ein Zeichen, vielleicht kommunizieren das nicht alle, aber es wird teilweise schon wahrgenommen oder für einzelne Personen irgendwie in ihrer Lebenssituation macht das voll den Unterschied, dass ich jetzt irgendwie da bin. Und das habe ich, glaube ich, an vielen Momenten wahrgenommen. Da würde ich schon sagen, das ist auf jeden Fall total bestärkend.
0: Das ist richtig schön. Wow. Ja, meine Mutter ist Lehrerin und sie erzählt mir auch ganz oft irgendwie so Sachen eben von SchülerInnen, dass es so diese ganz kleinen Momente sind und eben so diese Momente, die nicht so offensichtlich sind, und so wie du sagst, so einfach dieses Handgeben, dass sie manchmal dann nach Hause kommt und dann noch Wochen später drüber nachdenkt und es immer so Momente sind, wo sie so, wow, okay, also Cool, sehr, sehr schön.
1: Dann würde ich vorschlagen, kommen wir zur nächsten Musikpause. Und der Song heißt Diagnosis von Kay Tempest. Warum hast du den mitgebracht oder warum hast du dir den gewünscht?
2: Ich habe schon mal überlegt, ob ich den in einem Schultag spiele. Kay Tempest ist eine Künstlerperson, die für mich total das tolle queere Icon ist und gleichzeitig eben zu mentaler Gesundheit anscheinend coole Songs schreibt. Und was mich einfach immer wieder so abholt in dem Song ist, dass Day sagt, es wäre auch seltsam, wenn wir in der Welt, wie sie heute ist, nicht verstört wären. Wo ich manchmal merke so, das ist ein guter Kanal für meine Wut dazu auch. Und gleichzeitig ist es auch sowas, ist auch ein bisschen normal, dass einen Emotionen überwältigen und ja, die dann vielleicht am besten einfach rauszuhauen und Musik zu hören.
1: Dann wünschen wir euch viel Spaß mit dem nächsten Song.

0: So, wir sind wieder zurück im Studio und haben jetzt gerade ganz viel über die Arbeit von Verrückner und den Projekten gesprochen und wollen jetzt aber nochmal auf die Veranstaltung heute Abend zu sprechen kommen. Heute Abend wird ein Film gezeigt, der heißt Sieben Seelen. Wie sieht denn die Veranstaltung heute Abend überhaupt aus?
1: Die Veranstaltung sieht so aus, dass wir in dem Gemeinschaftsraum der Hechinger Straße im Wohnprojekt, in dem ich wohne, eine Filmvorführung machen, ganz klassisch, einfach mit Beamer und Leinwand. Mhm. Das Spezielle ist, dass der Regisseur Stefan Cimek auch anwesend ist und wir danach ein Nachgespräch machen. Das heißt, genau, die Menschen sind eingeladen, auch mit ihren Fragen und mit ihren Gedanken zum Film noch dabei zu bleiben und die mit uns zu teilen.
0: Worum geht's denn in dem Film Sieben Seelen?
1: In dem Film geht es um eine Familie und vor allen Dingen die Perspektive von den Kindern, deren Vater psychisch erkrankt ist. Das Besondere an dem Film ist eben auch, dass es die Familie von dem Regisseur selber ist. Also es ist ein autobiografisches Werk, in dem die Familie komplett gemeinsam vor der Kamera steht. Und ich habe den Film tatsächlich noch nicht gesehen. Ich habe mich sehr viel dazu informiert. Ist jetzt ganz neu raus. Ich bin sehr gespannt. Es ist von der Idee her so etwas wie gemeinsam auf diese Reise zu gehen, da ehrlich darüber zu sprechen und auch zu sehen, was macht das mit der Familie auch nach sehr, sehr vielen Jahren, jetzt in so einem Projekt auf diese Zeit zu blicken.
0: Das heißt, es sind auch keine SchauspielerInnen, sondern tatsächlich die Familienmitglieder, die da sprechen und Kamera stehen.
2: Oh wow, das ist cool. Also so, ich habe jahrelang Theater gespielt und so habe ein bisschen Schauspielerfahrung und so weiter oder so Filme und so weiter. Und das ist interessant, das ist echt, ich glaube, es gibt nochmal eine komplett andere Perspektive und macht den Film irgendwie ganz besonders dann dadurch.
0: Cool. Auch ein Schritt, sich so zu öffnen und quasi den Einblick in die Familie überhaupt zu bieten, wenn man sich da selbst irgendwie vor der Kamera setzt und darüber spricht.
2: Total.
0: Dann natürlich gerade auch besonders, dass der Regisseur heute Abend da ist und man mit ihm ins Gespräch kommen kann. Wie kam es zu dieser Kooperation?
1: Für mich war es sehr einfach. Ich wurde über quasi das Netzwerk, in dem ich arbeite, angeschrieben, dass dieser Film auf Tour ist und wer Interesse hat, sehr gerne den Regisseur kontaktieren kann und zu einer Vorstellung einladen. Und seit dem Sommer haben wir da die Veranstaltung geplant, sind ein bisschen in Kontakt und ich freue mich sehr, dass ich davon mitbekommen habe, weil mir am Anfang auch gar nicht klar war, dass es irgendwie so ein besonderer Film ist. Also ich fand das Thema natürlich spannend und passend, eben auch die Perspektive zu beleuchten, wie ist es denn als Kind, wenn das Elternteil psychisch erkrankt ist, was auch ein sehr häufiger Fall einfach ist. Mhm. Und genau, als ich dann erfahren habe, dass es tatsächlich die Familie selber ist und diese Geschwisterperspektive finde ich auch nochmal spannend, weil es einfach was ist, was bis jetzt in Medien noch nicht so häufig vorkommt. Es gibt auch sehr spannende und gute Werke zu verschiedenen psychischen Erkrankungen und irgendwie den Weg der Personen damit. Aber so das Familiensystem da auch dabei zu haben, finde ich natürlich total spannend und auch eigentlich wichtig.
0: Ja, total. Gerade wenn das irgendwie im Moment in der Repräsentation noch nicht so da ist, da auch nochmal Sichtbarkeit für zu schaffen. Mit wie vielen Menschen rechnet ihr denn heute Abend? Gibt es da irgendeine Idee zu?
1: Nee, also ich habe gestern Stühle gestellt und erst habe ich gedacht so, ich glaube mit 30 Stühlen fühlt sich es erstmal so an, dass die voll werden und dann ist es nicht so unangenehm, dass man wieder was wegräumen muss. Und dann habe ich aber wirklich gestern und die letzten Tage viele Leute getroffen, die gesagt haben, dass sie kommen. Jetzt bin ich noch bei der Wüstenwelle und freue mich, wenn noch mehr Leute kommen. deswegen kann ich es nicht so ganz einschätzen. Also ich hoffe, es wird voll.
0: Das heißt, das Ganze funktioniert auch ohne Anmeldung, richtig?
1: Ja, habe ich jetzt mal gewagt. Ich dachte, es sind noch Ferien und alle sind so ganz entspannt. Mal schauen.
0: Aber ist ja cool, wenn das so gut angenommen wird. Macht ihr solche Veranstaltungen wie zum Beispiel Filmvorführungen oder Gespräche öfter auch über Verrückner und, dass ihr bei solchen Dingen mitwirkt?
1: Das ist jetzt das erste Mal. Ich finde das eine total gute Möglichkeit, weil ich glaube, das kann auch so eine Netzwerkstelle sein, wo das passiert, wovon ich vorhin schon gesprochen habe, dass eben so unterschiedliche AkteurInnen mit ins Gespräch gehen und dadurch das Thema einfach nochmal mehr besprochen wird, als wir das jetzt an so einem einzelnen Schultag machen können.
0: Das heißt, sowas zählt dann zum Beispiel auch in deinen Aufgaben- oder Verantwortungsbereich bei Verrückner und, dass du von solchen Dingen mitkriegst und darüber dann auch Dinge organisieren kannst?
1: Genau, also das ist quasi so der Teil von Öffentlichkeitsarbeit.
0: Mhm. Was gehört da vielleicht noch so dazu? Weil an den Schultagen bist du ja nicht immer dabei, richtig?
1: Ja.
0: Was betreust du sonst noch vielleicht mit oder was denkst du mit? Wofür bist du mit verantwortlich?
1: Also ein ganz neuer Arbeitsbereich ist die Koordination von Schulen, deren Terminen, den Terminen von meinen Teammenschen und denen untereinander als Tandem.
0: Mhm.
1: Es ist ein großer Organisationsaufwand erstmal.
0: Mhm.
1: Ich glaube, jetzt auch gerade zu Beginn so einen Rhythmus zu finden und so einen Modus zu finden, weil wir einfach in so ganz unterschiedlichen Systemen sind. Jede Schule hat da irgendwie manchmal Projektwoche, manchmal Prüfungen. Das ist dann zwar relativ ähnlich verteilt, aber da habe ich schon die Erfahrung gemacht, da muss ich mich noch ein bisschen reinarbeiten.
0: Mhm.
1: Das ist so die Koordination. Und was dann eben im Hintergrund läuft, ist einerseits Materialien bereitstellen. Wir kommen irgendwie mit so einem ganz bunten Koffer mit den verschiedenen Sachen, die wir mit an die Schulen bringen, die müssen aktuell gehalten werden. Vorhin hatte ich schon gesagt, dass wir uns als Team regelmäßig treffen und in Austausch gehen. Und genau, dann je nachdem, wie auch die Bedarfe an den Schulen sind, kann es sein, dass es mal noch ein Nachgespräch mit Klassenlehrkräften gibt oder wir auch nochmal nachfragen von, hey, wir haben das und das mitbekommen,
0: mhm.
1: Wie ist es denn jetzt weitergegangen? Und was ich jetzt, genau, um einfach das Projekt auch nochmal zu stärken
3: und größer zu machen, auch mehr mache, ist so dieses mit verschiedenen Beratungsstellen in Kontakt gehen oder eben auch solche Veranstaltungen zu planen, um Fördergelder zu akquirieren und einfach Menschen für das Projekt zu begeistern.
0: Mhm. Vielleicht auch immer eine gute Frage so zur Finanzierung. Wie läuft das bei euch über, also wie finanziert sich Verrückner und wie finanziert sich aber zum Beispiel auch so eine Veranstaltung wie heute Abend? Läuft es über Fördergelder, über Spenden oder kriegt ihr da feste Zuschüsse?
3: Genau, also das ist alles ein bisschen unterschiedlich. Ich habe ja das Glück, dass ich angestellt bin und einfach durch meine Stelle finanziert.
0: Mhm.
3: Also die Arbeit, die ich da reinstecke, wird auf jeden Fall bezahlt. Und das Projekt an sich, wo eben auch Kosten anfallen und die Ehrenamtlichen immerhin auch eine Ehrenamtspauschale bekommen für die Schultage und genau diese ganzen einzelnen Dinge, dafür müssen wir jedes Jahr wieder Fördergelder beantragen und haben aber auch von der Stadt Tübingen eben durch unterschiedliche Programme jetzt schon erstmal einen Fördertopf für das Projekt
0: mhm.
3: akquirieren können. Und die Schulen selber bringen auch ihren quasi so einen kleinen Eigenanteil einfach mit ein, um ja dieses Projekt auch wertzuschätzen und uns auch ein bisschen zu unterstützen, gerade weil das ja Geld in diesen ehrenamtlichen Tätigkeiten auch knapp ist.
0: Mhm. Mit was für anderen Gruppen arbeitet ihr denn vielleicht noch zusammen oder seid an der Zusammenarbeit dran, die zu verstärken? Oder ist das quasi noch an dem Punkt, wo man sagt, okay, wir strecken da noch langsam die Fühler aus?
3: Ich würde sagen, es ist noch an dem Punkt, langsam die Fühler auszustrecken. Ich fand es jetzt total spannend, als ich die Filmplakate verteilt habe, habe ich versucht, an allen Beratungsstellen in Tübingen vorbeizuschauen und auch möglichst mit den Menschen irgendwie kurz ins Gespräch zu gehen. Das war für mich einfach interessant, auch nochmal zu sehen, Tübingen, da gibt es wirklich sehr viele Anlaufstellen und die Menschen waren irgendwie interessiert. Und da ja, fand ich es auf jeden Fall sehr gut, im Gespräch zu sein. Was auch noch ein kleiner Teil ist, sind so FSJ-Gruppen, die ja auch so Seminare haben. Und teilweise konnten wir da auch schon einen Tag machen, wo einfach diese Zielgruppe auch noch eine Information bekommen hat. Und genau, eben so andere Schulformen, das ist jetzt gerade was noch im Aufbau ist. Eine Sache, die interessant ist, ich weiß nicht, ob das bekannt ist, es gibt den Aufbau des Stadtteilgesundheitszentrums in der Südstadt. Das ist eben die Vision von einem Stadtteil, in dem die unterschiedlichsten Bereiche zur Versorgung von Gesundheit zusammenkommen.
0: Mhm.
3: Das gibt es quasi noch nicht physisch als irgendwelche Häuser, aber die Gruppe, die sich darum kümmert, macht schon ganz viel Veranstaltungen. Und da bin ich eben auch im Gespräch, dass ich es total schön fände, einfach zu mentaler Gesundheit auch mal einen Vortrag zu machen oder eben sowas wie einen Abend für Erwachsene, für Lehrkräfte oder Fachpersonen, um da einfach noch mehr in Austausch zu kommen.
0: Mhm.
2: das wollte ich gerade fragen. Also plant ihr in Zukunft dann, also so klar, verrückt auch und ist vor allem für Schulklassen, aber plant ihr oder denkt ihr drüber nach, in Zukunft vielleicht auch noch andere Zielgruppen eher anzusprechen?
3: Also ich würde es jetzt noch nicht planen, weil ich glaube, unsere Kapazitäten gerade ausgeschöpft sind. Mhm. Ich sehe das schon als Möglichkeit jetzt vielleicht auch eher dann, dass ich, wenn es nicht notwendig ist, dass ich so viele Schultage abdecke, dass ich mich dann vielleicht eher um so Zielgruppen kümmere, die nicht an der Schule sind. Und wir werden einfach ganz viel von Lehrkräften gefragt, die sagen, hey, es wäre total gut, wenn wir dazu mal einen Input bekommen würden. Mhm. Und ich glaube, das sehe ich auch als total sinnvoll an und würde ich gerne machen. Ich würde das genau jetzt eher noch mal ein bisschen in die Zukunft sehen, weil es einfach so Stück für Stück aufgebaut wird und viel Kapazität erfordert, so jeder neue Bereich, und dass ja dann irgendwie auch gut gemacht werden soll.
0: Ja, gerade wenn ihr seit einem Jahr quasi hier konkret auch in Tübingen arbeitet, macht es ja auch voll Sinn, dass das langsam alles so ein bisschen wächst und man sich mehr koordiniert und auch mehr Menschen da zusammenarbeiten. Ich würde sagen, wir kommen damit auch nochmal zum nächsten Lied. Der Titel ist Free und es ist von Florence and the Machine. Warum hast du dich dafür entschieden?
3: Für mich geht es da auch ein bisschen zumindest um schöne Stimmungsschwankungen und das Tanzen. Finde ich einen guten Kanal für alle möglichen Gefühlswelten.
0: Dann viel Spaß bei dem Song.

0: So, und damit sind wir auch schon fast am Ende des Lokalmagazins für heute. Magst du uns noch mal kurz was zu heute Abend erzählen, warum die Leute vielleicht auch kommen sollten, was heute Abend so ganz besonders ist?
1: Also auf jeden Fall ist besonders, dass der Regisseur selbst anwesend ist und wir alle dabei sein werden, wenn auch ich zum ersten Mal meine wichtigen Fragen an den Regisseur stellen kann. Alle Menschen sind eingeladen, selbst ins Gespräch zu gehen. Und das Besondere an dem Film ist eben, dass eine sehr authentische, sehr nahe Geschichte dieser Familie gezeigt wird. Ich würde sagen, es ist ein einzigartiges Erlebnis und natürlich auch in der schönen Südstadt in Tübingen, wo man nur unter guten Menschen sein kann, um sich auch mit diesem Thema an einem Freitagabend zu beschäftigen.
0: Das klingt richtig gut. Wie vorhin schon mal kurz angeklungen, sind Noah und Carlos auf jeden Fall auch da. Das heißt, alle Menschen, also erstmal großer Aufruf, heute Abend hinzugehen, wenn das für euch spannend klingt. Falls ihr es nicht schafft, läuft auf jeden Fall am Montag im Lokalmagazin ein Beitrag so ein bisschen für danach, wo nochmal ein paar Eindrücke festgehalten werden. Gibt es sonst noch was du den HörerInnen für heute auf den Weg geben willst?
1: Ich glaube, ich habe festgestellt, wenn ich über mentale Gesundheit rede, ich hatte so ein wunderschönes Interview mit einer Schülerin, dass ich total in so Floskeln verfalle, so, ja, das Wichtigste ist, dass du einfach gut nach deinem Gefühl handelst und auf dich hast. Ich meine das, glaube ich, schon ernst. Ich habe während des Interviews so ein Fidget-Toy, was mich konzentrierend und beruhigt sprechen lässt. Und ich finde das schon irgendwie schön, vielleicht für den Abend, fürs Wochenende, sich Dinge vorzunehmen, sich mit Menschen zu umgeben, die einem gut tun und den Mut haben, auch mal anzusprechen, was einen so bewegt und ein gutes Vorbild zu sein für die Menschen, die noch jünger sind und in unsere Fußstapfen treten werden.
0: Das waren nochmal richtig schöne Worte. Ich habe das Gefühl, diese Floskeln sind insgesamt ein Thema, weil die ja schon total wahr sind. Die manchmal so sehr leicht über die Lippen gehen. Ändert nichts am Wahrheitsgrad, aber.
2: Also ich sag das auch ganz oft, also so auch zu befreundeten Menschen. Ich bin auch ganz oft so, du meldest dich, so sag Bescheid. Und dann schiebe ich immer noch mal hinter mir so, ich meine das wirklich ernst. Also du kannst mich auch mitten in der Nacht anrufen. So, ich meine das wirklich ernst, wenn ich das sag. Und ich glaube, mittlerweile bin ich ein bisschen aggressiv dabei. Also nicht so, oh mein Gott, mach jetzt. Aber dass ich manchmal ein bisschen so, bitte meld dich, wenn irgendwas ist, so bitte halt dich nicht zurück. Und keine Ahnung, so ich glaube, also diese Floskeln, vielleicht sollten wir einfach alle anfangen, diese Floskeln wieder ernst zu nehmen, anstatt die Floskeln als Floskeln zu behandeln. Weil so mein Ding ist, wenn es Leute sagen, dann so, ich nehme sie beim Wort. Mhm. Wenn du es nicht wollen würdest, dann sag's mir einfach nicht. Aber wenn du sagst, hey, meld dich, dann melde ich mich auch, weil du hast es mir angeboten. Und ja.
1: Ja, vielleicht noch ein Schlusswort, weil ich gerade an Theatertherapie denken muss, was ja so mein Background ist. Das Ernst nehmen, ich glaube, das, was wir üben, ist, es wirklich zu machen und es auch freudig auszuprobieren, fehlerfreundlich zu sein und zu sagen so, ja gut, ich rufe dich jetzt heute Nacht mal an. Habe ich davor noch nie gemacht. Das ist doch mal eine gute Aufgabe, die ich mir so stellen kann, unter der Woche meine Freundinnen nachts anzurufen.
2: Also bitte um 4 Uhr nachts zurück. Nicht einfach nur, wenn ihr ein Schwätzchen halten wollt. Ich glaube, da bin ich gerade mit Schlafen beschäftigt. Aber ansonsten bitte immer.
0: Dann sind wir damit auch schon am Ende für das Lokalmagazin für heute. Wir bedanken uns ganz herzlich fürs Zuhören und wir hören uns am Montag im Lokalmagazin wieder von 10 bis 12 und bedanken uns ganz herzlich für das Gespräch. Der nächste Song ist Dieser Mut von Alice. Viel Spaß dabei!

Also die Begleitung, die Musik aus Brasilien, Simone Eva Brussel live. Und jetzt weiter mit einer Ikone der brasilianischen Musik. Caetano Veloso ao vivo para vocês. Uma boa noite.

Ja, Kajtanverlosung. Mit dem Titel Eroise. Das heißt, bis heute. Ja, und der nächste kommt aus Bahia. Simone mit dem Doppeltranto. Ja, einfach. Sehnsucht nach Brasilien. Ich gehe zurück, so steht hier.

0: Ja, das ist die Onda Tropical, immer dienstags live ab 8 Uhr abends. 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Ja, die brasilianische Musik, ja, ist einfach vielseitig. Und jedes Mal, wir zeigen eine Scheibe davon oder eine Richtung oder verschiedene Richtungen. 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Olá para vocês aí, also mal ein bisschen Deutsch und ein bisschen Portugiesisch. Ja. Olha para vocês aí, pegando pouco leve hoje, sem compromisso, né? 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
0: nós estamos já no finalzinho de outubro. 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É bom demais.

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Also die Paralamas, das Sucesso war schon vor 20 Jahren etwa hier in Tübingen. Und jetzt mit dem Titel A Novidade, die Neuheit. Die kommen aus Rio de Janeiro, aus Paralamas do Sucesso.

Ja, das war's. Voll Legion Urbana. Pop Rock aus Brasilien. Jetzt geht's ganz andere Richtung mit der Band Carnaval do Rio. Chique Bon. Olha, foi sucesso aí, hein?

0: 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Ja, das ist die Stunde, was ziemlich. Ja, tanzbar. Und weiter. Auch mit zweiter Halbzeit. Mit dem Terra Samba.
1: Simba!
0: Und da Tropical.
1: Tamba.

Ja, das ist Samba-Musik. Ja. Der Samba. Ja, der war aus Sudoeste Brasilien. Und jetzt etwas Nordisches aus der Bundesstadt

Hitman. Wir senden natürlich Musik immer dienstags ab 8 Uhr abends live. Sonst läuft die Wiederholung auf 96,6 MHz. Wüstewelle, Freiheitshalle Tübingen, Reutlingen und Umgebung am Mikro durchs Studio. Und wir haben noch knapp 20 Minuten.

Da war Homem Primata von der Titans, eine Gruppe aus São Paulo. Ja, so eine Mischung Pop und Punk. Und weiter geht's mit Ohapa. Pegarei pesado no sonho, né? A feira.

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0: Guten Morgen!
1: Guten Morgen! Hier ist
0: die Krähe Kra
1: und Beate und wir begrüßen euch recht herzlich zum
0: Kinderliederladen.
1: Das ist die Kinderradiosendung von der Wüstenwelle und wir senden von
0: Tübingen
1: nach Rottenburg und Reutlingen. Ihr könnt uns hören auf der 96,6 und natürlich im Internet. Und liebe Kräka, was ist denn heute das Thema?
0: Heute ist das Thema deine Schulstartwoche.
1: Ja, du bist darüber geflattert und hast mal die Kinder interviewt, was denn da los war.
0: Ja, und da hören wir uns flott rein und wir wünschen euch
1: viel Spaß.
0: Oh, guten Morgen.
2: Guten Morgen.
0: Oh, wir sind hier an der Merian-Gemeinschaftsschule und da sind drei lustige Kinder. Und jetzt geht's los. Nach den Ferien beginnt die Schule wieder. Jetzt möchte ich erstmal wissen, wie heißt ihr denn? Wie alt seid ihr? Und dann möchte ich wissen, wie ging's denn los mit dem ersten Schultag? Ging's euch gut oder wart ihr ganz, ganz traurig, dass die Ferien vorbei sind? Und jetzt lacht da schon ein ganz nettes Mädchen. Sag mal, stell dich mal vor.
3: Hallo, ich bin die Maja. Den Namen kann man sich auch gut mit Biene Maja merken. Und ich bin 13 Jahre alt und ich wohne in Dussling. Also als die Schule wieder gegangen ist, habe ich mich nicht so arg gefreut, weil wir dann wieder Mathe gehabt haben. Aber trotzdem gab es auch coole Sachen, worauf ich mich freuen konnte. Zum Beispiel Ausflüge oder meine Freundinnen.
0: Das hört sich ja schon ganz gut an. Und hier grinst schon ein nettes Mädchen. Erzähl mal den Kindern, wie es dir ging in der ersten Schulwoche und wie du heißt natürlich und wie alt du bist.
4: Hallo, ich bin Mia, ich bin 13 Jahre alt und ich habe mich tatsächlich auf die Schule gefreut, weil ich mich in den Ferien sehr gelangweilt habe. Also fand ich es ganz toll, dass die Schule wieder angefangen hat und dass wir mal eine Woche Projekte gemacht haben.
0: Da hören wir gleich was von den Projekten. Und hier sitzt der Junge, der auch schon richtig schön über beide Backen grinst und wird sich vorstellen.
5: Ja, ich bin Malik, ich bin 13 Jahre alt. Als die Schule wieder losging, habe ich mich nicht so sehr auf den Unterricht gefreut, sondern eher auf meine Freunde und auf die Pausen und auf die Mittagsschule. Das war's eigentlich.
0: Ja, das ist doch schon gut. Du hast dich auf deine Freunde gefreut. Haben die sich auch auf dich gefreut?
5: Ich glaube schon.
0: Ja, Gott sei Dank. So, und jetzt habt ihr ja eine ganz besondere Schulstartwoche. Ich kann es kaum sagen, so ein langes Wort. Und die Kinder im Radio möchten wissen, was ist denn so eine Schulstartwoche? Ha?
3: Also in der Schulstartwoche, das ist ein sehr langes Wort, da kommen die neuen Fünftklässler auch. Und da werden dann erstmal ganz, ganz viele Arbeitsblätter ausgeteilt und Elternbriefe. Und da leben sich eigentlich alle ein. Und jede Klassenstufe kriegt ein anderes Projekt, woran die dann arbeiten. Nachher wird auch noch erzählt, was wir für ein Projekt haben. Und dann gibt es immer einen Ausflugstag und der ist immer mittwochs. Und jede Klasse macht was anderes an diesem Ausflugstag.
0: Oh, das hört sich ja schon spannend an. Also, Mia, hattet ihr dann noch gar nicht so richtig viel Schule? Also nicht gleich am Montagmorgen mit hart Mathe und Deutsch und Englisch angefangen? Hä?
4: Nein, haben wir nicht. Das passiert erst nächste Woche, also nach der Schulstartwoche. Und diese Woche haben wir uns einfach gut gelassen. Manche Fächer haben wir gemacht eben zu unserem Projekt hin. Das kann sich pro Klassenstufe immer ändern, was man für ein Projekt hat und zu welchem Fach das passt. Und ja, am Montag haben wir auch erstmal Stundenpläne und solche Sachen gemacht.
0: Okay, Malik, kannst du noch mal erzählen, was ihr denn am Montag noch gemacht habt? Also Stundenpläne ist ja schon so lange her. Heute ist ja schon was für ein Tag?
4: Donnerstag.
0: Malik, wie war denn der Montag für dich mit der Orga und dem ganzen Zeugs?
5: Am Montag war sehr viele Blätter und man musste auch für den Lernplaner 2,50 Euro bezahlen. Und am Mittwoch, für den Ausflug müssen wir auch nochmal Geld bezahlen. Wir haben Blätter bekommen für Elternabend und für am Mittwoch für den Ausflug. Ich fand, das war ein bisschen ein Haufen, so mit den Blättern und so.
0: Aha. War viel.
5: Ja.
0: Aber erzähl mal, einen Schulplaner habt ihr? Was ist denn ein Schulplaner? Ist es ein Computer? Was ist es, Malik? Erklär mal den Kindern, wie der aussieht.
5: Ein Schulplaner ist ein Block, so ähnlich wie ein Block, Da schreibt man rein, was man die Woche gemacht hat und wie es einem geht. Und da schreibt man auch immer seine Ziele auf, was man nächste Woche schaffen will. Da hat man auch eine Entschuldigungsseite, wenn man krank ist, dass man da reinschreibt, dass man sich entschuldigt. Und das schreiben deine Eltern auch, wenn du krank bist.
0: Okay, also ihr habt alle einen Schulplaner.
4: Ja.
0: Ist der denn schön? Was ist denn da vorne drauf?
3: Naja, also jedes Jahr gibt es so einen Wettbewerb und da darf jeder so ein Bild reinschicken, was er gemalt hat oder erstellt hat. Und dieses Jahr hat der Niklas gewonnen und der hat ein KI-Bild generiert mit der Schule drauf. Das hat dieses Jahr gewonnen und das wird dann immer ganz groß auf das Cover gedrückt.
0: Wow! Und jetzt hören wir schon das erste Lied.

0: Wow, das war ein schönes Lied. Und jetzt haben wir die drei M's hier sitzen. Mia, Malik und Maya. Und jetzt habt ihr schon erzählt, es ist die Schulstartwoche hier an der Merian-Gemeinschaftsschule. Und da war was los bei euch. Und ihr hattet ein Thema. Und Maya, magst du mal erzählen, was denn euer spezielles Thema war?
1: Also wir sollten alle eine Gerichtsverhandlung machen. Beim Gericht wird immer entschieden, ob jemand was falsch gemacht hat oder nicht. Und wir sollten unsere eigene Schule mal verklagen und gucken, was an der Schule noch nicht so gut läuft. Und unsere Gruppe hat gemerkt, dass unser WLAN nicht so gut ist. Bei unserer Schule hat ja jeder ein eigenes Tablet, egal ob ausgeliehen oder gekauft, um damit Schulaufgaben zu machen. Und wir haben immer ganz schlechtes WLAN. Und das haben wir dann gesagt und aufgenommen in einem Film.
0: Toll! Das heißt, ihr verklagt die eigene Schule und guckt, was man eigentlich für Missstände hier hat oder was noch nicht so gut läuft. Und dann klagt ihr das an und dann wird es da hoffentlich besser. So, Mia, hast du auch eine Anklage, die dir einfällt?
2: Also wir haben ganz viele Sachen verklagt. Ich glaube, wir haben insgesamt 7 Sachen herausgesucht, die uns an unserer Schule stören. Und diese Sachen tun wir dann halt zum Beispiel, haben wir gegoogelt, wie man das denn umsetzen könnte oder haben das in unseren eigenen Worten einen Text geschrieben, den wir in einem Film aufnehmen, wo wir im Gericht sitzen. Es gibt verschiedene Rollen, wie zum Beispiel den Richter, den Strafverteidiger, das ist der, wo halt den anderen verteidigt, der was falsch gemacht haben soll. Dann gibt es den, wo was falsch gemacht hat und jemand, der zum Beispiel gesehen hat, was jemand falsch gemacht hat und deren Anwalt.
0: Oh, Malik, und was ist denn deine Rolle?
3: Meine Rolle ist eher fürs Film. Ich bin eher so der Kameramann. Und ich filme meine Kollegen, also meine Freunde, die die Gerichtsverhandlungen gerade spielen, also aufnehmen. Und ich versuche so gut wie möglich zu filmen, dass so ein gutes Video rauskommt.
0: Spitzenmäßig. Wo drehst du denn dann? Bist du dann im Studio, Malik, oder habt ihr hier im Klassenzimmer angefangen, was umzubauen? Erzähl mal.
3: Also, wir haben im Klassenzimmer angefangen umzubauen, aber wir haben, ich glaube, wir waren insgesamt 5 Gruppen oder 4 und so 2 Gruppen oder so sind in andere Klassenräume gegangen oder andere Fachräume, zum Beispiel den Musikraum. Und meine Gruppe ist in unserem Klassenzimmer geblieben. Wir haben ein paar Stühle aus dem Bild geschoben und Tische. Und da haben wir unsere Tische im Bild gelassen. Und dann habe ich halt gefilmt.
0: Ah, spitzenmäßig. Bevor es weitergeht, hören wir noch mal ein Lied. Und die 3 M's, Malik, Mia und Maya, haben gerade schon über ein Lied gesprochen. Und zwar, das ist von Mark Foster. Ich hoffe, ihr kennt den. Ich mag den auch. Maya, sag noch mal das Lied.
1: Das heißt 194 Länder.
0: Viel Spaß!
1: Viel Spaß!

0: So, das ist ja mal ein schönes Lied gewesen. Danke für den Vorschlag von unseren drei Ms.
1: Maja,
2: Mia,
3: Malik.
0: Tippitoppi. Und jetzt geht so richtig rein in den Unterricht, in euer Projekt. Und zwar, ihr habt jetzt die Schule, die Merian-Gemeinschaftsschule, wird verklagt. Und zwar habt ihr ja was gelernt.

0: Fähigkeiten oder sowas oder auch Fertigkeiten. Das ist das Gleiche. Dazu gehört zum Beispiel Kreativität. Du malst gerne, du baust gerne oder machst andere Sachen, die dir richtig gern Spaß machen. Kommunikation bedeutet, dass du gerne mit Freunden sprichst oder mit zum Beispiel deinen Lehrern. Emotionale Intelligenz heißt, dass du deine Emotionen gut ausdrücken kannst, also dass du zeigen kannst, wenn du wütend bist oder wenn du traurig bist. Dann gibt es auch noch das problematisch lösendes Denken. Das heißt, dass du Probleme lösen kannst, wie zum Beispiel Kreuzworträtsel. Die Zusammenarbeit, also wenn du in einer Gruppe so gut zusammenarbeiten kannst, wie wir drei jetzt zum Beispiel. Und noch das kritische Denken, also wenn du Sachen hinterfragst, wenn du wissen willst, wie genau etwas funktioniert.
1: Das ist ja fantastisch. Solche Sachen solltet ihr lernen. Und jetzt kommt der Malik mit dem dritten Feld und dem dritten 21st Century Skills. Jetzt kann ich es auch sagen.
2: So, ich habe mir das grüne Feld ausgesucht. Als Überschrift steht da Persönlichkeiten, auch genau Haltung und Charakter. Da stehen verschiedene Sachen drin, zum Beispiel wie Neugierde, Initiative, Beschwerlichkeit, Charakterstärke, Anpassungsfähigkeit, Identitätsbewusstsein, Leadership.
1: Oh, das ist ja echt spannend. Aber kannst du denn das eine oder andere auch erklären? Zum Beispiel, was heißt denn Leader? Oh, habt ihr das gehört? Was war denn das?
3: Die Musikklingel.
1: Die Musikklingel? Malik, was heißt denn das jetzt für dich?
2: Dass jetzt zum Beispiel die Pause ist.
1: Oh, dann lassen wir jetzt ganz kurz mal auch eine Pause hier bei unserem Gespräch und es kommt das nächste Lied und dann erklärt uns der Malik, was denn Leadership bedeutet.
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0: So, jetzt wuselt hier im Schulhaus, die rennen alle zum Pausenbäcker. Und jetzt habe ich hier aber wieder meine 3 M's sitzen. Sag doch mal.
1: Maja.
2: Mia.
3: Malik.
0: Malik, und du warst bei den 3 21st Century Skills, du warst beim Grünen Feld und da ging es um Leadership. Erklär mal den Kindern im Radio, was heißt denn Leadership?
3: Leadership ist etwas, dass man Verantwortung übernehmen kann. Zum Beispiel wie im Sport, dass man wie ein Kapitän ja, Verantwortung übernehmen kann, wie schon gesagt.
0: Ja, machst du das denn auch? Du hast nämlich einen ganz tollen Sport, den du machst.
3: Ja, ich spiele American Football, aber da bin nicht ich der... Nicht der Verantwortungsträger, sondern der Werfer, also der Quarterback.
0: Ah, wow, das ist der Leadership. Okay, und jetzt geht's schon weiter bei den 21st Century Skills. Da steht auch noch Anpassungsfähigkeit. Was heißt das denn?
3: Anpassungsfähigkeit ist, dass man sich, wie schon im Namen gesagt, dass man sich anpassen kann. Zum Beispiel als Beispiel, wenn man in eine neue Klasse kommt und man sich da unsicher ist, dass man sich gut und schnell da rein anpassen kann.
0: Ah, und noch mal ein Beispiel?
3: Dass man zum Beispiel, wenn man jetzt in einer Situation ist, die für dich neu ist und du sowas nicht kennst, dass du dich da auch anpasst.
0: Das solltet ihr in der Schule lernen. Wow, das ist ja echt richtig, richtig viel, was man eigentlich für das 21. Jahrhundert braucht. Und bevor wir noch mal in die Tiefe gehen und die Gerichtsverhandlung, hören wir ein Lied an. Und ich bin gespannt, was läuft.
4: Und

0: Hausaufgaben.
1: Und jetzt geht's wieder richtig weiter hier mit unseren drei L's.
2: Maja,
3: Mia,
4: Malik.
1: Wir sitzen hier in der Schule, wir sitzen im Kunstsaal, weil da ist es ruhig, weil es wuselt hier richtig in der Schule, weil alle sind am Filmen und am Drehen. Jetzt wollte ich mal fragen, ihr verklagt die Schule, und zwar, ob sie denn tatsächlich auch das unterrichtet, was ihr im 21. Jahrhundert, also braucht, die 21st Century Skills. Das ist echt eine richtig, richtig komplizierte Sache. Hey, in der wievielten Klasse seid ihr denn jetzt?
2: Wir sind jetzt in der 8. Klasse.
1: Boah, das wird richtig, richtig anspruchsvoll. Und jetzt möchte ich mal wissen, wie weit seid ihr denn jetzt bei euren Szenen und bei euren Drehbüchern, um dann tatsächlich die Filme machen zu können?
3: Also, wir haben bis jetzt nur den Anfang gedreht, also die Begrüßung in unserem Video. Und nachher müssen wir dann noch das drehen, wie wir die Schule verklagen. Also die Gerichtsverhandlung müssen wir nachher noch filmen.
1: Okay. Und ihr zwei, Mia und Maja, seid in einer Gruppe?
2: Ja.
1: Und Malik, wie weit seid ihr denn?
4: Also wir haben das Drehbuch, wir sind gerade am Drehbuch schreiben, aber wir haben schon mal so eine kleine Probe gemacht, wie es sein könnte, also mit dem Drehen. Aber wir sind, glaube ich, noch an unserem Drehbuch, was aber auch bald fertig ist, morgen. Und wenn das Drehbuch fertig ist, dann fangen wir auch an zu drehen.
1: Okay, aber jetzt mal, alle drehen hier jetzt Filme. Wo dreht ihr denn jetzt zum Beispiel, Malik? Dreht ihr auf dem Klo oder so?
4: Nein, wie schon vorhin gesagt, wir drehen in unserem Klassenzimmer.
1: Okay, und Mia und Maja?
2: Also wir haben uns einen ganz tollen Raum ausgesucht, und zwar den Musiksaal. Der ist so besonders, weil der ganz schalldichte Wände hat und weil da gibt es einen großen Schreibtisch, der aussieht wie der Tisch vom Richter.
1: Toll, da bin ich ja gespannt. Leider können die Kinder im Radio ja eure Gerichtsverhandlungen, eure Filme gar nicht sehen. Das stellt ihr morgen vor.

0: Gestern war ein ganz besonderer Tag. Da habt ihr nämlich gar nichts gefilmt, gar keine Rollen verteilt und da habt ihr euch nicht um die 21st Century Skills gekümmert. Was war denn gestern los? Wie ging denn gestern euer Tag los und wie hieß er denn?
1: Also gestern war unser alljähriger Ausflugstag. Da haben wir uns alle am Dusslinger Bahnhof getroffen und sind dann mit dem Zug nach Tübingen gefahren und von da dann umgestiegen nach Reutlingen.
0: Oh, jetzt muss ich mal was fragen, Maja. Wie war denn die Zugfahrt? Ich glaube, ihr seid nicht richtig schnell angekommen.
1: Also die war eigentlich ganz cool, nur dass leider unser erster Bus Zug nach Tübingen zu spät kam, dass wir dann den nächsten Zug nach Reutlingen verpasst haben und dann ganz lange warten mussten, bis der nächste kam. Und mit dem sind wir dann zum Glück in Reutlingen angekommen und sind dann zum so einem Haus gelaufen, wo es dann 3D-Minigolfen gab.
0: Boah, was ist denn 3D-Minigolfen? Mia, erzähl mal.
2: Also 3D-Minigolfen ist, wenn du eine Brille bekommst und durch die Brille siehst du alles, zum Beispiel wenn auf einer Wand ein Bild ist von einem Fisch, dann denkst du, der Fisch ist echt, wenn du die Brille aufhast.
0: Oh.
2: Und dann in dem Minigolf gibt es halt Minigolfbahnen mit den Schlägern. Aber du hast die Brillen auf und die Wände sind überall bemalt. Also sieht es richtig cool aus. Es gab eine Dinosaurierwelt, eine Zauberwelt und eine Unterwasserwelt. Das war richtig cool, weil da war noch Musik und die Bälle und die Schläge haben sogar geleuchtet.
0: Das hat euch gefallen. Habt ihr das denn selber ausgewählt, euren Aktionstag und Ausflugstag? Oder hat es die Lehrerin euch vorgeschlagen, Malik?
3: Also, die Lehrerin hat es uns vorgeschlagen. Wir wollten erst Lasertag gehen, aber dann haben wir bemerkt, dass Lasertag, wir waren zu viele. Wir waren, glaube ich, 75 Kinder mit den Paraklassen. Und dann hat die Lehrerin entschieden, dass wir dann 3D-Minigolfen gehen, was wir dann auch gegangen sind. Nach dem 3D-Minigolfen aber hatten wir noch so eine halbe Stunde Zeit in Reutlingen, bisschen uns was zu essen zu holen. Und dann mussten wir aber dann schon wieder zum Bahnhof und dann nach Tübingen fahren.
0: Okay, aber du bist in Reutlingen auch rumgeflitzt, hast was zu essen geholt. Hast du was geholt? Was denn?
3: Ich hab meinen Freunden einen Döner geholt.
0: Aha, und Mia und Maya, habt ihr euch auch was zu futtern geholt?
2: Ja, ich habe mit meinen zwei Freunden Chinesisch gegessen.
0: Das ist ja der Hammer. Hat's euch denn in Reutlingen gefallen? Was ist denn da besonders?
1: Die ist ganz groß, die Stadt, und da gibt's ganz, ganz viele Läden. Ich habe auch ein paar angeschaut, zum Beispiel wie den Müller.
0: Ah, manche sind in Müller rein und haben sich da einen Matcha-Tee bestellt. Von der anderen Klasse habe ich nämlich gesehen. Aber jetzt noch mal zum Golfen, Minigolfen. Da muss man ja in möglichst wenig Schlägen das Bällchen in das Loch rein kicken oder schlagen. Jetzt will ich mal von den dreien wissen, habt ihr denn mal in einem Schlag das Loch getroffen? Wie ging's dir denn jetzt zum Beispiel, Maya?
1: Also da gab es ein ganz schwieriges Hindernis. Da musste das nämlich in einen Basketballkorb reinkicken. Aber der war so tief, dass man das konnte. Und ich habe es da das erste Mal mit einem Schlag hingekriegt.
0: Das ist ja der Hammer. Und was waren deine höchsten Schläge?
1: Ich glaube, wir haben nur bis 7 gemacht, damit es dann nicht so blöd wird, wenn man 35 Schläge hat.
0: Aha. Und Mia?
2: Also, wir haben aufgehört zu spielen nach ein paar Runden, weil es uns nicht mehr so viel Spaß gemacht hat.
0: Okay.
2: Also haben wir uns auf dem Sofa gesetzt und haben dann einfach die Zeit genossen, alle zusammen. Die Musik lief im Hintergrund, war sehr lustig.
0: Okay. Und Malik, was war denn dein wenigster Schlag?
3: Bei mir war es auch ein Schlag. Das war, gab nur eine Rampe. Und auf der Rampe war dann so ein, wie so ein Topf, was dann, der Ball, du schlägst ihn und dann muss der Ball im Topf drin bleiben. Und wenn du es geschafft hast, dann bist du halt weiter. Und ich habe das in einem Schlag geschafft.
0: Wow! Okay, wenn ihr jetzt das nächste Jahr wieder euren Ausflugstag habt, würdet ihr die gleiche Aktion machen oder gibt's da eine andere Idee? Die schütteln alle den Kopf. Was würdest denn du gern machen, Mali, wenn du nächstes Jahr sagen würdest, ja?
3: Also, ich wäre nicht wieder für 3D-Minigolf, weil ich persönlich war auch da schon ein bisschen zu oft. Und es hat aber auch nicht so Spaß gemacht. Die ersten Schläge waren lustig, ja, aber dann hat es nicht mehr so Spaß gemacht. Und ich hoffe, wir gehen nächstes Jahr zum Lasertag, weil da war, also da waren, ich glaube, die meisten von uns noch nie.
0: Ach.
3: Und das wird auch wahrscheinlich am meisten Spaß machen.
0: Okay, und was hast du für eine Idee für nächstes Jahr?
2: Also ich fände es cool, wenn wir nächstes Mal Paintball spielen würden.
0: Okay, und Mia?
1: Also ich glaube, ich fände die Idee von Malik auch am besten mal Lasertag zu spielen. Das spielt man so, da ist man, glaube ich, so 15 Leute. Und das kann man sich ein bisschen vorstellen wie ein Labyrinth. Da sind ganz viele Gänge. Und dann muss man mit so einem imaginären Schein sozusagen jemanden abschießen.
0: Boah, ey, also da war was los bei euch in der Schulstartwoche.
4: Yeah.

0: Also da war was los bei euch in der Schulstartwoche. Morgen ist die Gerichtsverhandlung, morgen werdet ihr diese Filme machen und morgen wird rauskommen, ob die Schule vielleicht ins Gefängnis kommt oder Schadensersatz zahlen muss. Was jetzt ganz kurz eure Zusammenfassung, was denkt ihr, was morgen bei der Gerichtsverhandlung der letzte Richterspruch sein wird?
1: Das ist schwierig. Ich glaube sogar, die Miriam-Gemeinschaftsschule wird verklagt, aber nicht in allen Punkten, die wir gesammelt haben. Weil bei manchen ist es ja auch einfach rechtlich so, dass die Schule gar nichts machen kann.
0: Okay, und was denkst du?
2: Ich denke auch, dass es so sein wird.
0: Und du, Malik?
3: Ja, ich bin genau der Meinung.
0: Alles klar. Dann sage ich vielen, vielen Dank an unsere drei M's.
1: Maja.
2: Mia.
3: Malik.
0: Und sag mal alle Tschüss.
4: Tschüss.

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0: Beate, du hebst ja die Hand.
1: Ja, ich heb die Hand. Ich will ins
0: Kinderland.
1: Ja, Krähe Krah, wie war's denn jetzt bei dir an der Schule?
0: Naja, bei dir an der Schule war's super gut. Die Kinder sind ja richtig klug und fix und kriegen echt was mit dem Computer auch schon hin und filmen. Wirklich, ich bin gespannt, was da morgen bei dieser Gerichtsverhandlung rauskommt.
1: Ja, aber jetzt sitzen wir schon hier im Studio, meine liebe Krähe Krah. Was hast du denn noch für Lieder ausgesucht?
0: Ich habe noch ein Lernlied ausgesucht.
1: Ja, wirklich? Und um was geht's?
0: Es geht um die Hauptstädte von Deutschland. Das kann man jetzt nämlich lernen. Ich weiß die komplett auswendig, weil ich flatter immer von Norden nach Süden und von Westen nach Osten und ich weiß die Hauptstädte.
1: Na, dann bin ich ja mal gespannt. Was ist denn die Hauptstadt von Bayern?
0: Na, München, du!
1: Und was ist die Hauptstadt von Baden-Württemberg?
0: Na, Beate, das ist natürlich Stuttgart.
1: Na gut, du bist richtig gut. Und dann hör mal ins nächste Lied rein. Und das ist von Toni Komisch.
0: Ja, der hat auf dem Loretto-Fest gespielt, wenn jemand dort war von euch.
1: Genau, und das ist nämlich super lustig und sehr lehrreich. Viel Spaß!

0: Nordrhein-Westfalen. Ja, wie heißt die Hauptstadt, liebe Krekra?
1: Hast du das nicht gehört?
0: Doch, ich hab's gehört. Hast du zugehört?
1: Düsseldorf. Und da steht was?
0: Ja, ein bisschen Torf. Liebe Krekra, wir haben noch ein bisschen Zeit. Hast du noch ein paar Lieder ausgesucht?
1: Ja, ich habe noch ein ganz altes Lied ausgesucht. Das kennen alle Kinder. Alle Kinder lernen lesen.
0: Ja, und wollen wir es laufen lassen?
1: Ja, aber ich will noch was sagen.
0: Was willst du sagen, liebe Krekra?
1: Das ist so ein altes Lied. Und da sagen sie, dass die Eskimos auch lesen lernen.
0: Ja.
1: Aber man sagt gar nicht mehr Eskimos.
0: Wirklich nicht?
1: Nein. Man sagt nämlich jetzt Inuit.
0: Aha,
1: weil Eskimos heißt eigentlich Fleischfresser und ist gar nicht nett.
0: Und jetzt habt ihr schon wieder was gelernt und wir wünschen euch viel Spaß.

0: Heute ist nicht alle Tage. Ich komm wieder, keine Frage.
1: Oh, das ist mal wieder Zeit zum Aufhören, habe ich da richtig gehört?
2: Ja, liebe Krekra, wer hat an der Uhr gedreht? Ist es wirklich schon so spät?
1: Und liebe Krekra, hast du noch ein paar Fragen zu unserer Schule und zu unserem Thema? Naja, ich wollte natürlich wissen, habt ihr denn bei euch an der Schule viele, viele Hausaufgaben?
2: Nein, wir haben bei uns an der Schule gar keine Hausaufgaben. Und zwar, das ist eine Gemeinschaftsschule und die geht den ganzen Tag und die Kinder lernen in der Schule.
1: Und nicht zu Hause?
2: Nein, es gibt keine Hausaufgaben.
1: Hattest du früher Hausaufgaben, als du noch ein Kind warst?
2: Ja, ich hatte ganz schön viel Hausaufgaben. Ich habe viel Englisch gelernt zu Hause und dann habe ich viel, viel Mathe gelernt.
1: Mochtest du Mathe?
2: Ich fand Mathe richtig kacke.
1: Oh, aber kannst du denn nicht richtig gut rechnen?
2: Doch, inzwischen kann ich schon gut rechnen. Aber ich hatte immer so furchtbar Angst vor den Klassenarbeiten.
1: Oh, aber Mathe-Hausaufgaben hast du gemacht?
2: Habe ich immer gemacht, habe ich immer länger gebraucht. Liebe Krekra, gehst du denn auch zur Schule?
1: Natürlich, wir sind in einer Kolonienschule der Krähen. Und wir lernen da Krähen und wir lernen da fliegen und wir lernen da brüten und wir hacken auch ordentlich aufeinander rum.
2: Krekra, wirklich?
1: Ja, die Lehrer sind gar nicht nett. Wenn ich da frech bin, da wird gehackt.
2: Oh, das ist ja aber gar nicht schön.
1: Doch, ich hack nämlich zurück. Das lernt man da ja.
2: Oh mein Gott, liebe Krekra, da bin ich lieber bei mir an der Schule. Hast du noch mal ein Lied ausgesucht?
1: Ja, ich habe das Hausaufgabenlied ausgesucht.
2: Dann wollen wir da mal reinhören.
1: Ja, das ist von Deine Freunde und wir wünschen euch viel Freude bei Deine Freunde. Viel Spaß!

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1: Liebe Krekra, wir sind am Ende der Sendung angekommen.
2: Ja, Beate, hast du deine Hausaufgaben gemacht?
1: Ja, ich habe meine Hausaufgaben gemacht. Ich habe schon meinen ganzen Unterricht vorbereitet, in die Schultasche gepackt und noch das Vesper vorbereitet. Das mache ich nicht mal am Abend vorher.
2: Wirklich? Das ist ja lecker. Was ist denn da dann drin?
1: Lauter gesunde Sachen. Nüsse, Apfelstückchen, Vollkornbrot und dann noch ein kleines Stückchen Schokolade.
2: Lecker!
1: Dann hören wir uns das letzte Lied an.
2: Ja, das ist ein ganz altes Lied. Das ist nämlich von Pink Floyd.
1: Ja, und ich denke mal, die Eltern, die werden es kennen oder vielleicht sogar die Großeltern. Alle älteren Leute kennen dieses Lied, es ist sehr bekannt. Und da geht es auch darum, dass sich die Schüler wehren gegen ganz, ganz schlechte Lehrer, die es damals noch gab, vor vielen, vielen Jahren. Die haben nämlich auch auf den Schülern rumgehackt, wie bei euch in der Krähenschule.
2: Oh, das will ich nicht bei euch in der Schule haben.
1: Nein, das ist lang vorbei. Und deshalb lassen wir das letzte Lied laufen und es heißt
2: Another Brick in the Wall. Viel Spaß.

Herzlich willkommen und einen wunderschönen guten Morgen hier bei Stimme des Südens, der Radiosendung mit BildungsreferentInnen und Bildungsreferenten in Baden-Württemberg, die in Zusammenarbeit zwischen dem Freien Radio Wüstewelle und dem Programm Bildung trifft Entwicklung beim EPIZ, dem Entwicklungspädagogischen Informationszentrum in Reutlingen, entstanden ist. 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

0: Mein Name ist Matthias Kostinek, ich bin Bildungsreferent für globales Lernen und nachhaltige Entwicklung beim EPITS, beim Welthaus Stuttgart, bei DEAB, bei TELADV, bei SIMAMA, Steh auf e.V. und vielen anderen Organisationen. Heute bin ich hier im Studio mit Yvonne Kadavid und es geht heute um ein ganz besonderes Thema, dazu gleich mehr. Herzlich willkommen, Yvonne.
1: Hallo Matthias, ich freue mich hier dabei zu sein, heute als deine Gästin hier und genau, danke, dass du mich eingeladen hast.
0: Wir reden heute über ein ganz besonderes Genussmittel, das viele von uns vermutlich jeden Morgen zum Frühstück trinken, manche dann auch im Büro oder während der Arbeitszeit. Worum geht's heute, Yvonne?
1: Also Matthias, du hast mich heute eingeladen, um auch über Kaffee zu reden. Ich hatte dir mal erzählt, dass ich mit dem Sprichwort Mecajola Roja aufgewachsen bin. Das heißt, der Rost ist auf mich gefallen. Die Bedeutung dieses Sprichworts lautet, ich durchgehe gerade echt eine sehr, sehr schwierige Phase oder alles in meinem Leben läuft gerade schief. Aber dieses Sprichwort habe ich erst als Erwachsenen inhaltlich verstanden. La Roja, die Rost, ist nämlich eine Pilzkrankheit, das auf den Kaffee, also das den Kaffee befall und eine ganze Ernte vernichten kann. Diese Krankheit ist und war für die Kaffeefamilien das Signal, dass sie wirklich alles komplett verlieren können und wird heute als ein Problem im Zusammenhang mit der Klimakrise in Verbindung gebracht. Also manchmal, oder ich in Kolumbien bin mit so einem Sprichwort aufgewachsen, Mecajola Roja, die Rost ist auf mich gefallen, aber ich bin in einem Kaffeeland aufgewachsen und das ist heute das Thema, Kaffee und aufgewachsen sein in Kolumbien und welche Schwierigkeiten heute Kaffee mit der Klimakrise hat.
0: Der Rost, den du da bezeichnest, da geht es nicht um den Grillrost, sondern es geht hier um eine Krankheit, die Kaffeepflanzen befallen hat, die in Kolumbien eine schwere Krise in der Kaffeeproduktion hervorgerufen hat und so hat sich dieses Sprichwort entwickelt, nehme ich an. Du kommst aus Kolumbien, wir erfahren jetzt gleich mehr noch darüber, was hat Kolumbien mit Kaffee zu tun?
1: Also in den 19. Jahrhundert war der Kaffee oder ist der Kaffee das wichtigste Exportmittel, also Exportgut von Kolumbien und Kolumbien hat von Kaffee gelebt und ja, das hat sich so entwickelt. Also Mitte des 19. Jahrhunderts beginnen Kolumbianer Grundgutsbesitzer mit dem Export von Kaffee nach Europa und in die USA. Aber ein halbes Jahrhundert später ist die Produktion innerhalb von Kleinbäuer mit jeweils nur weniger Hektar Land. Und klar, Kolumbien war einfach ein Kaffeeland und wir waren von Kaffee abhängig. Und viele, viele Familien haben von Kaffee gelebt. Tatsächlich auch meine Familie hat damals von Kaffee gelebt, von mutterlicher Seite. Meine Großeltern haben da wirklich tatsächlich, meine Urgroßeltern und Urgroßeltern waren im Kaffeegeschäft. Die waren entweder Bauer oder Händler. Und ich komme ursprünglich tatsächlich aus Norte de Santander. Das ist eine nordöstliche Region, wo die Kordillere des Anden Richtung Venezuela Karibik geht. Genau. Aber genau. Wie gesagt, aus einer Kaffeefamilie und damals, wenn die Roja, diese Pilzkrankheit, drohte die ganzen Lebensunterhalt. Also das bedeutete für uns, wir würden komplett alles verlieren, wenn uns die Roja befällt.
0: Ich glaube, bevor wir jetzt tatsächlich alles verlieren, hören wir noch einen kleinen musikalischen Beitrag und unterhalten uns dann gleich weiter über das Thema Kaffee. Wir hören jetzt als nächstes Nada de Nada von Putumayo.

0: Das war Nada de Nada von Nune im Label Putumayo. Wir sind wieder zurück hier im Studio mit Yvonne Kadavid. Yvonne, du hast gesagt, du kommst aus Kolumbien. Kolumbien, stellen wir uns vor, ein Land in Südamerika, in den Anden. Wo liegt Kolumbien? Wie können wir uns Kolumbien vorstellen?
1: Genau, also tatsächlich war ich hier oft im Stimmen des Südens. Mit Gäste oder auch, oft mit Gästen. Aber nie haben wir über Kolumbien hier geredet, dieses Jahr. Deswegen haben wir gedacht, vor allem du, Matthias, du hast mich eingeladen und mit dem Thema von Kaffee. Und vielleicht erzähle ich erstmal, welche Bedeutung Kaffee für Kolumbien hat. Also Kaffee ist das drittgrößte Land in der Welt, die Kaffee produziert, also der drittgrößte Produzent von Kaffee.
0: Ist Kolumbien. Welches wären die ersten, zweiten?
1: Genau, der erste ist Brasil. Aber Brasil hat wirklich eine riesige Produktion und viel industriell. Also es hat auch die Arabica-Pflanze, so wie Kolumbien. Aber Kolumbien ist unterschiedlich zu Brasil, dass es viel mit Hand gepflückt wird. Und das zweitgrößte Land wäre Vietnam.
0: Und warum wird jetzt in Kolumbien der Kaffee von Hand gepflückt? Warum nicht maschinell wie in Brasilien? Hat das topografische Gründe?
1: Ja, du hast es gerade richtig gesagt. Kolumbien ist ein Land, wo die Andenkordillere durchgeht. Wir haben fast unseren ganzen Kaffee auf den Andenkordillere. Deswegen können wir uns gönnen, Arabica anzubauen. Also zum Beispiel Vietnam hat die Robusta. Also die Kaffeepflanzen hat viele verschiedene Arten, sagt man das so, Matthias? Du bist eher mit
0: Arten, ja.
1: Viele verschiedene Arten, ungefähr 120 Arten. Aber industriell oder in diesen Maßen wird eher die Arabica und die Robusta angebaut. Und wie gesagt, Brasil arbeitet mit Weiden, so viel ich weiß. Vietnam hat komplett nur Robusta und Kolumbien hat wirklich nur Arabica. Aber da wir topografisch, wie du das schon sagtest, wird alles per Hand gepflückt. Und das macht natürlich eine Qualität, da wenn man per Hand pflückt, kann man nur die rote Kirschen pflücken. Und in Brasilien, man pflückt eher auch die grünen oder die gelben. Und das macht einen riesigen Unterschied in Geschmack und in Qualität.
0: Jetzt habe ich gehört, Kaffee wächst eher im Hochland. Ich kenne da zum Beispiel von einem Kollektiv in Hamburg, kenne ich Kaffee, der aus dem mexikanischen Hochland kommt oder aus dem Hochland von Guatemala. Warum Hochlandkaffee? Was hat das damit auf sich?
1: Ja, also wie gesagt, also die Robusta, die kann auch ab 300 Metern über dem Meerspiegel wachsen oder angebaut werden. Aber Kaffee, Arabica-Kaffee kann wirklich gerade eben, also früher konnte man ab 800 Meter, aber jetzt mit der Klimakrise kann man tatsächlich erst ab 1200 Arabica-Pflanze anbauen. Und bis 2000, früher nur bis 1800, heutzutage kann man Arabica-Pflanze bis 1200 anbauen, was natürlich schon mit der Klimakrise zu tun hat, dass halt die Temperatur höher gegangen sind.
0: Also ab 1200 bis 2000 Meter, da befinden wir uns definitiv nicht mehr im Flachland oder im Amazonasbecken. Wir haben ja gesagt, Kolumbien ist ein Land im Norden, im Nordwesten Südamerikas. Kolumbien hat drei Andenkordilleren. Es gibt die östliche, die westliche und dazwischen noch die mittlere. Das ist eine Besonderheit in Kolumbien. Und der Kaffeeanbau findet dann in Kolumbien eben in diesen Andengegenden statt.
1: Genau. Und zusätzlich zu Kolumbien ist eine der biodiversesten Länder der Welt. Eigentlich der zweite nach Brasilien, aber nach Flächen der ersten. Wir haben Karibikküste und auch die Pazifikküste. Bei der Pazifikküste liegt ein Urwald. Und wir haben auch natürlich den Amazonasbecken und auch die Andenkordillere. Das bedeutet für uns eine unglaubliche Artenvielfalt. Und man sagt auch, dass die Anden auch vulkanische Erde hat, also eine wirklich unglaubliche gute Erde für Kaffee. Und deswegen ist der Kaffee aus Kolumbien in diesem Maßen auch, natürlich gibt es Kaffee auch in Guatemala, der sehr gut ist und so weiter, aber wir exportieren ziemlich viel, also viel und in gute Qualität. Eine der besten der Welt, genau.
0: Und du hast das gesagt, eben durch diese topografische Situation wird der Kaffee von Hand geerntet, was natürlich auch nochmal die Qualität erhöht. In Brasilien wird sehr viel maschinell gemacht. In Vietnam eben robuster Kaffee, weil die Höhenlagen dort deutlich niedriger sind und Arabica dort nicht wachsen würde. Aber jetzt hast du das Thema Klimakrise erwähnt und ich würde gerne gleich nochmal ein bisschen mehr in dieses Thema Klima und Kaffee, Klima, wie hat Kaffee mit Klimakrise und Klimawandel zu tun, einsteigen. Bevor wir das machen, hören wir vielleicht erst nochmal ein Lied von Amada Martinez, Mi Libertad, auch aus dem Label Putumayo.

0: Willkommen zurück hier im Studio mit Yvonne Kadavid. Unser Thema heute für diejenigen, die sich neu zugeschaltet haben: Kaffee. Wir sind in Kolumbien. Wir hören, in den Andengegenden in Kolumbien wird Kaffee angebaut, hauptsächlich Arabica-Kaffee. Der Kaffee wird von Hand geerntet aufgrund der topografischen Situationen. Wie stellen wir uns diese Kaffeeplantagen? Sind das Plantagen? Sind das, oder wie wird Kaffee angebaut?
1: Also wie gesagt, am Anfang, Mitte des 19. Jahrhunderts, waren eher Großbesitzer, die Kaffee in Kolumbien hatten. Dann war so wie eine Bevölkerungsentwicklung, und dann das Kaffeegeschäft übernahm vor allem Kleinbauerfamilien, die weniger Hektar hatten. Und bis 20. Jahrhundert und das 20. Jahrhundert war Kolumbien im Kaffeegeschäft, also war unser Hauptgeschäft. Der Kaffee war so wichtig in Kolumbien, dass wir sogar eine eigene Kaffeeflotte hatten. Und wir haben geschafft, dass der Kaffee ein Preis hatte, so wie ein Abkommen.
0: Das heißt, die Bauern haben sich irgendwie organisiert? Ja, oder
1: genau, die haben sich organisiert mit der Federación Nacional de Cafeteros. Das ist ein Nationalverband von Kaffeebauern. Und mit diesem Verband konnten sie sogar zu einem Abkommen schaffen in 1962. Und diesem Abkommen regulierten den Kaffeepreis, sodass die Bauer wussten ganz sicher, wie der Kaffee dann, wie viel kosten würden. Und dann konnten die sicher investieren. Und dieses Abkommen war eigentlich ganz toll. Der Abkommen ginge bis 89. Da hatte die Bauer 20 Jahre ein richtiges, richtiges, sicheres Geschäft, und viele haben davon profitiert, nicht nur die mehr Hektar hatten oder die den Kaffee verkauft hatten, sondern auch die Bauern. Die haben auch gut verdient. Aber diese Abkommen, das war, wie gesagt, nur vorübergehend. Und nach diesem Abkommen hat Vietnam angefangen, günstigen, robuster Kaffee anzubauen, und damit ging der Preis von Kaffee richtig, richtig nach unten mit dieser Überproduktion von Vietnam. Ja. Und natürlich mit dem Industrialisierungsprozess von Brasilien, die konnten auf einmal viel mehr produzieren. Genau.
0: Und jetzt haben wir ja gehört, die Roja, du hast das vorhin erwähnt, der Rost. Ne? Genau. Der Rost hat dann große Plantagen befallen oder die Kaffeeproduktion angegriffen, und das hat sich dann auch wieder auf die Verteilung von Robusta und Arabica ausgewirkt. Verstehe ich das richtig?
1: Also der Robusta-Kaffee ist nicht so anfällig. Wir haben angefangen mit diesem Sprichwort in Kolumbien, me cayó la roja. Also la roja ist eine Pilzkrankheit. Und la roja ist im Robusta-Kaffee nicht so anfällig. Die ist viel stärker. Aber Arabica ist sehr empfindlich. Und natürlich, wir müssen uns vorstellen, deine Frage war eigentlich, wie baut man Kaffee, wie kann man sich das vorstellen? Und in Kolumbien kann man sich das so vorstellen, je nachdem die Region und die Familie. Es gibt viele, viele Unterschiede, viele unterschiedliche Methoden. Ich kann von zwei selber reden, von zwei Landschaften, Kaffeelandschaften, die ich selber erlebt habe. Also eine dieser Landschaften ist in Kaffee-Dreieck Kolumbiens. Das ist die heutzutage sehr touristisch bekannte Kaffee-Dreieck, das
0: Eje
1: Cafetero auf Spanisch. Und als ich dort unterwegs war, ist mir aufgefallen, viele Fincas haben einfach eine Art Monokultur. Mit ein bisschen Schatten, aber nicht viel Schatten. Sondern wirklich Monokulturen. Und klar, wenn das La Roja dort befällt, dann ist die sehr schnell, weil eben nur Kaffee gibt, Arabica-Kaffee, und sehr schnell wird das dann befallen. So wie im Jahr 2008 war ein großen, wir hatten ein großes Problem in Kolumbien mit dem Pilz und wurden viele Pflanzen und viele Hektar Kaffee wurden vernichtet im 2008 mit dem Kaffee. Weil klar, wir müssen uns überlegen, wir müssen verstehen, wenn es eine Pflanze gibt, nur eine Pflanze, selbst wenn die Bauern nur ein paar Hektar haben, machen die Nachbarn je das Gleiche. Und dann ist dann sehr schnell die Roja da.
0: Ich erinnere mich gehört zu haben, dass damals viele Bauern umgestiegen sind von Kaffeeproduktion auf Avocado-Produktion, weil einfach der Preis für die Avocado damals gestiegen ist. Und wer keinen Kaffee mehr hat wegen der Roja, der schaut natürlich nach anderen Einnahmequellen. Aber es wurde auch ein Forschungsinstitut damals gegründet. Nee,
1: aber bevor wir dazu kommen, zu den Lösungen oder was passiert ist, ganz vorher. Und ich hab zwei Kaffeeplantagen erlebt, ich selber. Mhm. Der andere Kaffeeplantage, was ich jetzt erlebt habe, ist in Santander. Mhm. Das ist eigentlich quasi der Ort, woher ich eher ursprünglich komme oder in der Nähe, mehr in der Nähe. Und ich war dort eigentlich, sogar Matthias, du warst auch da, du hast es auch gesehen. Und zwar, dort wird mehr Schatten. Also dort hat man nicht nur Kaffee, hat man trotzdem viele, es gibt viel Kaffee, klar, aber es gibt dazwischen auch viel Schatten. Viele Bäume, die Schatten geben. Und das ist eine Lösung auch, ein Lösungsansatz. Das werden wir vielleicht später schauen. Aber ja, viele der Bauer, die Preise gingen ganz runter. Der Ross war da und viele sind leider umgestiegen von Kaffee auf Avocado-Felder. Und das ist sehr schade, da wir die besten Voraussetzungen für gute Kaffee und vielleicht müssen wir nur an die Lösungen denken. Wie können wir Lösungsansätze in Kaffee, die vielleicht sogar die Klimakrise entgegenwirken?
0: Das du sprichst es an, Thema Klimakrise. Klar, es sind natürlich auch Auswirkungen vom Klimawandel, die den Kaffee betreffen. Es gibt da unterschiedliche Lösungsansätze, was man da machen kann. Ein Lösungsansatz ist der Umstieg der Produktion auf ein anderes, wirtschaftlicheres oder rentableres Produkt. Aber es gibt auch viele weitere Lösungen. Vielleicht hören wir vorher nochmal ein Lied, Lo que ando callando, de Ona Mea, auch vom Label Putumayo.

0: Willkommen zurück bei Stimme des Südens, heute hier im Studio im freien Radio Wüstewelle unter 96,6 MHz UKW im Kabelkanal DVB-C Sonderkanal 41 und online unter wueste-welle.de. Mein Name ist Matthias Kostinek, ich bin hier im Studio mit Yvonne Katerwitz und wir reden gerade über Kaffee aus Kolumbien. Wir hatten bereits das Sprichwort gehört, me cayó la roja, mir ist der Kaffeerost zugefallen, und haben darüber geredet, was für Kaffeesorten, Robusta, Arabica und Mischsorten es gibt, welches die größten Anbauländer sind. Und nun waren wir gerade dabei zu hören, dass wegen dieser Roja, dem Kaffeerost, als Lösungsansatz ein Forschungsinstitut in Kolumbien ins Leben gerufen wurde, CENICAFE. Was ist CENICAFE?
1: Genau, CENICAFE ist ein Forschungsinstitut,
0: Föderation Nacional de Cafeteros.
1: Die von dem Verband, Kaffeeverband, Föderation Nacional de Cafeteros gegründet worden ist. Und die forschen seit 40 Jahren über Kaffee und viel mehr über welche Sorten von Kaffee am besten die Klimakrise überleben könnten. Dazu haben die, also es gibt, wie am Anfang gesagt, ungefähr 120 Sorten Kaffee, die aber Wildkaffee sind, und die sind wichtig für diese Forschung. Und also ich finde es spannend, manchmal auch der Gedanke, es wird so viel Geld in Forschung investiert, aber eventuell viele der Lösungsansätze brauchen gar nicht so viel Geld wie diese Forschungen. Das passiert oft in der Landwirtschaft, dass total viel in Forschung investiert wird. Und eigentlich kann die Lösungen, die sind viel einfacher, Matthias. Vielleicht es ist es einfach nur mehr Schatten oder Permakultur, und trotzdem, ja, ich finde trotzdem interessant. Also die züchten Kaffeepflanzen, die total viel produzieren, also die Produktion ist das Wichtigste, und die diese Klimakrise überstehen kann.
0: Es wurden da Sorten entwickelt wie Catura, eine Mischsorte aus einer speziellen Arabica-Sorte mit einer Robusta-Sorte.
1: Genau, also die Catura ist eine Pflanze, die ist Catura und wurde gemixt oder ja, also wie sagt man das dazu? Also gezüchtet, gekreuzt mit tatsächlich ein bisschen von Robusta, 4% von den Genen von Robusta. Das heißt, tatsächlich ist dann Castilla gekommen, diesen Art oder diese Kreuzung, und die ist jetzt Hochproduzent, also die produziert total viel Kirschen. Dann ist die kann diese Klimakrise, also die Temperatur, gute Temperaturen auch überstehen, und es schmeckt auch noch gut. Ja, ich finde, das ist spannend, aber es gibt auch andere Lösungen, die viel mit Mischkulturen zu tun haben.
0: Du hattest vorhin gesagt, im Eje Cafetero, dem Kaffeedreieck zwischen Medellin, Cali und Bogotá, wird sehr viel unter der direkten Sonne angebaut. Früher wurde auch hier mehr in Schattenbauweise viel unter Zitrusfrüchten gebaut. Im Gegensatz dazu, zu diesem reinen Sonnenanbau, haben wir jetzt in Norte Santander und Santander den Anbau unter Schattengewächsen. Was hat das für eine Auswirkung auf den Kaffee?
1: Genau, also Kaffee muss, also Arabica-Pflanze in Kolumbien ist gesetzlich verboten, eine andere Art zu pflanzen. In Kolumbien darfst du nur tatsächlich Arabica anbauen. Und die Arabica ist nur geeignet bis 24 Grad. Ja? Wir wissen, dass mit der Klimakrise die Temperatur steigen. Das heißt, es gibt angeblich die Lösungsansatz, dass die Kaffee Länder oder dass die Kaffeekulturen, Produzenten einfach nach oben gehen in den Bergen. Also wenn die halt über 2000, also über 1200 angebaut haben, dann beginnen die ab 1400, 600 anzubauen. Das Problem ist, das ist sehr teuer und das können sich die kleinen oder auch die mittleren Kaffeebauern nicht leisten, nochmal Land zu kaufen. Das geht nicht. Aber es gibt einen Lösungsansatz jetzt von vielen, vielen Projekten in Kolumbien, die haben gemerkt, wenn wir mehr Bäume haben und verschiedene Bäumenarten, wie zum Beispiel auch Avocado oder die Guamo und vielleicht kennst du sogar noch weiteren, Matthias, wenn man damit pflanzt mit anderen Bäumen und sogar mit Blumen, wer hätte es gedacht? Blumen sind auch wichtig, weil die Kaffee muss auch bestäubt werden. Also wenn wir mit Blumen, mit anderen Bäumenarten und anderen Pflanzen, zum Beispiel Ananas und anderen Pflanzenarten anbauen, dann können wir tatsächlich die Temperatur wiederum reduzieren und unterschatten. Da muss man gar nicht noch nach oben gehen, sondern wir können halt in diejenigen Ländereien oder in diejenigen Orten, wo wir sind, die Temperatur sinken.
0: Und gleichzeitig die Luftfeuchtigkeit auch halten, sodass die Pflanzen sich auch besser entwickeln können.
1: Genau, und gleichzeitig sind die Kaffeepflanzen nicht direkt unter den Regen gestellt und das schont oder das schützt auch tatsächlich gegen die Roja, die Rostkrankheit. Weil die Roja ist ja ein Pilz, die auch mit viel Wasser und viel Wärme sich am besten ausbreitet. Und das andere ist, nicht immer die gleiche Pflanze zu bepflanzen, also nicht eine Monokultur von nur Katura oder so, sondern man versucht, verschiedene Kaffeesorten anzubauen. Und also da gibt es verschiedene Methoden. Klar ist die Forschung total wichtig gewesen, aber wir müssen auch verstehen, dass die Logik, in Monokultur anzubauen, auch nicht eine Lösung ist. Und wir, finde ich, das ist meine Meinung, wir sollten nicht Lösungen suchen, die diese Monokulturen länger halten, sondern vielleicht uns wirklich überlegen, wie weit werden wir kommen mit diesen Monokulturen Anbau. Das ist auch die Fragestellung.
0: Ich erinnere mich, in Ecuador haben wir nenn es jetzt mal Plantage, es ist eigentlich keine Plantage gesehen, in der unter anderem Kakao, Cagliari zum Beispiel, produziert wird. Dieses System dort im Amazonasgebiet, wir sind jetzt klar, wir befinden uns jetzt mit dem Kaffee eher in den Bergen, nicht im Tiefland, aber dieser Kakao, Entschuldigung, in Ecuador, der wird in einem System angebaut, das nennt sich Chacra. In diesen Chacras, das ist die traditionelle indigene Anbauform, da wächst ja auch alles quer, das sind medizinische Pflanzen, die Heilpflanzen, die genutzt werden, das sind verschiedene Fruchtsorten und so weiter. Es ist keine reine Kakaoplantage. Und so hat man den netten Nebeneffekt, dass die Nützlinge, die die eine Pflanze besuchen, um sie zu bestäuben, gleichzeitig auch vielleicht irgendwie die andere Pflanze schützen.
1: Ja, klar. Und ja, da hast du recht. Wir haben vor einigen Jahren den Chakras-Besuch beim Tena von Cagliari, das Projekt Cagliari, die Kakao in Chakras anbaut und das ist auch von den Quechua-indigenen Familien dort betreibt. Und was ich damals nicht wusste, ist, dass bei Kaffee ähnlich ausgehen kann. Also ich bin aus Kolumbien und mit dieser Kultur aufgewachsen und damals haben wir diese riesigen auch irgendwie Monokulturen gesehen und nicht so richtig reflektiert, dass es auch in diesen Chakras mit diesen Mischkulturen auch angebaut werden kann. Und ja.
0: Du hattest jetzt letztes Jahr diese Möglichkeit, das Partnerland unseres Landes Baden-Württemberg, Burundi, zu besuchen. Auch in Burundi wird Kaffee angebaut, verstehe ich das richtig?
1: Ja, genau. Ich hatte diesen Glück gehabt, hier in Tübingen als interkulturelle Promotorin eingeladen zu werden, in dieser Partnerschaft mitzumachen. Und dann durfte ich einen Partner Bana-Gruppe oder tatsächlich eine Radio in Burundi besuchen. Aber viele der Gruppen haben sich auch mit dem Thema Kaffee beschäftigt. Und ich war tatsächlich in verschiedenen Organisationen, die sich mit Kaffee beschäftigen. Und die haben uns erklärt, wie wichtig für Burundi ist, diesen Projekt, wo Kaffee nicht angebaut wird in Monokulturen, sondern halt in Mischkulturen. Und in Burundi ist das ein großes, großes Projekt. Und dann habe ich gedacht, ich bin mir sicher und ich weiß auch von Projekten, die das in Kolumbien jetzt anfangen, ich finde es einfach sehr spannend, solche Lösungsansätze zu sehen, wo eigentlich die Lösungsansatz ist nicht schwierig, da muss man keine Maschine kaufen oder keine riesigen Sachen unternehmen, sondern die Lösungen sind eventuell einfach sehen, wie machen das andere Personen oder wie machen zum Beispiel die Kichwa oder wo ist das Wissen oder auch Permakultur hat auch viel Wissen und die Lösungsansätze sind manchmal auch sehr einfach. Allerdings muss man auch die Mentalität auch wechseln und wissen, okay, dann ist die Produktion vielleicht nicht das Wichtigste, sondern also, dass wir hochproduzieren und wir so viel Ertrag haben, sondern eventuell am Anfang weniger Ertrag, aber vielleicht haben wir ja nicht jedes 6 Jahre die Rost.
0: Ja, manchmal ist es besser, lieber Qualität statt Quantität. Vielleicht hören wir nochmal ein kurzes Lied, wieder von unserem Label Putumayo. Und zwar dieses Mal hören wir Merceditas von Juana Luna, Pedro Rossi und Milagro.

0: Willkommen zurück hier im freien Radio Wüste Welle unter 96,6 MHz, Sonderkanal DVB-C S41 oder online unter Wüste Welle. Ihr hört die Stimme des Südens, eine Radiosendung mit Bildungsreferentin in Baden-Württemberg, Zusammenarbeit mit der Wüstenwelle und dem Programm Bildung trifft Entwicklung. Im Studio heute Matthias Kostinek und Yvonne Kadawit. Wir unterhalten uns über das Thema Kaffee. Mittlerweile nicht mehr nur Kolumbien, wir haben jetzt auch schon mal ein bisschen in Burundi reingehört, Brasilien, andere Länder. Wir haben gehört, welche Sorten es gibt. Wir haben gehört, dass es ein Forschungsinstitut gibt, was robustere Sorten entwickelt seit über 20 Jahren, 40 Jahren, glaube ich, hattest du sogar gesagt. Wir haben gehört, dass Schattenbäume und Mischkulturen hilfreich sein können gegen steigende Temperaturen und zunehmende Niederschläge. Ich erinnere mich, im Eje Cafetero wurde vormals auch viel in Mischkulturen, da gab es spezielle Zitrussorten, wie zum Beispiel die süße Zitrone, die heute vom Aussterben bedroht ist, seit dem Eje Cafetero eigentlich in Monokultur und direkt unter der Sonne angebaut wird. Es gibt in Kolumbien diesen Begriff Pan Coger, so viel wie Brot zum Nehmen.
1: Ist ein wunderschöner Begriff, finde ich.
0: Kannst du uns ein bisschen einführen, was wir uns darunter vorstellen müssen?
1: Pan Coger ist ein Begriff, das bezeichnet, dass die Bauernfamilien oder Menschen, die in der Landwirtschaft arbeiten, auch selber für sich anbauen, zum selber essen. Also nicht nur in den Monokulturen, sondern dass man Mischkulturen hat neben Haus oder neben den Kulturen, die man verkaufen kann, zum Beispiel selbst Kaffee, sondern dass man auch Platano hat, also Kochbananen, dass man Avocados hat, Zitrusfrüchte, dass man vielleicht einen kleinen Garten hat mit Hortalizas, mit Gemüseanbau, dass man vielleicht Mais anbaut. Und wer hätte es gesagt, das mitzubauen, ist auch gleichzeitig eine Lösung im Kaffee. Also wenn wir diesen Garten haben mit Kaffeeanbau. Deswegen meine ich, die Lösungsansätze, die uns die Natur gibt, sind die einfachsten, logischsten, die wirklich, wo man nur denken muss, was ist am logischsten. Und dann sind da die besten Lösungen, finde ich manchmal.
0: Also wir haben Avocado, Bananen, Kochbananen, Zitrusfrüchte mit in den Kaffeeplantagen, die einerseits Schatten geben, aber gleichzeitig auch die Menschen vor Ort mit ernähren und die Nahrungsgrundlage irgendwie auch ergänzen. Wie leben denn die Menschen in diesen Kaffeeanbaugegenden? Wie können wir uns das vorstellen? Wie ist das aufgebaut?
1: Genau, jetzt, wir sind fast am Ende deiner Sendung, Matthias. Das ist ein wichtiges Thema. Wir können nur über das Thema stundenlang reden, ne? Bauernfamilien. Also es gibt tatsächlich in den Kaffeegeschäft in Kolumbien und in der Landwirtschaft in Kolumbien im Bereich Kaffee immer noch sehr viel strukturelle Armut. Also da nicht alle Bauernfamilien, vor allem die kein Land selber besitzen, die arbeiten dann als Pflücker.
0: Oder Tagelöhner.
1: Tagelöhner, und die sind von Cultivo, also von Besitzer zu Besitzer oder von Finca zu Finca, als Tagelöhner unterwegs, haben oft, wenn die Arbeit nicht mehr da ist, dann keine Ressourcen. Und erst seit, ich weiß, Kolumbien hat auch Gesetze, also zum Beispiel jedes Kind in Kolumbien muss die Schule besuchen. Und dann, das finde ich wirklich toll. In Kolumbien, also die alle Kinder besuchen die Schule, das stimmt. Aber trotzdem, es ist noch, finde ich, die Kaffeebauer, die halt eben keinen Land selber besitzen, profitieren nicht so viel von vielen Strukturen, die da sein müssen, wie Kultur oder gute Gesundheit. Na gut, es gibt ein Gesundheitssystem, wenn man in Kolumbien weniger als das Mindestlohn verdient, dann kommt man in ein Gesundheitssystem, die kostenlos ist.
0: Das ist Ben,
1: das stimmt auch. Aber außerhalb okay, man hat Bildung, finde ich gut für die Kinder, trotzdem, es finde ich, noch viel zu machen für die Kaffeepflücker. Zum Beispiel jetzt mit sehr wenig Land oder die nur halt als Tagelöhner arbeiten. Ja.
0: Und trotzdem hat Kaffee einen großen Vorteil gegenüber vielen anderen Produkten, wie zum Beispiel jetzt den Bananen oder Kochbananen. Wenn ich das richtig verstanden habe, dann muss Kaffee weniger gespritzt werden.
1: Mhm. Ja, Kaffee in Kolumbien, je nachdem wo man ist, muss weder bewässert werden, sondern also das Wasser, es regnet einfach. Noch eigentlich in dem Fall von Castilla und so, noch wird das gespritzt, so viel ich weiß. Aber da muss ich dir sagen, Matthias, da kenne ich mich nicht so gut aus. Mhm. Ich weiß gar nicht so genau, was genau wird da gespritzt oder was für Abonus. Mhm. Abonus ist
0: Düngemittel,
1: da normalerweise da eingebaut werden, je nachdem, wahrscheinlich je nach Finca. Aber da kann ich genau nicht sagen. Was ich genau sagen kann, ist, mittlerweile sind meine Nachbarn in Kolumbien, unsere Nachbarn in Kolumbien, Kaffeepflücker, Tageslohner. Und wir können wirklich direkt vergleichen. Das sind Personen, die weniger Ressourcen haben, Geld. Und halt, das macht auch was aus mit einem, ne? Wenn man das ganze Leben da arbeitet hart und wenn man sich nicht alles leisten kann. Ich mag das Wort arm überhaupt nicht gerne. Was ist denn Armut? Aber was ich gerne beschreibe, ist strukturelle Armut. Also dann kann man vielleicht weniger Zugang zu dann einem Studium und andere Möglichkeiten.
0: Und die soziale Ungleichheit, ne, zwischen diesen Kleinbauern, die teilweise dann 2-3 Hektar haben, oder eben dann den Pflückern, die mit etwas Glück ein eigenes Häuschen haben.
1: Ja, ich glaube, dass da kann man vielleicht viele Projekte sich anschauen. Ich bin mir sicher, da gibt es viele Projekte, die genau da arbeiten und die versuchen besser zu bezahlen. Da

0: Vielleicht schaut ihr doch einfach auch mal alle zu Hause im Büro auf die Etiketten. Was habt ihr für Kaffee? Wo kommt der Kaffee her? Ist das Arabica? Ist das Robusta? Ist das Fairtrade-Kaffee? Oder ist es konventioneller Kaffee?
1: Ja. Letztendlich, wie die Familien geht, hat auch natürlich in Kolumbien, in der Region, woher ich komme, einen direkten Einfluss auf die Qualität des Kaffees. Weil wenn die Familien gut verdienen, die geben sich auch mehr Mühe, natürlich haben die auch mehr Zeit, die richtigen Kirsche zu pflücken. Wenn nicht, dann pflücken die einfach sehr schnell einfach alle Kirschen und weil man muss verstehen, zum Beispiel die Federation Nacional, die bezahlt ja sowieso das Gleiche für alles. Aber es gibt Projekte, die eventuell ein bisschen mehr Zeit investieren und besser bezahlen. Und natürlich, das wirkt sich auf die Qualität langfristig. Ne?
0: Wir kommen jetzt langsam zum Ende unserer heutigen Sendung hier bei Stimme des Südens, einer Radiosendung mit BildungsreferentInnen und Bildungsreferenten in Baden-Württemberg, den Zusammenarbeit zwischen dem Freien Radio Wüste Welle und dem Programm Bildung trifft Entwicklung beim Entwicklungspädagogischen Informationszentrum EPITZ in Reutlingen entstanden sind. Wir hören uns heute hier im Freien Radio Wüste Welle unter 96,6 MHz UKW, im Sonderkanal S41 unter DVB-C oder auch online unter wueste-welle.de. Yvonne, lieben herzlichen Dank, dass du heute hier bist und hier warst. Möchtest du uns noch etwas mit auf den Weg geben?
1: Ich wollte mich auch bedanken, dass ich ja sein dürfte. Natürlich muss ich auch sagen, ich bin keine Kaffee-Expertin, noch nicht. Aber klar, das sind eher meine Erfahrungen, weil meine Großeltern eben Cafeteros waren, also Kaffeeleute, was ich ein bisschen recherchiert habe, aber auch meine Eindrücke in meine letzten Reisen in Kolumbien. Ist es ein sehr spannendes Thema, sich damit zu beschäftigen, mit Sachen, die man jeden Tag konsumiert. So, also auf der anderen Seite, diese Kaffeetasse, die man jeden Morgen trinkt, gibt Menschen, die das produzieren. In dem Fall Kolumbien sogar sehr viel Handarbeit dahinter steckt, sehr viel Liebe, sehr viele Familien. Und ich finde wahnsinnig schön, sich damit zu beschäftigen. Was bedeutet denn eine Kaffeetasse jeden Tag für uns als Gesellschaft?
0: Und was steckt alles dahinter? Und damit hört es nicht auf. Es geht nicht nur um Kaffee. Wir können auch schauen, woher kommt der Kakao, den wir trinken? Woher kommt der Tee, den wir trinken? Wir können als bewusste Konsumenten tatsächlich im Supermarkt oder auf dem Markt schauen, was haben wir, woher kommt das, was wir so konsumieren? Und wir laden alle unsere ZuhörerInnen dazu ein, bewusst Lebensmittel zu konsumieren und mal zu hinterfragen, was konsumiere ich da eigentlich, wo kommt das her? Abschließend möchten wir jetzt für die letzten paar Minuten noch Más allá de lo común von Pablo Ugalde auf dem Label Putumayo anhören.

Hallo und recht herzlich willkommen zu einer neuen Ausgabe von Soul Unlimited, montags von 18 bis 20 Uhr oder in der Wiederholung am Freitagmorgen von 8 bis 10 Uhr. Im Studio ist Martin Hagenbuch und Soul Unlimited könnt ihr beim freien Radio Wüste Welle hören auf UKW 96,6 MHz über Antenne und im digitalen Kabelnetz auf Kanal S41. Beides gilt jeweils für die Region Tübingen, Reutlingen, Rottenburg und Umgebung. Weltweit kann man uns im Livestream hören, den findet ihr auf wüste-welle.de oder auch auf soulunlimited.de. In der heutigen Ausgabe von Soul Unlimited gibt es folgende musikalische Schwerpunktthemen. Das neue Album von Dexys Midnight Runners heißt Love und ja, es ist die Platte der Woche. Eine Band, die ja auch für mich wirklich sehr wichtig war. Ebenso wie The Style Council, deren Album Café Bleu ist ja Anfang des Jahres in einer Special Edition wiederveröffentlicht worden. Die möchte ich euch heute ebenfalls vorstellen. Dann gibt es Neues von der Formation Us Three. Ja, die sind ja aus den 90ern noch sehr bekannt und bei vielen gute Erinnerungen mit Cantaloupe Island. Und sie haben ein neues Album am Start, Snap, Crackle and Bob. Von Terry Callier, einem meiner absoluten Lieblingssänger, ist vor kurzem ein Live-Album erschienen, Live Piece. Das möchte ich euch heute ebenfalls vorstellen. Und es gibt noch einige Künstler, die in den 80ern interessante Musik gemacht haben, aber nie so wirklich wahrgenommen wurden. So zum Beispiel Wally Badaru und sein Album Echoes. Das ist ebenfalls dieses Jahr wieder veröffentlicht worden. Darauf auch ein ganz bekanntes Stück, das von Massive Attack gesampelt wurde. Los geht's mit einem meiner absoluten alten Helden, nämlich den Soul-Sänger Curtis Mayfield aus seinem legendären Album Curtis. Hören wir nun den Song We the People Who Are Darker Than Blue.

Ihr hört Soul Unlimited und nach Curtis Mayfield ging es weiter mit Elvin Spencer und Lift This Hurt. Und gerade eben haben wir John Lucien gehört mit We Got Love. Nun geht es weiter in Richtung, wo Soul und Folk zusammenkommen und wir hören Richie Havens mit I Can't Make It Anymore.

Ihr hört Soul Unlimited und nach Richie Havens ging es weiter mit Rotary Connection und dem Stück I Am the Black Gold of the Sun aus ihrem legendären Album He Love, das bei Cadet Records erschienen ist. Und gerade eben haben wir ein erstes Stück gehört aus dem Live-Album von Terry Callier. Das Album heißt Live Peace und ist bei Barley Breaking Even erschienen. Und der Song, den wir gehört haben, war If I Could Change Your Mind. Ja, Terry Callier ist ein Künstler, den ich persönlich ja wirklich sehr schätze. Und ich hätte mir es wirklich gewünscht, ihn auch mal live zu sehen. Doch es hat leider nicht geklappt. Nun bin ich als großer Terry Callier-Fan natürlich begeistert, wenn ich ein Live-Album von ihm in Händen halte, so wie das gerade erschienene Album Live Peace. Die Aufnahmen stammen von zwei Konzerten in Leeds, die 1998 und 2001 stattgefunden haben, in der Yardbird Suite und in The Underground. Terry Callier hat da zusammen mit seiner Family Band gespielt, mit Jim Mullen an der Gitarre, Chris Kibble am Keyboard und an den Percussions war Bosco D'Oliveira zu hören. Ein Album, das versucht ja die Live-Atmosphäre einzufangen, aber ich kann mir vorstellen, es ist nur halb so gut wie tatsächlich im Publikum mit dabei gewesen zu sein. Ein Album für Fans von Terry Callier auf jeden Fall sehr wichtig. Für jemanden, der Einsteiger ist, da würde ich doch eher eins seiner legendären Cadet-Alben empfehlen, so wie What Color Is Love oder Occasional Rain. Einen zweiten Song aus diesem Live-Album Live Peace möchte ich euch vorstellen und das ist der Titelsong des gerade eben erwähnten Albums What Color Is Love? Terry Callier.

Ihr hört Solenemität und nach Terry Callier ging es weiter mit Jill Scott-Heron und Brian Jackson und einer wirklich fabelhaften Live-Version von The Bottle aus dem Album It's Your World, das vor 50 Jahren erschienen ist. Ja, dieses Album feiert Veröffentlichungsjubiläum. Ein halbes Jahrhundert ist es her und die Musik ist nach wie vor taufrisch. Ich möchte euch noch einen zweiten Song aus diesem exzellenten Album vorstellen. Teilweise live aufgenommen. Einige Stücke sind auch im Studio entstanden. Und ich glaube, der nächste Song, den wir hören, ist ein solcher. New York City.

Ihr hört Soul Animated und nach Jill Scott Heron und Brian Jackson ging es weiter und zwar in die Gegenwart mit US 3 und einem ersten Stück aus ihrem neuen Album Snap, Crackle and Bop. Ja, die Band hat ja in den 90ern einen Riesenerfolg gehabt mit ihrem ersten Album und Hits wie Cantaloupe, das natürlich von Herbie Hancock war und ja, sie sind immer noch aktiv. Das Stück, das wir gehört haben aus dem neuen Album, war Catch the Vibe. Da waren also auch schöne Latin-Rhythmen mit dabei und auch eine schöne Mixtur aus unterschiedlichsten Stilen, eben durch die US-3-Brille betrachtet. Ich finde, der Sound der Band ist heute nicht mehr so ganz aktuell. Klingt schon ein bisschen 90er. Ja, eigentlich. Ja, aus nostalgischen Gründen finde ich auch ganz passt. Ich möchte auch noch einen zweiten Song aus dem Album vorstellen, der mir eigentlich sehr gut gefallen hat. Have a Good Day. US 3 aus ihrem neuen Album Snap, Crackle and Bop.

Ihr hört Solanimated und das waren The Style Council mit Long Hot Summer. Und das Ganze ist zu finden auf der Special Edition zum Album Café Bleu. Das ist ursprünglich 1984 rausgekommen und ist für mich eines der absoluten Lieblingsalben. Die Special Edition hat die Debüt-EP Introducing the Style Council ebenfalls mit dabei in einer erweiterten Version auf der ersten LP und davon stammt auch das gerade gehörte Stück. Auf der zweiten LP des Dreifachalbums ist dann die Original-LP dabei und auf der dritten LP der Special Edition sind da noch rare Stücke und unveröffentlichte Versionen von Style Council aus dieser Zeit. Von diesem wirklich herausragenden Album möchte ich euch nochmal einen weiteren Song vorstellen, The Paris Match, bei dem The Style Council auch von Everything But The Girl unterstützt wurden. Eins der schönsten Stücke von vielen, vielen schönen Stücken auf diesem Album Café Bleu, The Style Council, hier bei Solanimited.

Das waren Dexys Midnight Runners mit Once a Man, Twice a Child. Ja, ein wirklich sehr ergreifendes Stück aus dem neuen Album Love. Das ist die Platte der Woche hier bei Soul Unlimited. Und Dexys Midnight Runners ist auch eine Band, die mit ihrem Debütalbum Searching for the Young Soul Rebels meinen Musikgeschmack auch nachhaltig geprägt haben. Also eine sehr wichtige Band für mich. Und ihr neues Album, das angeblich ihr letztes sein soll und auch das erste seit 35 Jahren, wieder unter dem Namen Dexys Midnight Runners. Die vorhergehenden Alben waren unter dem Namen Dexys veröffentlicht worden, ist wieder ein wirklich schönes Album mit großartigen Songs. Ich möchte euch noch einen zweiten draus vorstellen. You've Got the Love. Dexys Midnight Runners aus dem neuen Album Love, der Platte der Woche hier bei Soul Unlimited. You got the love.

gehört. Soul Animated, und das war ein unverkennbar Massive Attack mit Unfinished Sympathy in einer Remix-Version von Nelly Hooper von Soul to Soul. Ja, diese Version hört man nicht so oft, und ich möchte euch noch einen weiteren Song von Massive Attack aus ihrem Debütalbum Blue Lines vorstellen, das Stück Daydreaming, und das basiert auf einem Sample aus dem Stück Mambo, das von Wally Badarou geschrieben wurde. Und das Original gibt's gleich im Anschluss dann an Massive Attack zu hören, denn dieses Album von Wally Badarou ist ebenfalls wieder veröffentlicht worden. Dazu später dann mehr. Nun erstmal Massive Attack mit Daydreaming und anschließend Mambo von Wally Badarou.

Ich hörte Solana mit Hit und das war Wolly Badaru mit dem Stück Mambo aus seinem Album Echos aus dem Jahr 1984. Und Mambo wurde von Massive Attack gesampelt, ich hatte es ja vorher erwähnt, für das Stück Daydreaming und war da ja wirklich eine entscheidende Basis für dieses Stück. Wolly Badaru ist ein Name, den wahrscheinlich die meisten noch nie gehört haben. Er ist ein Studiomusiker, der in Paris geboren wurde, aber hauptsächlich auf den Bahamas gearbeitet hat in den Compass Point Studios. Er hat bei wirklich zahlreichen Alben mitgespielt, bei Alben von Grace Jones, von den Talking Heads. Er war Mitglied bei Tom Tom Club. Er hat bei Sly and Robbie mitgemacht, bei Manu Dibango, sogar auf einem Album von Joe Cocker, das in den Compass Point Studios aufgenommen wurde, war auch ebenfalls mit dabei erst. Bei vielen Produktionen im Hintergrund zu hören gewesen, nur das wissen die meisten wahrscheinlich nicht. Das Album Echoes, von dem das Stück Mambo stammt, ist auch ein wirklich sehr interessantes Album und es ist vor kurzem wieder veröffentlicht worden. Ich möchte euch noch einen zweiten Song daraus vorstellen, der heißt High Life.

Ihr hört Solar Limited und nach Wally Badaru ging es weiter mit Nile Rodgers und einem Stück aus seinem wirklich tollen Soloalbum Adventures in the Land of the Good Groove. Das Stück hieß Get Her Crazy und das Album war aus dem Jahr 1983. Danach ging es weiter mit Grace Jones, produziert von Nile Rodgers. Aus ihrem Album Inside Story haben wir das Stück I'm Not Perfect, But I'm Perfect for You gehört und das Album ist 1984

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Am Mikrofon, an der Technik und an den Ideen hört ihr Ulrike Helmholtz.

Ja, guten Abend. Wenn heute Montag ist, dann sitze ich live im Studio, wie immer 21 bis 22 Uhr. Ansonsten unsere Wiederholungssendungen sind dienstags von 5 bis 6 Uhr und mittwochs von 23 bis 0 Uhr, also immer fast in der Nacht. Also für früher stehe dienstags ganz früh und für die anderen, für die Eulen, ist es gerade recht. Ich bin eine Eule, muss ich gestehen. Da gibt es nichts weiter dazu zu sagen. Mediathek auf der Webseite haben wir zu bieten, www.woeste-welle.de, 7 Tage lang. Dann kann man uns hören digital auf DVB-C, Kanal S41. Und dann haben wir noch ein Angebot im TV, Radio und da unter dem Namen Freies Radio Wüste Welle. So, dann habe ich gesagt, wo ihr überall uns empfangen könnt, falls das UKW rauscht, knackst und nicht will. Und weltweit natürlich über den PC, über die Webseite, den Livestream. Ja, was habt ihr gerade gehört? Das war von Elliot Sharp, ein Titel von seiner CD Loop Pool. Ich habe immer gedacht, Loblob. Max Ernst hatte einen Loblob. Und den fand ich immer ganz toll. Und irgendwie dachte ich, ja, Elliot Sharp hat irgendwas mit dem Max Ernst Loblob zu tun. Aber das ist Loophole, yeah. Und da haben wir gespielt gehabt. 1, 2, 3, 4, 5, 6, 7, 8, 9. Blue Room. Blue Room, den Titel Blue Room. Ja, Elliot Sharp deswegen, weil der war ja im Club Voltaire, hat erst Thomas Maus in Solo gespielt, dann Elliot Sharp und zum Schluss haben sie im Duo gespielt. Das war wirklich fein. Es gibt eine Aufnahme, mal schauen, wenn sie sie gut genug finden, dann gibt es eine Platte. Sie haben auch über Politik geredet, das macht Elliot Sharp eigentlich regelmäßig. Das heißt, ich habe das aufgenommen, aber ich brauche erstmal sein Okay, bis ich euch das zu Gehör bringen darf, was da gesprochen wurde. Ein Amerikaner über die Situation in den USA, die politische, das ist immer interessant. Ja, weiter mache ich heute. Also ich hatte ja angekündigt, Don't Stop the Flow aus dem silbernen Koffer Magie der Musik. Natürlich ist das immer eine Vorauswahl und die treffe ich dann direkt improvisativ. Ich ziehe die Platten aus dem Koffer, aber im Moment mache ich mal weiter gezielt. Und zwar, während ich hier saß und wartete, dass es 21 Uhr wird, siehe da, da lag ein Heftlein von Franz K., also dem Kulturzentrum in Reutlingen. Und da sah ich doch, das schlug sich sozusagen von alleine auf. Am 28.10. wird Rabbi Abul Khalil Träger des Deutschen Jazzpreises 2023 im Franz K. spielen. Und das kann ich euch nur wärmstens ans Herz legen. Ich habe ihn entdeckt, da war ich schwanger mit meiner Tochter. 1986 habe ich irgendwie eine Radiosendung gehört, ich weiß nicht mehr wo. Das war ja damals noch wirklich abenteuerlich, wie man zu den Platten kam, die man dann schlussendlich interessant und hörenswert findet. Ich fand ihn überaus hörenswert und habe dann wirklich also alles versucht und unternommen, um an eine Platte von ihm zu kommen. Bin dann in München bei einem Label fündig geworden. Die haben sie mir dann zugeschickt mit der Frage, wie ich ihn denn gehabt hätte. Ja, das war alles noch anders. Kein Internet. Heute kann man ins Internet gehen und da habe ich heute auch was ausgesucht, dass ihr mal reinhören könnt. Das wurde aufgenommen. Jetzt muss ich kurz mal scrollen ein bisschen. 2006, also released on. Tja, das verstehe ich nicht, aber wahrscheinlich haben sie eine Neuauflage gemacht. 1993, 0101, also am 01.01.1993. Das ist eine Platte, die nennt sich Between Dusk and Dawn. Und hier der Text ist ein Grenzgänger zwischen den Welten von traditioneller arabischer Musik und europäischer Klassik bis hin zum offenen Jazz. Gleich einem Wanderer zwischen den Kulturen verbindet der im Libanon geborene und nach langem Aufenthalt in Deutschland mittlerweile in Frankreich lebende Oud-Virtuose und Komponist Jazz und Weltmusik. Oud, das ist die
sagen wir es mal ganz gemein, die arabische Gitarre. Ups. Ja, eine Art Laute, aber ja, ich bin da keine Fachfrau. Auf jeden Fall unglaublich virtuos. Mit ihm machen wir dann ein Stück weiter. Dann bringe ich noch mal eine ganz schräge Platte, die ich mir beim Konzert gekauft habe. Ich mag das einfach, wenn die Musiker ihre Platten auspacken und auf den Tresen legen. Das war früher so und manche Musiker machen das immer noch. El Sharp zum Beispiel. Keine Ahnung, die kriegt man sicher auch im Internet. Ich habe da eine Platte mitgenommen. Ranch in the Works, Eric Mingus und Elliot Sharp. Also der Eric Mingus ist ein Sänger. Völlig absurde Fotos. Der Mingus mit einem Cowboyhut, aber der ist ja in den USA eher gebräuchlich. Mit einer puffärmeligen Jacke. Und Elliot Sharp wie immer an seiner Gitarre. Zwei schicke Fotos und da habe ich den Titel rausgesucht. Müssen wir mal schauen. Any Word You Heard, You Hear von den beiden. Und das kommt dann nach Rabbi Abu Khalil und dann schauen wir mal weiter. Der Rest habe ich noch nicht mir überlegt, was da kommt. Ich wünsche euch auf jeden Fall viel Freude beim Hören. Mich hört ihr dann erst wieder. Ups, jetzt ist es weggegangen. Ich glaube es ja nicht. Oh. Jetzt spiele ich halt das ab, was ich hier sehe, aber das ist so ein bisschen gemein. Mich macht gerade der PC ein bisschen, der macht es Miele mit mir. Aber gut, dann ein anderer Titel, der ist ein bisschen länger und ich hoffe, dass man die Ud, das Ud-Spielen genügend hört. Ich weiß nicht, was da jetzt passiert ist, warum das, was ich ausgesucht hatte, plötzlich weg ist. Ah, jetzt habe ich es wieder. Upsa. Oh mein Gott, manchmal stresst mich noch der PC. Ich gehöre noch zu einer anderen Generation. Also, Rabbi Abu Khalil und dann nochmal Elliot Sharp und dann schauen wir mal, was das so weiter wird. Ups, nein, jetzt geht's erst los.

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22 Uhr live. Ansonsten gibt es Wiederholungszeiten dieser Sendung auch auf UKW 96,6 zu hören. Dienstags von 5 bis 6 Uhr und mittwochs von 23 bis 0 Uhr. Dann haben wir eine Mediathek zu bieten. Auf unserer Website zu finden www.vueste-welle.de, circa 7 Tage lang nach der Erstausstrahlung. 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Am Mikrofon heute und an der Technik und an der improvisativ herausgezogenen Titel die Ulrike Hemmholz. Und es war wieder Magie der Musik aus dem silbernen Koffer. Ich hoffe, es hat euch gemundet. Und ihr habt es genossen und ich wünsche euch ansonsten noch eine schöne Woche und verabschiede mich hiermit und bin mal gespannt. Der nächste Titel ist, ja genau, ich versuche es heute wirklich eine Trackliste zu schreiben, damit es auch fruchtet, damit ihr sehen könnt, woher denn diese ganze herrliche und feine Musik kommt. Alles Liebe euch, bis dann, tschüss.

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1: Ja, und heute gibt's hier Musik, Ska, Reggae, Dub, irgendwie sowas. So ein ganz klares Konzept gibt's heute nicht. Fängt an mit Ska und irgendwie am Ende kommt dann Dub und zwischendrin noch irgendwas dazwischen. Ja, wir fangen an mit den Slackers von einer 10-Inch EP, zwei Lieder drauf, beide auf einer Seite, die andere Seite ist bunt bedruckt. Nobody's Listening heißt die EP und wir hören davon den Titel Sleep Outside. Und ja, das Ganze ist live aufgenommen.

Die Slackers aus dem Jahr 2020, der Titel Sleep Outside von ihrer EP, Live-EP Nobody's Listening. Ja, der nächste Titel von einer englischen Band, ja, werden auch öfters als Ska-Band bezeichnet. Eigentlich eher eine Reggae-Band, auch irgendwie viel Dub dabei, was sie machen. Eine All-Star-Band aus London, Parma International heißen die, und die haben den Rhythm von Eric Donaldsons Cherry Oh Baby, also die Hintergrundmusik, davon neu aufgenommen und da mit einigen Sängern einiges dazu gemacht und unter anderem eben hier Michi One, High Rise auf dem Rhythm von Cherry Oh Baby.

High Rise von Parma International featuring Michi One von der 12-Inch Maxi-Single High Rise aus dem Jahr 2008. Der nächste Titel, der ist aus dem Jahr 2021 von Sublime, also die Original Sublime. Der Gitarrist und der Sänger ist ja schon länger verstorben. Die Band hat sich dann neu gegründet. Ja, hat meiner Meinung nach mit der Originalband nicht viel zu tun. Ja, trotzdem haben die 2021 eine EP rausgebracht, zusammen mit Scientist und Mad Professor. Die haben jeweils Tunes von Sublime remixed, drei von Scientist und drei von Mad Professor, und wir hören den Titel Carries Me Down, der Espanol-Dub von Scientist.

Sublime waren das, eine Ska-Punk-Band aus den ja, hauptsächlich 80er, 90er Jahren, remixed von Scientist, einem der legendärsten Dub-Remixer aus Jamaika, inzwischen schon länger in den USA lebend. Ja, der nächste Titel ist von einer australischen, nein, neuseeländischen Band, The Black Seeds. Ja, machen irgendwie so eine Mischung aus Reggae, Funk, Soul, Dub, irgendwie sowas. Wir hören von der EP, die heißt einfach nur The Black Seeds EP, eine 12-inch EP aus dem Jahr 2007. Hören wir den Titel The Prince.

Der Cool Me Dub war das, nicht The Prince, wie erst angekündigt, aber auch von den Black Seeds, von ihrer EP aus dem Jahr 2007. Der nächste Titel, der ist aus Spanien, Roberto Sanchez, ein Produzent aus Madrid, hat da eine Maxi-Single rausgebracht, zusammen mit Cornel Campbell. Auf der einen Seite den Titel von Cornel Campbell, auf der anderen Seite eben Roberto Sanchez alleine und zu beiden jeweils noch der Dub. Und wir hören jetzt Cornel Campbell mit Perilous Time und danach noch der Perilous Dub.

Der Perilous Dub war das, Roberto Sanchez, und davor Perilous Time von Cornel Campbell. Der nächste Titel, beziehungsweise die nächsten beiden Titel, ebenso wieder eine Vocal-Version und ein Dub danach, auch von einer EP, The Sisyphians. Eine Band aus Frankreich, haben zusammen mit den Sängern Ras Hassan T und Peter Youthman eine EP rausgebracht. Eben auf der einen Seite Ras Hassan T, auf der anderen Seite Peter Youthman und auf beiden Seiten dann noch ein Dub-Remix. Auf der einen Seite Mad Professor und auf der anderen Seite eben The Sisyphians selber. Genau die Seite hören wir jetzt. Peter Youthman mit Cha Cha My Provider und danach My Providub Bass von The Sisyphians.

My Providub Bass von The Sisyphians aus dem Jahr 2013. Der nächste Titel ist von den Irration Steppers, einer der wichtigsten Vertreter des UK-Dub aktuell. Der Tune, den wir hören, der ist aus dem Jahr 2021, der Lightning Dub, und zwar im Lightning Clap Mix.

0: Die Irration Steppers mit dem Lightning Dub, der Lightning Clap Mix aus dem Jahr 2021. Ja, wir kommen zu einem weiteren wichtigen Vertreter des UK Dub, sowohl aktuell als auch schon sehr lange am Start, Zion Train. Wir hören einen Titel aus dem Jahr 1994. Da haben die ihre The Chase EP rausgebracht und wir hören davon den Titel Black Star und das sind Zion Train featuring Devin Mello Russell.
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Zion Train featuring Devon Mellow Russell aus dem Jahr 1994 von der The Chase EP. Black Star hieß der Titel. Ebenfalls aus dem Jahr 1994 ist der Titel It's All Right von Alpha and Omega, ebenfalls eine große Nummer im UK-Dub. Und ja, den Titel hören wir jetzt und danach gleich noch die Dub-Version der Easy-Dub. Und damit ist dann die Sendung auch quasi schon beendet. Ich bedanke mich fürs Zuhören und sage ciao bis in 14 Tagen.

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1: Somos energía, por eso de ahí vienen los cuerpos plurales también. No somos ni mujeres ni hombres, podemos ser mujeres, hombres, trans, travesti, lesbianas, todas las expresiones.
2: Und damit hallo und herzlich willkommen zu Femrasant diese Woche. Wir dachten, dass wir heute einfach mal ein bisschen über queer feministische Sachen sprechen, die uns irgendwie geprägt haben und die irgendwie auch ein bisschen relevant in unserem Leben sind oder wo wir dachten, boah, das ist irgendwie eindrücklich gewesen. Und jetzt gerade hatten wir ein Lied von Sixten gehört. Sixten ist eine der, oder zumindest für mich und für meine Generation irgendwie so die erste Rap-Gruppe, oder also es sind nur zwei, aber es sind so die ersten gewesen, die feministischen Rap gemacht haben und Frauen, die Rap gemacht haben. Und ich bin immer noch traurig, dass sie sich getrennt haben. Und ich bin immer noch traurig, dass ich nie auf einem Konzert war. Eine Freundin von mir war und ich war zu dem Zeitpunkt 15 und dann haben sie sich getrennt und dann, als ich 16 geworden war, ging es nicht mehr. Das heißt, ich war nie auf dem Sixten-Konzert, was mir bis heute sehr nachgeht. Aber ja, deswegen, Sixten hat mich sehr geprägt. Ich weiß nicht, wie es euch geht, Carlos und Sarah?
3: Ich nehme das mal an mich. Also Sixten, ich würde auch sagen, es hat mich geprägt. Als die Lieder ganz das erste Mal ziemlich groß wurden, war ich, glaube ich, so ein bisschen zu jung noch. Ich weiß auch nicht genau, in welchem Zeitraum das war. Ich glaube, 2015 oder so hatte ich den ersten Kontakt und hat auch angefangen zu hören. Damals war ich 14. Und das war, glaube ich, schon echt ein bisschen skandalös, was diese Frauen dort gesungen haben. Und zu dem Zeitpunkt war ja Deutschrap ganz stark männerdominiert. Also man hatte wirklich nur, also ich glaube, zu dem Zeitpunkt war es doch vor allem so Bushido oder sowas, die halt extrem aggressive Texte hatten, ganz viel irgendwie auch Frauenhass in ihren Texten verarbeitet haben, und Sixten war halt so das krasse Gegenstück dazu und hat auch das erste Mal so ein bisschen an sich genommen, die Rolle der Frau so zurückzuclaimen und zu sagen, ja, wir sind Fotzen oder sowas, was ja auch später im Diskurs nochmal viel größer wurde, jetzt so in Richtung näher an jetzt, so ab den 2020 oder sowas, gab es ja dann eine Shireen David, die das Thema auch wieder aufgegriffen hat und sowas. Und ich glaube, dass Sixten da so echt die Vorläuferinnen waren.
2: Ja, voll. Ich glaube, ich sehe manchmal so Memes auf Insta, die dann so sind von wegen Sixten walked so Ikimel oder Shireen David, obwohl da auch ein bisschen die Frage ist, inwieweit, ja, es gibt Diskussionen über Shireen David, sagen wir es mal so. Man sagt eben so, ja, Sixten walked so, zum Beispiel jetzt Ikimel could run. Und einfach so, dass Sixten schon relativ einen Grundstein gelegt hat. Und ja, nee. Ich würde sagen, sollen wir einfach mal in Ikimel reinhören, dass man quasi hört, okay, gut, wer kam denn jetzt nach Sixten und was hat Sixten denn überhaupt gemacht, und reden danach dann nochmal weiter, damit alle Menschen, die zuhören, auch wissen, um wen es geht und was das für Musik ist. Man muss dazu sagen, genauso wie bei Sixten und bei Ikimel, die Texte, die sind auf den ersten oder beim ersten Hören hört sich sehr vulgär an, aber hinter jedem Wort, hinter jeder Formulierung ist ein Gedanke. Ich finde es auch immer toll zu wissen, dass Ikimel Linguistik studiert hat und dass dadurch irgendwie für mich, also so klar, ohne dieses Linguistikstudium so wäre es trotzdem total relevant und so auch hätten die Texte auch genauso eine große Relevanz und genauso eine große Tiefe. Das Linguistikstudium hat damit nichts zu tun, was ich damit sagen wollte. Aber ich finde es irgendwie nochmal toll zu wissen, okay, gut, diese Frau, die hat Linguistik studiert, sie weiß, von was sie redet, sie weiß, was sie da macht, und sie macht es bewusst so und sie setzt diese Wörter bewusst so. Und dann finde ich es dadurch irgendwie dann gleich nochmal doppelt und dreifach so toll. Deswegen, ja, hier ist Ikimel.
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0: Hier sind wir wieder. Das war jetzt gerade Ikimel. Es ist sehr vulgär, aber ich mag vor allem den Song, ich mag ihn sehr, sehr, sehr gerne. Ich fand es irgendwie toll, dass er, also so erstens mal diese Männerstimme, die zu hören ist, das ist eine Stimme von, ich meine, es ist irgendein Influencer oder ein Mann im Internet. Es ist ein Mann im Internet, der eben genau das gesagt hat und dieser Ausschnitt, ich weiß nicht, ob er rausgenommen wurde oder ob es nochmal quasi eingesprochen wurde, aber das ist eben ein Ding, was ein Mann gesagt hat und ich finde es irgendwie toll, dass es so als Aufhänger genutzt worden ist und generell aus diesem Song hat sich irgendwie so eine sehr, ein Videotrend entwickelt im Internet irgendwie, wo dann eben die Menschen oder vor allem Flinter Videos drüber gemacht haben und eben diesen Drop, der dann im Refrain kommt, den dann genutzt und darauf dann Videos gemacht haben und dann eben dieses Giftmord und dann halt dieses, das nochmal irgendwie ein bisschen mehr in den Fokus gerückt haben. Und ich finde es ganz toll. Und generell Ikimel ist, glaube ich, in aller Munde. Also ich höre regelmäßig irgendwie, keine Ahnung, Leute, weil sie benutzt ja auch ganz viele so Phrasen, die man im alltäglichen Sprechen benutzt. Und zumindest ich und meine Mitbewohnerin, wir haben angefangen irgendwie jedes Mal, wenn irgendjemand was, wir sagen, es hat sich irgendwann mal so ergeben, dass wir angefangen haben, Schere zu sagen. Und dann fangen wir an, irgendwie Schere, den Song von Ikimel zu zitieren, fangen dann an, Ikimel so in der Küche zu singen, die irgendwie so 2-3 Lines. Und ich habe das Gefühl, Ikimel ist so ein großer oder ein Bestandteil im Leben von unserer Generation geworden, vor allem von Flinter. Und ja, keine Ahnung, ich kann mir eine deutsche Musikbranche nicht mehr ohne Ikimel vorstellen. Nein, aber
1: ich glaube, ja. Das kann mittlerweile niemand, das ist ja das Schöne daran. Ich finde das so auch. Ich finde das auch unglaublich spannend daran, weil man, wenn man jetzt nicht in der Materie drin wäre, ja denken würde, dass vielleicht diese Form von, ich nenne es mal aggressiverem Rap nur ein Kontra wäre zu der männerdominierten Branche, aber Ikimel macht ja nicht nur solchen aggressiven Rap, sondern sie verformt das ja direkt mit feministischen Texten, was ja ein Gegenmodell dazu ist. Und ich finde, das ist ja das Coole daran und deswegen kommt es auch so gut an oder nicht so gut an. Ich glaube, die christlichen FundamentalistInnen haben damit gut ihre Probleme. Aber ich musste tatsächlich an das Interview mit Jan Boris denken, es wurde, glaube ich, letzte Woche ausgestrahlt. Ja. Und der hat auch über Politik und die Tuntenshow geredet. Und da kamen wir dann auch zu dem Punkt, dass dass häufig auch einfach das Ding ist, es geht nicht um gute Publicity, sondern einfach um Publicity. Und mit solchen vulgären Texten kommst du einfach sehr weit. Das ist in aller Munde und in aller Ohren. Und es kommt nicht immer gut an, aber es kommt an. Und das ist ja das Gute daran.
0: Ich muss gerade auch, als du es gesagt hast, muss ich gerade dann denken, Ikimel ist im MoMA, im Morgenmagazin aufgetreten, in den Öffentlich-Rechtlichen. Und da haben sich alle angefangen, total lustig. Oder alle fanden es so lustig. Weil halt sie stand da und hat einen Song performt und ich weiß gerade nicht den Titel, aber im Prinzip so der Inhalt ist im Prinzip Männer im Fußball und alle saßen drumherum, also das gesamte Publikum saß stumm neben dran, niemand hat irgendeine Miene verzogen.
2: Man muss auch sagen, das Publikum bestand so zum Großteil aus BoomerInnen und Kindern. Also es war, glaube ich, schon auch echt so ein bisschen skandalös für die Zielgruppe in dem Moment.
0: Ja, nee, und ich fand es unglaublich lustig. Und ich glaube eben, das ist genau das, was du meinst, so jede Publicity ist Publicity. Klar, sie macht es bewusst. Sie will bewusst schockieren, sie will bewusst so sein von denken so, hey, ich will, dass ihr es unangenehm findet und ich will, dass ihr ein bisschen Fremdscham habt oder dass ihr denkt, oh mein Gott, was macht die jetzt? Ja.
2: Ich finde, das ist ja auch total krass, weil das so ein extremes Tabu ist, für Frauen irgendwie Präsenz einzunehmen und sich Dinge zu trauen, die Fremdscham auslösen. Also ich glaube so, wenn ein Mann sowas macht, dann ist es so in einem, in dem Rahmen können sich Männer viel mehr erlauben. Und ich glaube, Ikimel reizt halt sehr bewusst auch diese Grenze aus und nimmt die Präsenz ein, die wir Männern eigentlich als selbstverständlich zugestehen.
1: Ich glaube auch, wenn, ihr habt ja schon drüber gesprochen, wenn Sixten damit angefangen hat, mit dieser Musik, ist es ja, ich glaube, ist es im Rahmen von Ikimel in einem Normalisierungsprozess, aber wir sind halt immer noch nicht am Ende davon angekommen. Also so, Sarah, du hast voll recht, ich glaube, wir sind an einem Punkt, an dem halt Frauenhass generell, aber auch Frauenhass in der Musik halt immer noch die Norm ist und Versuche sowas zu brechen, werden immer mit so ein bisschen Skepsis beäugt, weil auf einmal Frauen diejenigen sind, die oder queere Personen diejenigen sind, die mit so einer Wut und Aggression, die man normalerweise ja nur den Männern zuschreibt, auf einmal jetzt performen und Musik machen und das ganz komisch ist, vor allem weil das so politisch motiviert ist und Menschen, ich kann mir gut vorstellen, dass Menschen das jetzt auf einmal in so eine Notlage bringt, dass sie sich auf einmal damit auseinandersetzen müssen. Ich glaube, feministische Musik, wenn die im Radio kommt, zwingt das Menschen dazu, sich mit Feminismus auseinanderzusetzen. Ob sie es mögen oder nicht.
2: Ja.
0: Ich musste auch, also so, ich glaube, dieses Vulgäre bei Ikimel ist was, also so, Menschen finden es so schlimm, weil es eine Frau ist. Man, ja. Also so, ich meine, ja. So, wir wissen alle, wie deutscher Rap von Männern klingt. Die reden, also das ist voller Gewalt, voller irgendwie, also gewaltverherrlichend, irgendwie unglaublich sexistisch. Manche sprechen oder manche singen über Vergewaltigung, als wäre es gar nichts und sind so, ha, ja, voll lustig. Und so, wenn Ikimel darüber singen, von wegen, keine Ahnung, wenn sie irgendwelche vulgären Wörter benutzt und ja, solche Ausdrücke sagt oder auch von wegen, dass sie irgendwie, keine Ahnung, in einem Song singt sie davon, wegen, dass sie jetzt mit dem Typen an der Bar, dass sie jetzt den irgendwie, mit dem jetzt was hat oder so, dann finde ich es alles total schlimm. Wenn es ein Mann machen würde, dann würde niemand, also so ehrlich, ich glaube, den meisten würde die Line gar nicht auffallen.
2: Also wir haben ja auch gerade den Song Giftmord gehabt, was ja auch so irgendwie soziologisch oder so als eine der gewählten Mordmöglichkeiten oder sowas, die vor allem von Frauen angewendet wird, wissenschaftlich sozusagen erforscht wurde. Und ich glaube, dass der Aufschrei gesellschaftlich, wenn man von einer Frau spricht, die über Mord, der von Frauen an Männern begangen wird, dass dieser gesellschaftliche Aufschrei enorm viel größer ist, als wenn wir über in Rap-Texten Normalisierung von Femiziden zum Beispiel sprechen.
0: Hm. Ja, nee, voll. Ich würde vorschlagen, dass wir als nächstes jetzt mal, wir haben es vorhin schon erwähnt, dass wir jetzt als nächstes mal Shirin David hören. Bauchbeine Po. Genau.
2: Um auch so ein bisschen einen Kontrast reinzukriegen. Und vorhin hatten wir auch schon angesprochen, dass so die Timeline, die man sich vorstellen kann, vielleicht ungefähr Sixten ist. Danach haben wir Shirin David, die als eine der Frauenrapperin repräsentativ ist und jetzt dann eben Ikimel, also die latest Künstlerin.
0: Ja, man muss ganz kurz noch dazu, ich habe also Bauchbeine Po, so Shirin David, manche Songs von ihr sind kontrovers. Ich habe vorhin so ein bisschen mal so gescrollt und geguckt, welche Playlisten es gibt. Und Bauchbeine Po ist in sehr vielen Playlisten drin gewesen, die irgendwas in Richtung Fotzen-Rap hießen. Mhm. Deswegen so. Es ist trotzdem noch fotzig, was sie macht. Viel Spaß.
3: Ja.

0: Hier sind wir wieder. Das war Bauch, Bein und Po von Sharon David. Was waren eure Gedanken, als ihr das Lied gehört habt?
1: Also in erster Linie, glaube ich, ist es im ersten Moment schwierig zu sehen, was ist daran Feminismus? Weil es geht hier um Workout, es geht hier um Stereotype über Workout, das vor allem Bauch, Beine und Po stärken soll, sehr weibliche Kurven irgendwie möglichst akzentuieren soll und Matcha Latte trinken, eine sehr weiblich gelesene Aktivität oder häufig mit Flinter verbunden als Freizeitaktivität. Und es war auch ein sehr kontroverser Song, wenn ich mich richtig erinnere, weil eben auch viele andere Menschen gefragt haben, was ist daran eigentlich Feminismus? Was meint ihr, was kann man daran als Feminismus sehen?
0: Also ich glaube, es ist ein bisschen wie von Sixen den Song, den haben wir letzte Woche, meine ich, gespielt. Letzte Woche im Lokalmagazin. Hassfrau von Sixen. Da singen die im Prinzip darüber, wie Männer über Frauen reden und geben das quasi wieder. Und der größte Teil von diesem Song ist halt, dass sie diese Sachen wiedergeben und dass sie singen. Und beim ersten Hören kommt es irgendwie häufig so rüber, als ob sie das quasi meinen oder als ob es ihre Meinung ist. Und ich glaube, das ist auch ein Ding, was man bei dem Song hat. Aber wie du gerade gesagt hast, ich meine, sie geht ja auf diese ganzen Stereotype ein und eben auch allein, dass der Song Bauch, Beine, Po heißt, was so ein Ding ist von wegen, ich weiß noch, als ich irgendwie 13, 14 war, haben irgendwie alle angefangen, Bauch, Beine, Po-Workout zu Hause zu machen. Und Carlos kommt gerade ganz schockiert. und so, dass es halt dieser ganze Song voller Stereotype ist, wie eine Frau zu sein hat. Und dass das aber vielleicht gerade das ist, um was es in dem Song geht, aber dass es nicht darum geht, von wegen, dass sie so zu sein hat, sondern dass Menschen darüber reden, dass sie so sein sollen, aber dass der Song damit eigentlich was komplett anderes bewirken will. Und damit einfach so ist und denkt so, hey, merkt ihr eigentlich selber, dass es ein bisschen lächerlich ist.
1: Ja, gerade auch als, Entschuldigung.
0: Was heißt lächerlich? Sorry. Wenn man selber sagt, hey, ich möchte das machen und ich möchte jetzt einen Matcha trinken, so, ich meine, ich bin auch, okay, ich bin nicht die erste Person, die Matcha trinkt, aber ich war in Düsseldorf und da gibt es sehr viele gute Matcha-Spots und dann, mein Gott, dann hatte ich halt 3 Matcha am Tag mal. Oh mein Gott. Nein, so, keine Ahnung, aber es geht da so, ja, keine Ahnung, so, es geht um die Stereotype und es geht darum, wie eine Frau zu sein hat, aber so, ich glaube, es ist klar, was ich meine.
1: Ich glaube auch gerade in dem Kontext, dass Shireen David ja auch Influencerin ist und auch, glaube ich, vor allem dadurch anfangs bekannt war, bevor sie ihre Webkarriere gestartet hat, macht es nochmal ein bisschen mehr Sinn, das in den Kontext zu setzen, dass dort auch eben diese ganzen Körperideale für Frauen extrem krass vertreten sind und dass dort sehr viel Diskussion auch über den weiblichen Körper herrscht. Das Ding ist halt, und ich glaube, darum ist es auch so kontrovers, dass Shireen David genau dieses Ideal auch nach außen hin zu sein scheint. Also es ist jetzt nicht so, als könnte man sagen, das ist reine Satire, weil sie sich eigentlich ganz anders präsentiert, sondern es wird von außen sehr schwierig ersichtlich, ist es Satire? Versucht sie hier kritisch mit dieser ganzen Rolle umzugehen und mit den ganzen Erwartungen? Oder ist sie tatsächlich, kann man das für volle Münze sozusagen nehmen, das, was sie sagt?
0: Total.
2: Ich kann mir vorstellen, das ist schwierig bei ihr zu differenzieren. Ich kann mir auch gut vorstellen, wenn man KünstlerIn ist, sobald man in die Öffentlichkeit tritt, ist man auf einmal in einem Rahmen, in dem man tendenziell mehr das Gefühl hat, in diese Rollen reinschlüpfen zu müssen. Oder was ich mir bei Shireen David denken könnte, ist, dass sie voll aufs Profit gegangen ist an irgendeinem Punkt und sich dem halt sehr ergeben hat. Ich bin aber nicht sehr in der Shireen David-Lore drin, also korrigiert mich da gerne.
1: Ich weiß nicht, also ich bin auch nicht so deep da drin. Deswegen habe ich auch nicht die Einsicht zu sagen, sie hätte das irgendwann mal korrigiert oder so. Also jetzt nicht zumindest so, dass der öffentliche Diskurs so groß war, dass es jetzt Allgemeinwissen wäre. Ich kann mir aber auch gut vorstellen, dass es so ein Doppelding ist. Also reine Spekulation. Aber ich glaube, dass man sich eben, auch wenn man diese Gegebenheiten kritisiert, irgendwo darin dafür verpflichtet sieht, vor allem wenn das eigene Einkommen davon abhängt, dem gleichzeitig doch auch irgendwo zu entsprechen. Und am Ende kann man vielleicht Kunstfigur von Person gar nicht mehr so klar differenzieren.
2: Ich meine, ich checke, was du meinst, aber sie hat ja gleichzeitig eine Energy-Reihe. Waren das Energies, die sie verkauft in Supermärkten?
0: Ja, die hat auch so eine Dusch, also so eine, keine Ahnung, so Bodylotion und Duschgel und so eine Reihe. Auf der anderen Seite muss man sagen, das hat gefühlt alle Influencerinnen oder so.
2: Ich habe gerade sehr intersektional gedacht und dachte mir halt, vielleicht ein bisschen Antikapitalismus tut sich immer gut im Feminismus. Mhm. Mein Gedanke war jetzt, es ist schwer für mich, eine Person komplett ernst zu nehmen in ihrer öffentlichen Position, wenn die Person einerseits natürlich versucht, sich feministisch zu zeigen und andererseits Produkte verkauft. Punkt.
1: Absolut. Also ich denke auch, dass es eigentlich eine kritische Einordnung bedarf, wenn man sich als feministische Person irgendwie auch positioniert öffentlich. Aber ich glaube, es ist auch irgendwo echt ein zweischneidiges Schwert.
0: Ich meine, dann, also so, ich verstehe, woher er kommt. Gleichzeitig muss man aber auch sagen, wer ist dann überhaupt noch so wirklich feministisch?
2: Fair.
0: Und so, also keine Ahnung, aber ich glaube, das ist generell so ein Ding, ein bisschen, was von vielen gerade aktuell kritisiert wird, dass, oder nicht, was heißt von vielen, aber so, wo ich jetzt schon von ein paar mitkriege und so weiter, dass es, ob man sich vielleicht mal wieder auf das große Ganze konzentrieren soll, also auf, hey, vielleicht ist Patriarchat nicht so cool und vielleicht sollten wir was dagegen machen, anstatt untereinander zu sagen, ja, du machst das und das und das und das. Natürlich ist es weiterhin wichtig zu kritisieren und zu sagen, hey, weiß ich nicht, so meine Meinung ist das und das, aber trotzdem noch so das große Ganze und das, was man eigentlich möchte und das, was das eigentliche Ziel ist, nicht ganz so aus den Augen zu verlieren.
2: Ich glaube, wir verlieren uns sehr gerne in der Perfektion von dem Ideal, das wir versuchen zu folgen. Ich glaube, in der linken politischen Bubble ist das ein sehr alltägliches Phänomen, leider.
1: Ich glaube auch, dass das ganz stark dadurch verstärkt wird, dass es schwierig ist, sich auf das große Ganze zu konzentrieren, wenn Feminismus für viele von uns jüngeren FeministInnen in einem Social-Media-Kontext vor allem auch wahrgenommen wird. Also wir beschäftigen uns mit Feminismus ja in ganz verschiedenen Situationen, auf verschiedenen Ebenen, aber der große gesellschaftliche Diskurs findet eben online statt, ist so meine Wahrnehmung. Und der Online-Space ist eben davon geprägt, dass man Millionen von unterschiedlichen Meinungen hat und Millionen von unterschiedlichen Gesichtern, die für irgendwas stehen. Also gerade eine Kimmel oder eine Shireen David sind dann eben auch irgendwo Vorbilder, ob sie es wollen oder nicht. Und ich glaube, das ist halt dann so ein bisschen das Risiko, dass man sich da sehr schnell an einer Sache aufhängt oder an einer Person aufhängt, wenn man sich zu arg darauf verlässt, dass dieser öffentliche Diskurs eben nur im Internet stattfindet. Und ich glaube, deshalb ist es auch wichtig, dass wir uns vernetzen außerhalb vom Internet.
0: Preach. Sollen wir den nächsten Song mal spielen? Was haben wir denn in der Timeline?
1: Das ist Fair von Nura und Nura ist eins der beiden Mitglieder von Sixten, die sich ja dann aufgelöst haben.
0: Genau. Wir reden gleich nochmal genauer, aber jetzt hören wir erstmal.

0: Das war Nora. Wie schon gerade gesagt, Nora ist ein Teil von, oder der Sixten bestand aus Nora und aus Juju. Die haben sich dann irgendwann mal getrennt. Jetzt machen beide auch weiterhin Musik. Ich wollte gerade sagen unabhängig voneinander, aber ja, machen sie unabhängig voneinander Musik. Genau. Ich finde, also so, ich meine, man merkt, so Juju und Nora haben immer noch den gleichen oder so, natürlich, so sie waren Teil von Sixten und so, sie haben den Stil von Sixten geprägt und natürlich ist es auch ihr Stil gewesen, deswegen ist ihr Stil relativ ähnlich zu Sixten. Ich finde es ganz toll, ich mag es sehr gerne und ich finde auch Nora macht unglaublich gute Musik und spricht auch in ihrer Musik auch wieder unglaublich viele politische Themen an. Also sie ist selber Migra-Kind. Sie hat, soweit ich weiß, auch keine, also sie ist keine deutsche Staatsbürgerin, spricht darüber auch relativ häufig. Zumindest ab und zu auf Social Media kriege ich was mit. Genau. Und ich finde, sie prägt bis heute, dadurch, dass sie immer, dass sie ein Teil von Sixten ist, dass sie jetzt weiterhin so Musik macht, prägt sie trotzdem weiterhin noch und ist trotzdem noch ein großer Bestandteil der feministischen Rap-Szene.
1: Was ist so ein Song von ihr, der dir besonders im Kopf bleibt?
0: Also Fair, den wir jetzt gerade gespielt haben. Ich finde generell hat sie, also so, ich mag ihren Stil generell sehr, sehr gerne, wie eben gerade schon gesagt. Und dass Fair eben so der Song ist, den sie hat. Ansonsten, ich glaube, ich bin gerade selber überlegen, ich bin sehr schlecht damit, irgendwie Songs und so weiter zu wissen oder die Namen zu kennen. Aber ich fand das Album Auf Suche gar nicht so schlecht. Ich bin kein großer Album-Hör-Fan und so weiter, aber das war actually, ja, genau.
2: Ich finde, es ist auch überhaupt, also es ist auch sehr, sehr wichtig, nochmal hervorzuheben, dass Nora eben als auch Person of Color eine ganz wichtige Position irgendwo hatte, auch gerade damals, als Sixten groß geworden ist, weil es generell sehr wenig KünstlerInnen zu der Zeit gab, die wirklich groß geworden sind als Migration, Menschen mit Migrationshintergrund und Menschen, People of Color. Und dann halt auch noch als Frau einfach diesen intersektionalen Aspekt noch anzusprechen, ist ganz, ganz groß, glaube ich, gewesen. Hat den Weg auch für viele andere KünstlerInnen geebnet, sozusagen. So ein Teil, teilweise zumindest, weil wir sind noch lange nicht dort, wo wir sein sollten.
0: Ich wollte jetzt, ich hatte eigentlich einen guten Übergang, den wir zu Lady Gaga jetzt machen konnten. Jetzt habe ich ihn vergessen. Naja, geht auch so. Hier ist jetzt der Übergang für Lady Gaga. Kurz bitte vorstellen. Lady Gaga ist, Gott hat diese Frau meine Kindheit geprägt. Oh mein Gott. Ich habe mit einer Freundin früher, ich glaube, ich kann bis heute die Choreo aus Pokerface. Wir standen vor dem Laptop und haben immer wieder zurückgespult, um die Choreo zu lernen. Ihre Musik ist unglaublich toll. Allein, dass sie, also sie ist eine der ersten Personen in der US-amerikanischen Musikgeschichte gewesen, die sich offen mit queeren Menschen solidarisiert hat. Ich meine, sie ist selber queer. Und es gibt ein Interview, wo, das ist irgendwie vor einem Jahr oder so, hat es irgendwer wieder rausgekramt und war da so, ey Leute, guck mal, also im Internet, ey, guck mal, oh, voll wie cool. Wo sie in einem Interview von einem Journalisten gefragt wird, von denen, ja, dass es irgendwie Gerüchte gibt, dass sie trans sei. Und ja, was sie denn jetzt in der Hose hätte. Und dann ist sie auch so gewesen, so, hä, wieso interessiert es euch? So, mein Gott, dann so, kann sein, dass ich einen Penis habe, kann sein, dass ich keinen habe, so, was interessiert es euch? Mir ist es egal, meinen Fans ist es egal und so, euch andere so, ihr, blöd gesagt, ihr zerreißt euch eh am Ende das Maul über mich.
2: Ja.
0: Und das hat eben jetzt vor einem Jahr oder so jemand mal wieder ausgekramt und war so, boah, wie cool, vor allem weil gerade in den USA, aber jetzt auch in Deutschland diese Debatte so groß ist und irgendwie Cis-Frauen irgendwie da irgendwer auf die Idee kommt, zu Gerüchte zu verbreiten, dass sie trans sein könnten, trans sein, trans sind. Was erstens so, ja mein Gott, und dann, also ja, darüber müssen wir nicht reden, also ja. Aber genau, und dann haben eben Leute das Video rausgekramt und waren so, hey.
2: Was auch aus den frühen 2000ern ist,
0: genau.
2: Weil man echt sagen muss, dass dieses Thema seit Jahren Diskussion ist und dass Lady Gaga sich auch damals schon, also es war nicht so, dass der Gedanke neu ist, dass es egal ist und dass es Allies auch erst seit Kurzem gibt oder sowas, ist kompletter Unsinn.
0: Ja, nee, und das ist eben so, und da hat man gemeint, so, das ist, wie man reagieren sollte, weil so, es gibt nichts, dass man irgendwie, so, wieso gibt es einen Grund dafür, dass man es beweisen muss, ob man trans ist oder ob man nicht trans ist und so, ja, genau. Wir hören einfach mal rein. 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

0: So, hier sind wir wieder. Das war Lady Gaga mit Bonus Way. Ja, ich glaube, wir haben schon viel über Lady Gaga geredet und viel über Lady Gaga gesagt. Es ist eine queer Anthem, sagt man immer. Bonus Way. Genau. Wie. Ich habe jetzt sehr viel über Lady Gaga geredet. Was sagt ihr oder was sind eure Gedanken zu ihr?
1: Ich finde das immer ganz schwer zu sagen. Ich bin musikalisch leider sehr ungebildet. Aber so Lady Gaga kennt man natürlich. Das finde ich so toll daran, dass sie ihre Kreise geschlagen hat, also auch außerhalb der queeren Community. Also ich glaube, diese Form von Solidarität, die sie in ihren Songs widerspiegelt, ist, denke ich mal, eine Sache, mit der sich sehr viele Menschen identifizieren, auf eine gewisse Weise.
2: Ja. Es hat auch ganz wichtig irgendwie den Diskurs damals wie heute geprägt, dass man eben auch Menschen hat, die keine, also ich glaube, es ist auch wichtig, dass man eben Menschen hat, die jetzt sich nicht unbedingt öffentlich oder konstant als selber queer positionieren, aber trotzdem laut mit ihrer Unterstützung sind, ob jetzt queer oder nicht, brauchen wir einfach Stimmen aus jeder Ecke, die sich als Allies positionieren. Und ich glaube, Menschen wie Lady Gaga sind da ganz wichtig.
0: Ja, wobei man auch dazu sagen muss, dass Lady Gaga nicht nur, dass sie kein Ally ist, sondern dass sie selber queer ist und Teil von der Community. Aber nee, total. Also so eben, dass sie sich so früh dafür ausgesprochen hat und dass sie eine der Ersten ist und dass sie so viel Zuspruch bekommen hat und so viel, dann eben so viele andere Artists dann auch drauf angesprungen sind und dann so waren so, oh ja, okay. Und sie das, diese ganze Welle in Anführungszeichen irgendwie ein bisschen mit ins Rollen gebracht hat. Ja.
2: Absolut.
0: Als nächstes würden wir Immaterial von Sophie spielen. Ich habe heute Mittag mit einer Freundin drüber geredet, was wir heute machen. Und dann war sie so, oh mein Gott, ihr müsst unbedingt Sophie spielen. Ich kenne sie, weil ich höre relativ viel in Richtung Techno-Musik. Und Sophie hat unglaublich viel in die Richtung geprägt und es gibt ganz, ganz viele KünstlerInnen heute, die sich auf Sophie beziehen und eben so teilweise in ihren Songs oder so Songs Sophie widmen oder irgendwie eine Hommage an sie machen. Und sie ist eine Transfrau. Und ja, keine Ahnung, so sie ist oder ganz viele kennen sie nicht richtig. Ich glaube, ihre Musik kennt man, aber so sie als Person, wer sie als Künstlerin ist, kennt man nicht. Und ja, ich würde sagen, wir hören einfach mal rein. Danach reden wir weiter drüber. Viel Spaß.

0: Hier sind wir wieder. Wir haben gerade, während der Song lief, natürlich mitgetanzt, aber auch überlegt, wie wir den Impact von Sophie darstellen können, dass es dem gerecht wird, weil wir wissen alle irgendwie, wer sie ist, aber gleichzeitig ist es irgendwie sehr viel. Also sehr viel, was sie gemacht hat und sehr viel Impact, den sie hatte. Und für die letzte Zeit reicht es nicht. Also man könnte, glaube ich, wirklich 1-2 Stunden über sie reden. Aber wie gesagt, sie hat sehr stark die Techno-Szene geprägt oder die Techno-Musik geprägt. Und währenddessen auch, also ja eben, dass, wie schon gesagt, heute dann irgendwie auch noch Hommagen in sie gemacht werden. Und dass Leute wirklich anfangen irgendwie zu weinen und keine Ahnung was, wenn sie daran so, also natürlich, oh mein Gott. Aber ja, ich weiß nicht, welche Erfahrung ihr beide mit Sophie habt und was ihr zu ihr sagen könnt.
1: Also ich kenne Sophie eben auch als so die Transfrau, die so viel Musik, so viel Popmusik geprägt hat, mitgeprägt hat und auch ihr komplett eigenes Genre irgendwo kreiert hat. Sehr viel experimentelles Zeug auch und auch, also so um 2020 rum wurde ja auch Hyperpop ganz, ein ganz großes Genre, wo auch viele Menschen mit gecoped haben. Also Hyperpop als Genre ist eben sehr aufgedrehter Pop, bei dem es oft auch so ein bisschen um sehr tiefgehende Themen geht, also dass man eben so ein bisschen versucht mit hyperaktiv und aufgedreht klingender Musik irgendwie so ein bisschen mit seinen eigenen sehr tiefgehenden, tiefgreifenden Problemen umzugehen. Und Sophie hat da ganz viel irgendwo mitgeprägt und ich glaube, dass für viele Menschen und auch vor allem für viele queere Menschen das einen sehr großen Impact hatte.
0: Ja, ich war gerade so. Ich als nächstes, also wir würden als nächstes nochmal dann wieder auf heute zurückkommen, aber in den USA bleiben. Es gibt, also natürlich so, ich habe irgendwie in Vorbereitung auf die Sendung drüber nachgedacht und war so, hey, welche Artists gibt es, die feministische Musik machen und welche queeren Artists gibt es, die Musik machen. Und mir sind so viele eingefallen, was so toll ist und so schön ist. Und dann irgendwie, wenn man die letzten Verleihungen oder die Nominierungen für die letzten Musikpreise oder so anguckt, von den letzten Jahren, dann sind es meisten oder sind es hauptsächlich Flinter, was so toll ist und mich so unglaublich freut. Und eine davon ist eben Doechii. Sie ist, ich habe sie das erste Mal gehört und war ich so, ha, okay. Aber ich finde es ganz toll. Ich mag ihre Musik sehr, sehr, sehr gerne. Sie ist eben selber queer. Sie ist schwarz. Und sie ist, also sie kommt auch mit diesen, ich weiß gerade nicht, wie die genau heißen, aber so Tapes, die quasi, die man so ans Gesicht dran macht, um so mehr so ein Cat-Eye zu kriegen, kommt sie damit einfach irgendwo hin zu einem Presseauftritt. Und ich finde es so toll, dieses unperfekte Perfekte und dass sie so, dass es egal ist, dass man es sieht und dass sie damit so ist und denkt so, ja, hey, obviously mache ich das so, natürlich will ich gut aussehen, aber ich zeige euch auch, dass ich das mache, um gut auszusehen. Und ich finde, das ist auch ein bisschen, oder ja, ein bisschen Kontrast und einen guten Kontrast darstellt zu eben irgendwelchen Leuten, die irgendwelche plastischen Operationen haben und dann davon nichts erzählen, sind so, nee, natürlich, das ist natürlich, was ja ein komplett falsches Bild vermittelt, vor allem für Flinter und vor allem unter Frauen spezifisch, dem weiblichen Bild, das in der Gesellschaft vorherrscht. Deswegen hören wir jetzt zum Abschluss noch Doechii. Wir haben zwei Lieder. Einmal Anxiety von ihr und dann am Ende noch Runaway, das gemeinsam mit Lady Gaga ist. Das ist ein Song, der für den neuen Der Teufel trägt Prada 2 Film gemacht worden ist. Ich finde ihn ganz toll. Genau, und damit verabschieden wir uns aus Femrasant. Wenn ihr uns wieder hören wollt, dann natürlich nächste Woche wieder im Femrasant oder ansonsten Montag und Freitag von 10 bis 12 im Lokalmagazin. Auf Wiedersehen.
2: Ciao. Tschüss.

Gerade habt ihr den ersten Song We No Speak Americano von der australischen Band Yolanda Be Cool gehört. Yolanda Be Cool hat mit diesem Hit eigentlich dafür gesorgt, dass 2010 der Elektro-Swing auch in Deutschland bekannt oder vielmehr berühmt wurde. Genau, mit dem Song gingen sie so durch die Decke, dass man eben auch dann in Deutschland oder vor allem auch in Europa so ein bisschen auf den Geschmack gekommen ist. Und dementsprechend haben sich auch viele Elektro-Swing-Künstler und Bands dann über Europa verteilt, gegründet und ihre Musik produziert und wurden dann auch

entsprechend entdeckt. Aber jetzt erstmal, was ist eigentlich Elektro-Swing? Das ist vielleicht nicht jedem unbedingt ein Begriff, wobei es eigentlich relativ selbsterklärend ist. Es setzt sich aus Elektro und Swing zusammen und letzten Endes ist es auch Swing-Musik, die einfach mit Elektro-Beats kombiniert wird. Und genau den Musikstil an sich gibt es eigentlich schon seit der Jahrtausendwende, also seit den frühen 2000ern gibt es den schon, kommt aus den USA und hat dann eben nach und nach auch in Europa Einzug gehalten. Und es gibt verschiedene Bands, unter anderem Caravan Palace oder Tape 5, aber auch Einzelkünstler, zum Beispiel Caro Emerald oder ganz bekannt ist auch Parov Stelar. Parov Stelar ist ein österreichischer Elektro-Swing-Künstler, der eigentlich unter dem Namen Markus Füreder bekannt ist oder unter dem Namen geboren wurde. Und sein Elektro-Swing ist der, den man auch größtenteils kennt, den vielleicht jeder auch schon mal im Radio gehört hat. Und er hat auch immer wieder Konzerte, tritt unter anderem auch bei den Jazz Open in Stuttgart auf. Und besonders bekannt ist sein Song All Night. Den hört man wirklich immer wieder im Radio und ja, er ist so ein bisschen das Aushängeschild von Parov Stelar. Genau, ganz viel Spaß jetzt mit All Night von Parov Stelar.

Genau, gerade habt ihr All Night von Paros de la gehört. Wirklich einer seiner bekanntesten Songs. Und ich weiß nicht, wie es euch geht, aber mir geht es so, wenn ich den Song höre, habe ich irgendwie immer das Bedürfnis mitzutanzen. Und ja, Elektroswing ist auch tatsächlich sehr tanzbar. Man kann darauf auch sehr gut shuffeln. Genau, shuffeln ist eigentlich so ein Tanzstil, der eben viel bei Elektromusik genutzt wird. Und auch hier kann man wunderbar dazu shuffeln und so die Musik genießen. Genau, und dann kommen wir eigentlich auch schon zum nächsten Song, auch von Parov Stelar, damit ihr einfach mal ein bisschen ein Bild von ihm kriegt, was er so macht mit seiner Musik. Und zwar ist das Clap Your Hands von Parov Stelar. Das ist 2014 erschienen und macht mindestens genauso viel Spaß zum Hören wie All Night.

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